0: FC St. Pauli. Dortmund bleibt Tabellenzweiter, hat die Vizemeisterschaft aber noch nicht endgültig sicher. Am Abend trennten sich der SC Freiburg und der VfL Wolfsburg 1:1 unentschieden.
1: Etwas Regen ist weiter dabei heute Nacht. Dazu ist es wieder recht mild bei Tiefstwerten um 11 Grad. Am Tag geht's bewölkt und regnerisch weiter. Besonders am Nachmittag ziehen in der Südhälfte kräftige Schauer durch, teils auch Gewitter. Dazu steigen die Temperaturen auf bis zu 21 Grad.
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3: A4 Aachen-Köln zwischen Kreuz-Köln-West und Köln-Eifeltor. Dichter Verkehr, 5 Minuten Zeitverlust. Und A30 Osnabrück Bad Oeynhausen zwischen Bad Oeynhausen Ost und Kreuz Bad Oeynhausen. 2 Kilometer stockender Verkehr. Wir wünschen allen unterwegs gute Fahrt.
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1: Natascha Wittmark hier. Gleich hört ihr Kygo mit seiner neuen Single Save My Love. Gibt's direkt nach dem großartigen Michael Jackson. Und beat it.

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0: Tom Gregory mit Small Steps. So, jetzt schauen wir mal, was es noch zum Streamen gibt mit unserem Filmexperten Jörg Albrecht. Auf Netflix zum Beispiel einen neuen Animationsfilm. Swept, getauscht heißt der.
1: Ja, der Film könnte auch Switched heißen oder Wie ausgewechselt. Wir haben es bei Swept mal wieder mit einem Buddy-Switch-Movie zu tun, sprich, es werden auf magische Weise Körper getauscht. In diesem Fall sind es der eines Vogels und eines kleinen Nagetiers.
2: Ah, wo sind meine schönen Federn? Wo sind meine schönen Flügel?
3: Ich muss diese Federn loswerden! Hilfe!
2: Was hast du getan, du?
4: Ich stecke in einem falschen Körper. Klingt lustig.
1: Das ist es auch. Vor allem natürlich für Kids. Denn die beiden Buddies wider Willen, die müssen jetzt so einige Abenteuer bestehen. Eine hübsche Botschaft hat Swept getauscht natürlich auch mit eingebaut. Wer in der Haut eines anderen steckt, der kann sich erst durch diesen Perspektivwechsel in jemand anderes hineinversetzen und Empathie ausdrücken.
0: Family Entertainment also auf Netflix. Swept getauscht. Könnt ihr euch da jetzt anschauen.
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0: einzelne Schauer sind weiter dabei heute Nacht. Am Tag bleibt so wechselhaft, dann ist es bewölkt bis bedeckt und besonders am Nachmittag ziehen stärkere Schauer durch. Teils bilden sich auch wieder Gewitter. Die Temperaturen dazu liegen bei maximal 21 Grad in der Spitze.
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2: Hier die aktuelle Verkehrslage. A3 Arnheim-Oberhausen zwischen Hünxe und Dienstlaken Süd, 1 Kilometer Stau. Weiterhin auf der A4 Aachen-Köln zwischen Kreuz Köln-West und Köln-Eiffeltor. 1 Kilometer stockender Verkehr, 10 Minuten Verzögerung. Und zusätzlich auf der A30 Osnabrück-Bad Oeynhausen zwischen Bad Oeynhausen-Ost und Kreuz Bad Oeynhausen, 2 Kilometer zäh fließender Verkehr. Wir wünschen allen unterwegs gute Fahrt.
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0: Ich bin Natascha Wittmark und wir hüpfen direkt wieder rein hier in unseren besten Mix. Neue Musik von dem großartigen Teddy Swims habe ich gleich für euch. Mr. Know-It-All.

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1: Ich bin Dirk Zeitler. Bundeskanzler Merz ist an diesem Mittwoch ein Jahr im Amt und steht mit seiner schwarz-roten Koalition akut unter Druck. Belastet von schlechten Umfragewerten ringen Union und SPD mühsam um einen gemeinsamen Weg. Merz forderte von der SPD in der ARD-Sendung Karin Mioska mehr Kompromissbereitschaft.
2: Es gebe in der Union einen größer werdenden Unmut über Kompromisse, sagt der Kanzler. Aber Kompromisse seien keine Einbahnstraße. Deshalb fordert Merz von der SPD, sich bei den Steuerplänen zu mäßigen. Höhere Einkommen stärker zu besteuern, das sei mit der Union nicht zu machen. Klingt also nicht danach, dass es demnächst ruhiger wird in der Koalition. In einer Umfrage für die Bild am Sonntag äußerten sich 3/4 der Befragten unzufrieden mit der Bundesregierung. Dass die Koalition bis zum Ende der Wahlperiode durchhalten wird, glaubt nur noch jeder Vierte. Thomas Bremser, Nachrichtenredaktion.
1: Auf einem kleinen Kreuzfahrtschiff im Atlantik sind laut Weltgesundheitsorganisation 3 Menschen mutmaßlich nach einer Infektion mit dem Hunter-Virus gestorben. Weitere 3 Personen seien infiziert, eine von ihnen werde in Südafrika intensivmedizinisch betreut, teilte die WHO mit. Der Hunter-Virus kann bei Menschen zu Fieber und schweren Atemwegserkrankungen führen. Infektionen können bei Kontakt mit den Ausscheidungen von Nagetieren passieren. In seltenen Fällen wird der Erreger auch von Mensch zu Mensch übertragen. Die Vereinigten Arabischen Emirate haben ihren Luftraum wieder vollständig freigegeben. Wegen des Irankriegs hatte es wochenlange Einschränkungen, unter anderem am Flughafen Dubai, gegeben, auch mit Folgen für Fernreisen.
3: Abu Dhabi und Dubai sind nicht nur selbst Urlaubsziele, die Flughäfen dort sind auch wichtige Drehkreuze für Reisen in Richtung Asien und Australien. Als der Irankrieg Ende Februar losging und es Angriffe in der Region gab, ging in Sachen Reisen erstmal fast gar nichts mehr. Dann gab es nur begrenzt Sonderflüge. Jetzt soll alles wieder normal laufen. Die Luftfahrtbehörde der Vereinigten Arabischen Emirate hat dafür die Freigabe erteilt und sagt, der Luftraum werde ständig überwacht, um die Sicherheit zu gewährleisten. Jan-Henner Reitzer, Nachrichtenredaktion.
1: Zum Sport. In den Sonntagsspielen der Fußball-Bundesliga haben Gladbach und Mainz den Klassenerhalt klar gemacht. Gladbach gewann zu Hause 1:0 gegen Borussia Dortmund, Mainz 2:1 beim FC St. Pauli. Am Abend trennten sich der SC Freiburg und der VfL Wolfsburg 1:1 unentschieden.
4: Ja, jetzt in der Nacht lassen letzte Schauer schnell nach, lockert immer mehr auf, das bei noch 13 bis 11 Grad. Der Montag, der macht dann stark bewölkt bis bedeckt weiter. Erst ist nur leichter Regen mit dabei, später am Nachmittag dann vor allem in der Nordhälfte starke Schauer oder Gewitter und das dann bei maximal 22 Grad.
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5: A4 Aachen-Köln zwischen Kreuz Köln-West und Köln-Eiffeltor, 1 Kilometer Stau. Wir wünschen allen unterwegs gute Fahrt.
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4: Tja, und das ist dann mal wohl der ganz frühe Part vom Montag, gerade mal kurz nach 3. Da steckt mal Musik rein jetzt von, wer ist es? Alex Warren, den nehmen wir mit Ordinary. Ich bin Andreas Grunwald, euch eine angenehme Nacht.
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0: klar, neue Musik haben wir gespielt von Mark Atlas, You Against My Love. Ja, ich weiß, das ist mitten in der Nacht, gerade mal nach drei, aber Pizza geht eigentlich immer, oder? Und in der Nacht dann sogar mit Erdbeeren. Das nicht vorhandene Rezept, damit kommst du jetzt mal um die Ecke, Kollegin Laura Potting, oder hast du doch ein Rezept?
1: Nee, das ist absolut korrekt. Ich habe weder ein Rezept, noch habe ich besonders viel Ahnung, aber ich mache das jetzt hier trotzdem. Aber eigentlich ist es gut, dass ich kein Rezept habe, weil dann müsst ihr euch nicht, weißt du, noch durch die Lebensgeschichte von der Nachbarin meiner Oma achten Grades quälen, so gefühlte 50 Seiten lang, bis dann irgendwann nach drei Tagen das Rezept dann auftaucht. Das ist ungefähr bei jedem Online-Rezept so. Ich finde, das geht mir so auf den Nerv. Das gibt's bei mir nicht. Ich habe keine Oma achten Grades. Bei mir geht das Rezept sofort los. Wir machen Pizza, wir machen zwei Arten von Pizza. Eine vegetarische Variante, und zwar mit grünem Spargel, Erdbeeren und Ziegenfrischkäse und ein bisschen Mozzarella drauf und Basilikum. Und die zweite Variante ist mit Schinken, grünem Spargel und Erdbeeren und normalem Frischkäse. Das habe ich mir jetzt ausgedacht, ob das schmecken wird. Ich habe keine Ahnung, wir probieren das einfach aus, und wenn es kacke schmeckt, ich habe bestimmt irgendwelche Nachbarn, die ich nicht mag, dann gehe ich das dahin verschenken. So.
0: Ja, und ich bin einfach nur froh, dass du mich jetzt nicht gefragt hast, ob ich probieren möchte. Laura Potting heizt für uns den Backofen jetzt schon mal vor, schmeißt das Teil dann in einer halben Stunde in den Ofen. Und wie es schmeckt, ja, wir hören mal nach in einer halben Stunde.
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0: Ja, geht meist trocken durch die Nacht. Letzte Schauer, die ziehen ab. Es lockert nochmal auf, das bei 13 bis 11 Grad. Der Montag, ja, der hat dann heute wieder viel Grau mit dabei. Es bleibt meist stark bewölkt bis bedeckt. Und vor allem am Nachmittag oft nass und das dann bei 19 bis 22 Grad.
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2: A40 Dortmund-Essen zwischen Dortmund-Hombruch und Dortmund-Barob. 1 Kilometer Stau. Wir wünschen allen unterwegs gute Fahrt.
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0: Tja, und weiter geht's durch die Nacht jetzt mit den 2000ern. Und zwar von Kay Marrow spielen wir From Like You. Ich bin Andreas Grunwald. Angenehme Nacht zusammen.
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0: Tja, ich finde ja, Kollegin Laura Potting, die hatte schon immer flotte Rezeptideen. Pizza Hawaii war gestern. Laura macht eine vegetarische Variante mit Ziegenfrischkäse, Erdbeeren, Spargel und Mozzarella. Und eine Variante mit Schinken und normalem Frischkäse. Wir machen jetzt mal Platz im Backofen hier für die Erdbeerpizza.
1: Der Spargel ist schon

schon gewaschen. Da schneiden wir jetzt die holzigen Enden ab. Und dann nehme ich mir noch eine Zwiebel. Es gibt ja in der Welt zwei Sorten, ne? Normale Zwiebeln und Arschlochzwiebeln. Wenn du da so dann 8 Tage lang dran rumpiddeln musst, weil die Haut einfach nicht abgeht, jetzt ist schon wieder so eine, boah, ich geh kaputt. Zwiebeln und Spargel.

0: rauskommt, dann so im Erdbeerkuchen. Ich habe einen R2D2 Pfefferstreuer zu Hause. Ja, das ist auch nur was für die ganz professionellen Köche.
1: Jetzt kommt der Pizzateig. Was steht denn da?
0: Aufmachen. Ja, das ist ein guter Plan.
1: Die eine Hälfte ist jetzt gut mit Ziegenfrischkäse bestrichen. Hab gerade den Ziegenfrischkäse probiert und kann verkünden, schmeckt nach Ziege. Wichtig ist, der Schinken kommt auf die Seite ohne Ziegenfrischkäse. Und jetzt werden die Erdbeeren verteilt auf der ganzen Pizza. Und jetzt kommt Spargel und Zwiebeln. Und zum Schluss kommt jetzt noch der Mozzarella da drauf. Weil Käse kannst du auch ein Stück Beton lutschen. Wenn da Käse drauf ist, schmeckt das alles gut. Und jetzt geht das Ding für 20 Minuten in den Backofen und danach machen wir den Geschmackstest. So, der erste Bissen.
0: Mhm. Also ganz ehrlich, ich finde das mega geil. Mamma mia!
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1: Ich bin Dirk Zeitler. Bundeskanzler Merz ist an diesem Mittwoch ein Jahr im Amt und steht bereits mit seiner schwarz-roten Koalition akut unter Druck, belastet von schlechten Umfragewerten ringen Union und SPD mühsam um einen gemeinsamen Weg. Merz forderte von der SPD in der ARD-Sendung Karin Mioska mehr Kompromissbereitschaft.
2: Es gebe in der Union einen größer werdenden Unmut über Kompromisse, sagt der Kanzler. Aber Kompromisse seien keine Einbahnstraße. Deshalb fordert Merz von der SPD, sich bei den Steuerplänen zu mäßigen. Höhere Einkommen stärker zu besteuern, das sei mit der Union nicht zu machen. Klingt also nicht danach, dass es demnächst ruhiger wird in der Koalition. In einer Umfrage für die Bild am Sonntag äußerten sich 3/4 der Befragten unzufrieden mit der Bundesregierung. Dass die Koalition bis zum Ende der Wahlperiode durchhalten wird, glaubt nur noch jeder Vierte. Thomas Bremser, Nachrichtenredaktion.
1: Benzin und Diesel sind in Deutschland aus Sicht des ADAC immer noch zu teuer. Der Tankrabatt sei von den Spritkonzernen bisher nicht vollständig weitergegeben worden. Das noch zu tun fordern Bundesregierung und Kartellamt.
3: Befristet für 2 Monate verzichtet der Staat pro Liter Sprit auf 16,7 Cent an Steuereinnahmen. Direkt sparen diesen Betrag erst einmal Tankstellenbetreiber, wenn sie Benzin und Diesel einkaufen. Von der Politik ist die Entlastung aber für Autofahrer und alle anderen, die tanken, bestimmt. An der Zapfsäule sanken die Preise nach Inkrafttreten des Tankrabatts im Schnitt aber nur um knapp 13 Cent, heißt es vom ADAC, und steigen jetzt schon wieder, trotz sinkender Ölpreise. Vollständige Transparenz, wie die Spritpreise gerade zustande kommen, gibt es nicht. Jan-Henner Reitze, Nachrichtenredaktion.
1: Auf einem kleinen Kreuzfahrtschiff im Atlantik sind laut Weltgesundheitsorganisation 3 Menschen mutmaßlich nach einer Infektion mit dem Hunter-Virus gestorben. Weitere 3 Personen seien infiziert. Eine von ihnen werde in Südafrika intensivmedizinisch betreut, teilte die WHO mit. Der Hunter-Virus kann bei Menschen zu Fieber und schweren Atemwegserkrankungen führen. In den Sonntagsspielen der Fußball-Bundesliga haben Gladbach und Mainz den Klassenerhalt klar gemacht. Gladbach gewann zu Hause 1:0 gegen Borussia Dortmund. Mainz 2:1 beim FC St. Pauli. Dortmund bleibt Tabellenzweiter, hat die Vizemeisterschaft aber noch nicht endgültig sicher. Am Abend trennten sich der SC Freiburg und der VfL Wolfsburg 1:1 unentschieden.
4: Ja, geht meist trocken durch die Nacht. Letzte Schauer, die ziehen ab. Es lockert nochmal auf, das bei 13 bis 11 Grad. Der Montag, ja, der hat dann heute wieder viel Grau mit dabei. Es bleibt meist stark bewölkt bis bedeckt. Und vor allem am Nachmittag oft nass und das dann bei 19 bis 22 Grad.
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5: A40 Dortmund-Essen zwischen Dortmund-Hombruch und Dortmund-Barob. 1 Kilometer Stau. Wir wünschen allen unterwegs gute Fahrt.
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4: Tja, dann mal rein in die neue Woche gleich mit einem 80er von Irene Cara. What a Feeling. Wir starten jetzt erstmal mit diesem Überhit hier.

0: Tja, schöne 80er von Irene Cara und What a Feeling. Gleich neue Musik bei uns von Moscana, Rhythm Unknown.
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3: Ja, nee, ist klar.
4: Der Mai ist gekommen. Was ein Wetter in Deutschland. Morgens noch ein bisschen was frisch, aber dann Sonne. Die Terrassen sind morgens schon voll mit Menschen. Ja, der frühe Vogel hat auch schon Durst. Die Aperol-Saison ist jetzt offiziell eröffnet. Das erkennt man auch an dem ein oder anderen roten Auge. Ja, das ist nicht überall Heuschnupfen, das ist der Strohhalm im Aperol. Ja, ja, Saufen an der frischen Luft ist ja wie Motorradfahren. Ne? Erstmal langsam in die Kurve, wenn man wieder anfängt. Ja, es wurde auch höchste Zeit, ist doch toll. Alle sind gut drauf, die kurzen Tops werden wieder aus dem Schrank geholt. Und die Jungs tragen auch wieder kurze Hosen. Aber Vorsicht, Männer, bevor man so ein Muscle-Shirt anzieht, Reihenfolge beachten. Erst die Muskeln, dann das Shirt. Ne? Auch bei kurzen Hosen. Stellt sicher, dass ihr auch der Typ dafür seid. Ja, alles andere sieht aus wie Oliver Pocher im Salat. Ich sag mal so, so schön das jetzt auch ist mit dem Mai. Leute, nicht gleich durchdrehen.
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0: Ja, jetzt in der Nacht lassen letzte Schauer schnell nach, lockert immer mehr auf, das bei noch 13 bis 11 Grad. Der Montag, der macht dann stark bewölkt bis bedeckt weiter. Erst ist nur leichter Regen mit dabei, später am Nachmittag dann vor allem in der Nordhälfte starke Schauer oder Gewitter und das dann bei maximal 22 Grad.
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2: A30 Osnabrück Bad Oeynhausen zwischen Bad Oeynhausen Ost und Kreuzbad Oeynhausen 2 Kilometer Stau und A40 Dortmund Essen zwischen Dortmund Hombruch und Dortmund Barob 1 Kilometer stockender Verkehr. Wir wünschen allen unterwegs gute Fahrt.
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0: Tja, und weiter geht's durch die Nacht jetzt mit Musik von Sunrise Avenue, I Don't Dance. Das ist nachvollziehbar aufgrund der Zeit. Ich bin Andreas Grunwald, angenehme Nacht zusammen.

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1: Ich bin Dirk Zeitler. Bundeskanzler Merz ist an diesem Mittwoch ein Jahr im Amt. Mit seiner schwarz-roten Koalition steht er aber akut unter Druck. In einer Umfrage für die Bild am Sonntag zeigten sich 3/4 der Befragten unzufrieden mit der Bundesregierung. Merz selbst räumt in der ARD-Sendung Karin Miosga wachsenden Unmut ein, auch in den eigenen Reihen. Er mahnte die SPD, Kompromisse einzugehen.
2: Ich bin bis jetzt sehr geduldig gewesen, auch im Umgang mit der SPD. Die SPD muss allerdings auch wissen, Kompromisse sind keine Einbahnstraße, die müssen wir beide machen.
1: Merz machte deutlich, er erwarte, zu gemeinsamen Lösungen zu kommen. Die USA wollen nach Angaben von Präsident Trump heute eine Initiative starten, um Schiffen zu helfen, die wegen der Blockade der Straße von Hormuz feststecken. Länder aus der ganzen Welt hätten die USA darum gebeten, ihnen dabei zu helfen, ihre Schiffe zu befreien, schrieb Trump auf seiner Plattform Truth Social. Viele Details zum Ablauf der Initiative ließ Trump jedoch offen. Der Iran warnte die USA umgehend vor einer Aktion in der strategisch wichtigen Meerenge. Eines der beiden Schiffe, die den mehrfach vor der deutschen Küste gestrandeten Wal in die Nordsee brachten, ist am Abend in Cuxhaven eingelaufen. Der Schlepper Fortuna B machte kurz vor Mitternacht im Hafen fest. Weiter unklar ist, wo der Buckelwal im Moment ist. Dazu geäußert hat sich eine Geldgeberin der Rettungsaktion.
3: Um verfolgen zu können, wohin der Wal schwimmt, ist er eigentlich mit einem Peilsender ausgestattet worden. Ob dieser Sender funktioniert, verloren gegangen ist oder die Beteiligten an der Rettungsaktion mehr wissen, als sie sagen, ist unklar. Geäußert hat sich bisher nur Karin Walter-Mommert, die sagt, der Sender liefere keine Daten dazu, wo der Buckelwal ist. Übertragen worden seien aber Vitalzeichen, die gezeigt hätten, dass der Wal am Leben ist. Jan-Henner Reitze, Nachrichtenredaktion.
1: Zum Sport. In den Sonntagsspielen der Fußball-Bundesliga haben Gladbach und Mainz den Klassenerhalt klar gemacht. Gladbach gewann zu Hause 1:0 gegen Borussia Dortmund. Mainz 2:1 beim FC St. Pauli. Dortmund bleibt Tabellenzweiter, hat die Vizemeisterschaft aber noch nicht endgültig sicher. Am Abend trennten sich der SC Freiburg und der VfL Wolfsburg 1:1 unentschieden.
4: Die neue Woche startet mit vielen Wolken. Der Montag bringt anfangs selten mal einen Schauer. Später am Nachmittag kriegt vor allem die Nordhälfte einiges an Regen ab, Starkregen oder Gewitter. Genauso möglich und das bei 19 bis 22 Grad.
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5: Zurzeit liegen uns keine Meldungen vor. Wir wünschen allen unterwegs gute Fahrt.
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4: Ja, und wir starten rein in diesen Montag jetzt mit Musik von Linkin Park und Lost. Ich bin Andreas Grünwald. Schönen guten Morgen.

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1: Das ist hier Musik am Montagmorgen von Pink.
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1: Tja, diese Frage lassen wir uns beantworten von Thorsten Ortmann. Schönen guten Morgen. Du hast dir welche Termine für heute notiert?
3: Das Minenjagdboot Fulda startet heute um 14 Uhr zu seinem Einsatz im Mittelmeer. Los geht's um 14 Uhr ab Kiel. Im Mittelmeer angekommen, soll sich das Schiff dann für einen möglichen Einsatz in der Straße von Hormuz vorbereiten. Die Fulda soll dort nach Ende des Krieges mithelfen, den zurzeit noch gesperrten Seeweg für Öltanker zu sichern. Eine Stunde zuvor um 13 Uhr eröffnen Bayerns Ministerpräsident Söder und Innenminister Herrmann das Drohnenkompetenz- und Abwehrzentrum in Erding. Das Bayerische Zentrum ist eine direkte Reaktion auf die steigende Zahl an Vorfällen mit Drohnen, zum Beispiel über Flughäfen. Es ergänzt ähnliche Drohnenabwehrzentren in Berlin und Norddeutschland. Und am Landgericht Siegen fällt heute das Urteil gegen eine Mutter, die ihre Tochter mehr als 7 Jahre lang versteckt und komplett isoliert haben soll. Im September 2022 war das damals 8-jährige Mädchen von der Polizei und dem Jugendamt aus dem Haus der Großeltern in Attendorn im Sauerland befreit worden. Die Mutter ist unter anderem wegen Misshandlung von Schutzbefohlenen und Freiheitsberaubung angeklagt, die Großeltern wegen Beihilfe.
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0: neue Woche startet mit vielen Wolken. Der Montag bringt anfangs selten mal einen Schauer. Später am Nachmittag kriegt vor allem die Nordhälfte einiges an Regen ab, Starkregen oder Gewitter. Genauso möglich und das bei 19 bis 22 Grad.
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2: A2 Dortmund-Oberhausen zwischen Oberhausen-Königshardt und Kreuz-Oberhausen, 1 Kilometer Stau. Und A30 Osnabrück-Bad Oeynhausen zwischen Bad Oeynhausen-Ost und Kreuz-Bad Oeynhausen, 2 Kilometer stockender Verkehr. Wir wünschen allen unterwegs gute Fahrt.
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0: Ja, und das an diesem Montagmorgen gleich mit Musik von Taylor Swift starten. Jetzt erstmal mit One Republic und Secrets. Ich bin Andreas Grunwald. Guten Morgen zusammen.

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1: Keine Angst, kennt ihr. Schon beeindruckend, wenn die ganze Mannschaft ausrückt. Wie am Schnürchen muss das klappen, wenn nach Notruf 112 der Feueralarm reinkommt. Florian 1 von Leitstelle kommen, zack, zack, Rolltore hoch, Blaulicht, Sirene an, alles tausendfach in der Freizeit geübt. Über 130.000 allein in NRW machen das freiwillig, ehrenamtlich. Dazu kommen noch all die Berufs- und Werksfeuerwehren überall. Alle zusammen über 1,3 Millionen sind sie bundesweit. Aber wieso eigentlich Florian? An wohl jedem Feuerwehrdepot ist er an der Wand als Bild oder Figur mit Rüstung, Eimer, brennendem Haus. Das Symbol für die Florians Jünger, wie man sie nennt, benannt nach einem echten alten Römer. Offizier bei den Legionen, der in der Verfolgung ertränkt wurde, weil er seinen christlichen Glauben nicht verleugnen wollte und der schon vor 1000 Jahren super populär wurde als Helfer gegen Hochwasser und Feuer. Gott zur Ehr, dem Nächsten zur Wehr. Heute noch ist jedes Feuerwehrauto, jede Dienststelle, Fahrzeuggruppe nach ihm benannt. Auf Vorschlag des Innenministeriums NRW haben sie bundeseinheitlich 1953 sogar den Funkrufname Florian eingeführt. Das macht Florian zum vielleicht am häufigsten angerufenen Heiligen. Heute steht Florian auf dem katholischen Heiligenkalender. Darum ist heute auch der internationale Tag der Feuerwehrleute weltweit. Ihnen und euch allen, die sie unterstützen, sagen wir heute mal vielen Dank. Mehr auf augenblickmalonline.de. Christoph Beckmann von der katholischen Kirche für Augenblick mal.
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2: Mit Danny Hoppe, guten Morgen. Seit Wochen ist die Straße von Hormuz inzwischen gesperrt. Viele Schiffe hängen seitdem in der Meerenge fest. Und die wirtschaftlichen Folgen sind überall auf der Welt zu spüren. Die USA verlieren deshalb die Geduld. Sie wollen ab heute damit beginnen, die festsitzenden Schiffe aus der Gefahrenzone zu geleiten. US-Präsident Trump hat bisher nur wenige Details verraten. Der Plan ist aber umstritten. Mark Weiss hat die Infos.
3: Länder aus aller Welt hätten um die US-Hilfen gebeten, schreibt Trump auf seinem Online-Dienst Truth Social. Eine Bestätigung dafür gibt es allerdings nicht. Unklar ist auch, was genau geschehen soll. Es ist offenbar nicht geplant, festsitzende Tanker durch die vom Iran gesperrte Meerenge zu geleiten. Stattdessen sollen US-Schiffe dabei helfen, dass festsitzende Schiffe das Gebiet unter Militärschutz sicher verlassen können. Das gelte aber nur für Schiffe von Ländern, die nicht in den Iran-Krieg verwickelt seien, sagte Trump und erklärte auch das nicht weiter. Der Iran warnte die USA vor Aktionen in der strategisch wichtigen Meerenge. Vor dem Krieg hatten Tanker etwa ein Fünftel der weltweit gehandelten Öl- und Flüssiggasmenge durch die Straße von Hormuz transportiert. Der Iran kontrolliert die Meerenge seit Kriegsbeginn und hat den Schiffsverkehr dort praktisch zum Erliegen gebracht. Die USA wiederum haben ihrerseits eine Seeblockade gegen Schiffe verhängt, die iranische Häfen anlaufen oder verlassen.
2: Und jetzt weitere Meldungen im Überblick. Bundeskanzler Merz hält die schlechten Umfragewerte der schwarz-roten Koalition nicht für ungewöhnlich. Nach einer gewissen Zeit gäbe es Enttäuschung und Kritik, das sei auch anderen Regierungen widerfahren. Er nehme den Missmut aber ernst, sagte Merz in der ARD. Am Landgericht Siegen fällt am Nachmittag das Urteil im Prozess um ein jahrelang weggesperrtes Kind. Angeklagt sind die Mutter und die Großeltern. Im September 2022 war das damals 8-jährige Mädchen aus dem Haus der Großeltern im Kreis Olpe befreit worden. Die Mutter soll es dort mehr als 7 Jahre lang versteckt und komplett isoliert haben. Der Schlepper, der den gestrandeten Buckelwal in die Nordsee gebracht hat, ist gestern Abend in Cuxhaven eingelaufen. Auch nach der Freilassung des Tiers gibt es weiter Kritik am Einsatz. Die Schiffsbesatzung sei bei der Freisetzung des Wals grob vorgegangen, heißt es unter anderem. Da waren es nur noch 3. In der Fußball-Bundesliga beschränkt sich der Abstiegskampf jetzt eigentlich nur noch auf Heidenheim, St. Pauli und Wolfsburg. Alle anderen Teams haben seit gestern den Klassenerhalt so gut wie sicher. Auch Borussia Mönchengladbach durch ein spätes 1:0 zu Hause gegen den BVB. In den anderen Sonntagsspielen trennten sich Freiburg und Wolfsburg 1:1 und St. Pauli verlor zu Hause gegen Mainz mit 1:2. Der 1. FC Köln und Bremen könnten damit theoretisch noch auf den Relegationsplatz abrutschen, haben bei 2 noch ausstehenden Spielen aber 6 Punkte Vorsprung und das bessere Torverhältnis. Und das waren die Nachrichten mit Danny Hoppe.
4: Checken wir also das Welle Niederrhein-Wetter. Ja, es ist ein bisschen durchwachsen heute, wird aber wieder warm, bis zu 20 Grad immerhin. Wir starten jetzt erstmal überwiegend trocken und mit gerade so um die 12 Grad in den Tag am Hansa-Haus in Krefeld und am Haus Elmt in Niederkrüchten. Später, so gegen Nachmittag, kommt dann aber auch schon mal Regen runter. Und jetzt der beste Verkehrsservice für den Niederrhein. Im Moment kommt ihr noch überall gut durch bei uns. Sagt aber wie immer sehr gern Bescheid, falls euch doch noch irgendwas auffällt unterwegs, zum Beispiel ein Blitzer. Das geht ganz einfach per WhatsApp oder Telefon über die Welle Niederrhein Hotline. Also die 02151 50 60 70. Gute Fahrt.
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4: Mit Julia Rosendahl, morgen. Ja, das war ja nicht nur ein langes Wochenende, ne, sondern auch ein ziemlich sportliches mal wieder. Die großen Vereine bei uns am Niederrhein, die waren sogar ziemlich erfolgreich. Hört ihr gleich. Und zwar so gegen 6:10 hier erstmal jetzt Musik von Teddy Swims für euch.

0: Der Montagmorgen hier bei Welle Niederrhein nach dem langen 1. Mai-Wochenende. Es war ja wieder ziemlich sportlich, das Ganze. Ich habe jetzt den kurzen Überblick für euch.
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0: Borussia Mönchengladbach hat in der Fußball-Bundesliga gewonnen. 1:0 gegen Borussia Dortmund. So ging das ausverkaufte Heimspiel gestern für die Gladbacher aus. Die Mannschaft steht aktuell auf Platz 11 in der Tabelle und bereitet sich jetzt auf das nächste Spiel am Samstag vor. Es geht diesmal zum FC Augsburg. Los geht's dann um 15.30 Uhr. Und auch für den KFC Uerdingen lief es am Samstag ziemlich rund in der Fußball-Oberliga. Das Heimspiel gegen Blau-Weiß-Dingen haben die Krefelder mit 3:1 gewonnen. Schon in der ersten Halbzeit lag die Mannschaft in Führung. In der zweiten Hälfte kassierte sie dann ein Gegentor, entschied das Spiel aber noch deutlich für sich. Am Sonntag muss der KFC dann auswärts bei der Spielvereinigung Schonnebeck ran. Anstoß ist um 15 Uhr. Und auch die HSG Krefeld-Niederrhein hat am Wochenende gesiegt. Das Spiel gegen den HC Elbflorenz Dresden konnte die Mannschaft mit einem 28:27 Sieg knapp für sich entscheiden und die Abstiegsplätze in der zweiten Handballliga damit hinter sich lassen. Ja, weiter geht's dann am Sonntag. Da ist der HBW Balingen-Wallstätten zu Gast in Krefeld und Anwurf ist um 17 Uhr. Nach dem DEL2-Meistertitel ist vor der nächsten Eishockeysaison. Deshalb wird bei den Krefeld Pinguinen schon fleißig am neuen Kader herumgeschraubt. Erst letzte Woche hat der Verein mehrere Abgänge bekannt gegeben, darunter zum Beispiel Czerny oder Fox.
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0: Welle Niederrhein ist hier mit Julia Rosendahl. Schönen guten Morgen zusammen. Habt ihr am langen Wochenende auch so richtig schön gegrillt? Also wir haben erst vor kurzem einen neuen Gasgrill angeschafft für den Balkon und das hat sich auch wirklich gelohnt, so oft wie der jetzt im Frühling einfach zum Einsatz kommt. Ja, und bei euch so?
1: Ich habe einen aber lange nicht mehr benutzt. Ne? Das ist auch ein ganz einfacher Grill. Die Freunde, die haben einen Gasgrill, der ist natürlich auch praktisch schnell einsatzbar. Ne? Da kann man auch mal spontan hingehen und sagt, soll man einen Grill anmachen? Ja, gerne. Also wunderbar.
2: Ein Bernhard kann im Endeffekt wie jeder andere Grill auch alles. Das ist halt ein regionales Unternehmen, vergleichbar mit Weber, nur nicht so teuer.
3: Ein Gasgrill.
4: Mein Balkon ist so klein und da habe ich lieber Pflanzen als einen Grill.
0: Ja, da muss man sich dann schon entscheiden. Ne? Nicht nur zwischen Pflanzen und Grill, sondern oft ja auch zwischen Kohle oder Gasgrill. Es gibt einfach so viele Möglichkeiten, auch ja beim Zubehör zum Beispiel. Wir haben zu Hause jetzt so eine Planscherplatte, anscheinend absolut im Trend und deshalb auch so in der Stunde Thema hier bei Welle Niederrhein. Black Eyed Peas sind das für euch.

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0: von Ed Sheeran war das gerade hier bei Welle Niederrhein. Wir haben jetzt 6:30.
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2: Mit Judith Deussen, schönen guten Morgen. Bundeskanzler Friedrich Merz wollte es unbedingt besser machen als die Ampelregierung. Weniger öffentlicher Streit, mehr Entscheidungen. Doch nach gut einem Jahr im Amt scheint dieses Vorhaben zu wackeln. In der schwarz-roten Koalition gibt es Streit und das schlägt sich auch in Umfragen nieder. Im jüngsten ARD-Deutschland-Trend zeigten sich nur noch 15% zufrieden mit der Regierungsarbeit. Am Wochenende ist über den Niederrhein teils ein heftiger Sturm gezogen. Besonders Krefeld hat es dabei erwischt. Die Feuerwehr meldete in der Nacht zu Sonntag rund 36 Einsätze. Die Polizei Krefeld spricht von bis zu 20 Einsätzen. Die Einsätze waren demnach meist wegen vollgelaufener Keller, umgestürzter Bäume oder auch überlaufenden Straßen. Betroffen waren vor allem die Innenstadt, Krakau, Diessem und Inrath. Auch die Sprödentalkirmes wurde geräumt. Im Kreis Viersen hatte es laut Polizei hingegen nur ein paar Autounfälle gegeben. In Viersen und Schwalmtal hieß es gestern Fenster zu, denn in Mönchengladbach hat es auf einem Recyclinghof gebrannt und der Qualm, der zog auch bis in unsere Region. Gegen kurz vor Mitternacht wurde ein Feuerschein auf dem Industriegelände an der Böttger Straße gemeldet. Vor Ort brannte ein großer Metallschrotthaufen. Während der Löscharbeiten kam es auch immer wieder zu kleineren Explosionen. Wegen der starken Rauchentwicklung wurde eine Warnung über die App Nina herausgegeben. Messungen ergaben aber keine gefährlichen Schadstoffe. Die Feuerwehr war mit einem Großaufgebot im Einsatz und konnte das Feuer in den frühen Morgenstunden weitgehend unter Kontrolle bringen. Verletzt wurde niemand. In Nettetal soll die Organisation von Martinszügen leichter sein. Die Stadt hat dafür jetzt einen neuen Leitfaden veröffentlicht. Darin steht zum Beispiel, welche Genehmigungen nötig sind, welche Fristen gelten und welche Versicherungen abgeschlossen werden müssen. Auch Kontakte zu den zuständigen Stellen und Tipps für die Planung sind enthalten. Der Leitfaden richtet sich an Vereine und Initiativen und ist online auf der Seite der Stadt abrufbar. Mehr Infos dazu findet ihr natürlich auch bei uns im Netz auf welleniederrhein.de und auch in unserer App. Und das waren die Nachrichten mit Judith Deussen.
0: Und schon habe ich einen Ohrwurm. Sankt Martin, Sankt Martin.
2: Oh, ich glaube,
0: es ist noch ein bisschen früh zum Singen, oder?
2: Ja, aber ich freue mich schon wieder
0: drauf. Aber die Vorfreude ist direkt am Start. Ja, ja. Ich mich auch. Checken wir nochmal das Welle Niederrhein. Wetter sind gerade so um die 12 Grad am Ostwall in Krefeld und am Wasserturm in St. Tönis. Später, so gegen Nachmittag, da fängt es dann leider auch an zu regnen und darauf müssen wir uns auch morgen schon mal einstellen. Bei maximal 15 Grad kühlt sich also auch ein bisschen ab. Und jetzt der beste Verkehrsservice für den Niederrhein. In Krefeld auf der B288 zwischen Krefeld Zentrum und Düsseldorfer Straße. Da gibt es dichten Verkehr im Moment und ihr verliert so um die 5 Minuten. Das war es auch schon. Sonst ist noch nicht ganz so viel los aktuell bei uns. Sagt aber gerne Bescheid, falls ihr zum Beispiel irgendwo einen Blitzer seht. Das geht per WhatsApp oder per Telefon über die Welle Niederrhein Hotline. Das ist die 02151 50 60 70.
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0: Mit Julia Rosendahl, morgen.

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0: Ja, schade, ne? Schon ist das lange Wochenende auch wieder vorbei. Es gibt aber einen kleinen Lichtblick im wahrsten Sinne des Wortes.
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0: Der Kollege Jürgen Bangert hat im landesweiten Geldregenstudio gerade schon wieder das Licht angemacht. Kann also gleich losgehen. Ne, Jürgen, hattest du auch ein schönes Wochenende?
2: Guten Morgen. Ja, es war ein tolles Wochenende, oder?
0: Schön.
2: Also ich habe es sehr, sehr, sehr genossen. Und ich musste tatsächlich heute Morgen mal kurz das Navi im Auto anmachen, damit ich den Weg hierher finde. Nein, Spaß. Freue mich, dass es jetzt heute Morgen mit Vollgas weitergeht. Bei uns im Geldregenstudio haben wir für euch was vorbereitet. Und zwar die ersten 5.000 Euro sind gepackt, garantiert ohne Blitz. Und die werden bis 10 Uhr also auch garantiert hier runterregnen. Das heißt, in einer der ersten drei Runden sind mal direkt hier für die neue Woche 5.000 Euro.

0: für euch ohne Blitz. Ich freue mich, wenn ihr die gleich hier rausholt aus dem Geldregen. Ich mache mich bereit und ja, ich drücke euch die Daumen.
1: Ja, ich euch auch. 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
4: Guten Morgen, Jürgen Dangert hier im landesweiten Geldregenstudio. 5.000 Euro garantiert ohne Blitz. So wollen wir die Woche mit euch starten und ich freue mich, wenn ihr euch das Geld holt. In einer der ersten drei Runden sind sie drin, vielleicht ja jetzt hier schon. 5.000 Euro, kein Blitz. Aber ihr, hoffentlich gleich. Drückt die Daumen.
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1: Mit Danny Hoppe. Guten Morgen. Am Mittwoch ist Bundeskanzler Merz ein Jahr im Amt. Deshalb werden momentan viele Bilanzen gezogen und Umfragen gemacht. Und die fallen nicht gut aus. In einer Umfrage für die Bild am Sonntag zum Beispiel sind 3/4 der Befragten unzufrieden mit der Bundesregierung. Und auch Merz selbst räumte gestern Abend in der ARD einen wachsenden Unmut ein, auch in den eigenen Reihen. Marc Weiß aus dem News-Team, was hat er da genau gesagt?
2: Ja, er hat das sehr vorsichtig ausgedrückt. Er hat gesagt, dass einige in der Union unzufrieden seien, weil in den Plänen und Gesetzen der Bundesregierung zu wenig Union stecken würde. Merz sagt, die SPD müsse einfach kompromissbereiter werden.
3: Ich bin bis jetzt sehr geduldig gewesen. Die SPD muss allerdings auch wissen, Kompromisse sind keine Einbahnstraße. Die müssen wir beide machen.
2: Insgesamt hat Schwarz-Rot übrigens in den ersten 12 Monaten 175 Gesetze und Maßnahmen beschlossen. Also gearbeitet wird da schon. Wir warten aber noch auf die durchschlagende Wirkung. Das ist natürlich der Hauptgrund für diese Unzufriedenheit in der Bevölkerung. Wir haben halt immer noch Wirtschaftskrise. Einige Beobachter weisen auch auf die ständigen Überraschungen hin, die von außen kommen. Der Irankrieg war und ist extrem schlecht für unsere Wirtschaft und ja, die Ideen von Donald Trump helfen beim Weg aus der Krise auch nicht wirklich weiter. Also muss Schwarz-Rot immer wieder auf akute neue Krisen von außen reagieren. Und wenn hier mal Ruhe einkehrt und sich die SPD noch etwas weiter auf Merz zubewegt, dann kann das noch was werden mit dem Weg aus der Krise. So zumindest sieht Merz das.
3: Ich habe das Vertrauen, dass wir das immer noch können.
1: Danke, Marc. Und jetzt weitere Meldungen im Überblick. Die USA wollen ab heute Schiffen helfen, die wegen der Blockade der Straße von Hormuz feststecken. Das hat US-Präsident Trump angekündigt, ohne genauere Details zu nennen. Der Iran warnte vor Aktionen in der Meerenge. Bundesinnenminister Dobrindt will an den Grenzkontrollen festhalten. Es gebe dort nach wie vor Zurückweisungen, sagte er am Abend in der ARD. Dobrindt kündigte außerdem weitere Abschiebungen von Straftätern nach Afghanistan an. Mit einem symbolischen Spatenstich beginnt am Nachmittag der Neubau der maroden A59-Brücke in Duisburg. Auch Bundesverkehrsminister Schnieder ist dabei. Die Pläne sind umstritten, weil die Autobahn GmbH den Ausbau zum Teil als Hochstraße umsetzen will. Die Stadt fordert mit Rücksicht auf die Anwohner einen Tunnel. Der wäre aber deutlich teurer. Borussia Mönchengladbach hat schwierige Wochen und Monate hinter sich. Seit gestern Abend steht aber fest, Gladbach spielt auch nächste Saison in der ersten Bundesliga. Durch den 1:0-Sieg gegen den BVB ist der Klassenerhalt sicher. Die Dortmunder haben durch die Pleite dagegen die vorzeitige Vizemeisterschaft verpasst. Außerdem verlor St. Pauli gegen Mainz mit 1:2 und Freiburg und Wolfsburg trennten sich 1:1. Dadurch klettert Wolfsburg auf den Relegationsplatz. Und das waren die Nachrichten mit Danny Hoppe.
4: Schauen wir also nochmal auf das Welle Niederrhein-Wetter bei uns. Noch ist es trocken überwiegend bei um die 12 Grad am Hülserberg in Krefeld und am Waldnilam-Marktplatz in Schwalmtal. Ja, so gegen Nachmittag fängt es dann aber doch leider an zu regnen. Die Regenjacke habe ich deshalb heute Morgen direkt schon mit eingepackt, wobei die vielleicht auch ein bisschen warm werden könnte bei bis zu 20 Grad. Und jetzt der beste Verkehrsservice für den Niederrhein. A57 Nimwegen Richtung Köln. Zwischen Mörs-Hülstunk und Kreuz-Meerbusch haben wir 8 Kilometer Stau. Also plant da schon so eine halbe Stunde mehr ein als sonst. Und sagt wie immer auch gern Bescheid, falls ihr zum Beispiel irgendwo einen Blitzer seht. Das geht per WhatsApp oder per Telefon über die Welle Niederrhein Hotline. Die 02151 50 60 70. Gute Fahrt!
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4: Mit Julia Rosendahl, guten Morgen. Kleiner Tipp hier nochmal von mir. 5.000 Euro, die sind jetzt einfach für euch drin in dieser oder aber einer der nächsten beiden Runden Geldregen. 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

0: 9 Minuten nach 7 an diesem Montag. Und ich bin dafür, dass wir einfach direkt so weitermachen wie letzte Woche.
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0: Gab letzte Woche ja sogar schon mal ein paar Freudentränen bei Lorraine. 20.000 Euro hat sie nämlich im Geldregen abgestaubt.
2: Oh, vielen, vielen Dank. Oh Gott. Oh, ich bin fix und fertig. Ich bin richtig am Heulen, ne?
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0: Eventuell, eventuell haben wir es ein kleines bisschen übertrieben jetzt am Feiertag am 1. Mai mit dem Grillen mit Freunden zusammen. Aber gut, bei dem Wetter haben wir eben einfach alles draufgehauen, was geht, und hatten dann nachher aber noch wer weiß wie viele Reste übrig. Aber gibt ja Schlimmeres, ne? Schmeckt auch am nächsten Tag noch einmal in die Mikrowelle und dann geht das schon. Ist halt einfach toll, diese Grillsaison aktuell, und deswegen feiern wir sie auch diese Woche hier bei Welle Niederrhein. Voll im Trend ist ja gerade zum Beispiel auch die sogenannte Plancha, Sebastian Raab aus dem Morgenteam, ne?
1: Sie, würde der Spanier jetzt sagen. Kennen einige vielleicht ja auch aus ihrem Lieblingsrestaurant Gambas a la Plancha so ähnlich. Wird ganz frei meistens einfach mit vom Grill übersetzt, heißt aber eigentlich vom Eisen. Soll im 19. Jahrhundert auf dem Weg von Santiago de Compostela populär geworden sein. Heißt also offenes Feuer. Pilger haben da eine Stahlplatte drüber gelegt, gegrillt, fertig. Und ist auch ganz leicht zu reinigen. Einfach drüber wischen, ja, und schon bist du fertig.
0: Ja, kann ich so bestätigen. Haben wir auch zu Hause so eine Platte. Aber es gibt ja noch mehr Vorteile, die so eine Plancha hat. Ne? Welche zum Beispiel?
1: Ja, da haben wir uns natürlich bei richtigen Profis hier vom Niederrhein schlau gemacht. Nämlich beim Grillstore Krefeld auf der Mewissenstraße. Die kennen sich mit dem Thema Grillen wirklich bestens aus. Und die haben uns gesagt, zum einen fallen deine Garnelen zum Beispiel nicht durch den Rost. Außerdem verteilt sich die Wärme gleichmäßig von Rand zu Rand. Heißt, innen kannst du richtig scharf anrösten, außen kannst du es schön warm halten. Außerdem tropft auch jetzt kein Fett runter in die Flamme. Und das führt ja gerne schon mal dazu, dass so eine Stichflamme rauskommt. Ne? So. So, das kann bei den Grillen eben jetzt nicht passieren und muss man ja auch ehrlich gesagt nicht haben.
0: Ja, aber ist natürlich auch nicht ganz so günstig, so eine Plancha, muss man sagen, ne?
1: Ja, also so ein Stahlaufsatz für den Grill kriegst du so ungefähr so ab 70 Euro. Mhm. Ne? Das ist dann natürlich kein Original-Plancha-Feeling, aber so ein Original-Plancha-Grill, der kostet dann eben auch schon mal so 700, 800 Euro. Genauso wie eine Plancha-Feuerschale. Da kannst du dann auch in der Mitte so offenes Feuer haben. Außen gibt es dann den Metallrand, und das ist gerade in so lauen Sommernächten richtig schön gemütlich, ne, wenn alle auch noch so schön drumherum stehen.
0: Ja, wohl deshalb auch einer der Grilltrends 2026, die Plancha. Ab morgen gucken wir dann aber mal drauf, was dieses Jahr überhaupt so auf dem Grill draufkommt. Also wenn ihr mich fragt, grüner Spargel ist das Ding. Ist dann aber wie gesagt morgen unser Thema. Hier bei Welle Niederrhein.

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0: Einen schönen Montagmorgen mit uns von Welle Niederrhein. Es ist jetzt 7:30.
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2: Mit Judith Deussen, schönen guten Morgen. Die USA wollen heute eine Initiative starten, um Schiffen zu helfen, die wegen der Blockade der Straße von Hormuz feststecken. Der Iran warnt die USA vor Aktionen in der strategisch wichtigen Meerenge und verbat sich jede Einmischung. Das Wasser am Elfrather See in Krefeld sieht aktuell wieder weniger appetitlich aus. Der Grund: Es gibt weiterhin Probleme mit den sogenannten Burgunderblutalgen. Besonders am südlichen Ufer, heißt es von der Stadtverwaltung. Dort habe sich ein schaumiger, streng riechender Belag gebildet. Dieser Bereich sollte unbedingt gemieden werden, so die Krefelder Stadtverwaltung. Auch Schilder weisen vor Ort nochmal darauf hin. Für den restlichen See gilt: Wassersport ist weiterhin möglich, wenn die Hinweise beachtet werden. Experten gehen davon aus, dass sich die Algen durch die warmen Temperaturen in den nächsten Wochen von selbst abbauen. Am Wochenende ist über den Niederrhein teils ein heftiger Sturm gezogen. Besonders Krefeld hat es dabei erwischt. Die Feuerwehr meldete in der Nacht zu Sonntag rund 36 Einsätze. Die Polizei Krefeld spricht von rund 20. Saskia Grönke mit den Details.
3: Vollgelaufene Keller, umgestürzte Bäume oder auch gesperrte Straßen. Die Einsatzkräfte hatten ab etwa abends um 8 Uhr gut zu tun. Wie die Feuerwehr mitteilt, war das Unwetter vor allem in der Innenstadt, Krakau, Diesem und Innenrad runtergekommen. Neben vielen Einsätzen zum Abpumpen mussten auch einige Unterführungen dicht gemacht werden, meldet die Polizei. Unter anderem am Nauenweg, auf dem Diesemer Bruch und dem Breitendiek. Außerdem wurde die Sprödentalkirmes geräumt. Im Kreis Viersen hatte es laut Polizei hingegen nur ein paar Autounfälle gegeben.
2: Hier bei uns am Niederrhein sorgen ab heute neue Bauarbeiten für zusätzliche Einschränkungen. In Krefeld geht es auf der Steckendorfer Straße mit Arbeiten für neue Strom- und Wasserleitungen los. Die Fahrbahn wird deswegen auf eine Spur verengt. Die Arbeiten sollen dann bis Ende August dauern. In Viersen steht auf der Bebericher Straße ab sofort eine Anlage zur Reinigung von Regenwasser. Im Bereich der Kreuzung Berliner Höhe ist die Straße dafür halbseitig gesperrt, voraussichtlich dann bis Ende Juni, heißt es von dem Versorger NEW. Und auch in Kempen wird es kurzfristig enger. Auf dem Krefelder Weg wird für 4 Tage eine Einbahnstraße eingerichtet. Wer aus Kempen kommt, muss eine Umleitung fahren, so der Kreis Viersen. Und das waren die Nachrichten mit Judith Deussen. 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
0: Danke dir.
2: Gern.
0: Checken wir nochmal das Welle-Niederrhein-Wetter. Ja, es ist auf jeden Fall ein bisschen durchwachsen heute, wird aber wieder ganz warm, bis zu 20 Grad sind drin. Wir starten jetzt erstmal überwiegend trocken und mit gerade so um die 13 Grad immerhin in den Tag am Hauptbahnhof in Krefeld und am Kultur in Kempen. Später, so gegen Nachmittag, kommt dann aber auch schon mal Regen runter. Und jetzt der beste Verkehrsservice für den Niederrhein. Vorsicht erstmal auf der A57 Krefeld Richtung Köln. Zwischen Krefeld-Oppum und der Raststätte Geismühle West, da ist ein Fahrzeug auf dem linken Fahrstreifen liegen geblieben. Staus haben wir auch, das sind alle ab 5 Minuten plus für euch. A57 nimmt wegen Richtung Köln zwischen Mörs-Hülsdonk und dem Kreuz Meerbusch, da gibt es 10 Kilometer Stau und ihr verliert eine ganze Stunde im Moment. In Krefeld auf der B9 zwischen Simpelkampfstraße und Obergatt, da ist der Verkehr ebenfalls dicht, sind 5 Minuten plus. Und auf der B509 zwischen Grefrath und Kempen verliert ihr auch 5 Minuten. Sagt außerdem wie immer gern Bescheid, falls ihr sonst noch irgendwas seht unterwegs. Ein Blitzer oder so zum Beispiel. Das geht per WhatsApp oder per Telefon über die Welle Niederrhein Hotline. Das ist die 02151 50 60 70. Gute Fahrt.
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0: Mit Julia Rosendahl. Schönen Montag euch.

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0: schon schön, so ein langes erstes Mai-Wochenende, ne? Aber auch ein bisschen teuer. Genau deshalb gibt es uns.
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0: Ist jetzt wieder Kasse auffüllen angesagt bei Jürgen Bangert im landesweiten Geldregenstudio.
2: Ja, einen wunderschönen guten Morgen wünsche ich euch. Und den wünsche ich natürlich auch Gianluca. Guten Morgen.
3: Guten Morgen.
2: So, du sitzt um diese Uhrzeit vom Streamingdienst und guckst eine Serie. Welche Serie ist es?
3: Ich schaue mir nochmal zum zweiten Mal Narcos an.
2: Na, da geht es um den Drogenboss, Pablo Escobar.
3: Ganz genau. Ja. Ganz genau. Die Serie kann man sich auf den Nachtschwanger geben.
2: Ich habe die auch gesehen. Sie ist wirklich grandios und schöne Szene, wie er angehalten wird mit dem LKW und schmuggelt und er dem Polizisten dann sagt, können wir auf die eine oder auf die andere Art regeln.
3: Klar, auf Blomor. Ja, ja. Ja. Sehr cooler Spruch.
2: Sehr gut. Dann würde ich sagen, Plato o Plomo ist hier nicht die Frage, sondern hier ist einfach nur die Frage, Geld oder Blitz?
3: Alles klar.
2: Pablo, Gianluca, mach was draus.
3: Jo.
1: 200 Euro.
3: Weiter.
1: 650 Euro.
3: Weiter.
1: 1000 Euro.
3: Weiter.
2: Das war der böse, böse Blitz.
3: Ach, Wahnsinn, okay. Schade.
2: Gut. Ja,

0: So wollte ich ja eigentlich nicht in die neue Woche starten, aber ab jetzt kann es ja nur noch besser werden, das muss man ja auch mal sehen. Und besser wird es auf jeden Fall, und zwar für 5.000 Euro. Die haben wir hier heute Morgen, die schwirren in der Luft rum, und das heißt, wir sind jetzt direkt bei der 50-50-Chance. In dieser oder in der nächsten Runde sind sie drin. 5.000 Euro, garantiert kein Blitz. Und das hier ist die Nummer zum Bewerben.
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1: Mit Danny Hoppe. Guten Morgen. Seit Wochen hat die Lage in der Straße von Hormus Folgen für die Weltwirtschaft. Die USA wollen deshalb heute damit beginnen, feststeckende Schiffe in der Meerenge aus dem Gebiet zu geleiten. Der Iran warnt aber, jede Aktion der US-Marine dort werde als Verstoß gegen die Waffenruhe gewertet. Hinter dem Plan von US-Präsident Trump stehen insgesamt noch viele Fragezeichen. Trotzdem macht sich heute auch ein deutsches Minenjagdboot auf den Weg zur Meerenge. Marc Weiß hat mehr dazu.
2: Das Minenjagdboot Fulda der deutschen Marine startet um 14 Uhr in Kiel in Richtung Mittelmeer. Aktiv in den Konflikt eingreifen darf es nicht, denn ein Einsatz in der Straße von Hormus setzt ein Bundestagsmandat voraus. Sollten die Parlamentarier aber grünes Licht geben, dann wäre das Schiff schon näher am Einsatzort, so der Plan. Und das entspricht durchaus den Ideen von Trump. Der US-Präsident hatte angekündigt, dass die USA Schiffen dabei helfen würden, das Gebiet sicher zu verlassen. Dazu gehört auch das Aufspüren von Seeminen. Das könnte also eine Aufgabe für die Fulda werden. Die USA wollen laut Zentralkommando unter anderem Lenkwaffenzerstörer, über 100 Flugzeuge und 15.000 Militärangehörige einsetzen. Der Iran kontrolliert die Meerenge seit Kriegsbeginn und hat den Schiffsverkehr dort praktisch zum Erliegen gebracht. Die USA wiederum haben ihrerseits eine Seeblockade gegen Schiffe verhängt, die iranische Häfen anlaufen oder verlassen.
1: Und jetzt weitere Meldungen im Überblick. Die Umfragewerte der Bundesregierung sind momentan alles andere als gut. Bundeskanzler Merz warnte deshalb gestern Abend in der ARD vor weiterem Streit in der schwarz-roten Koalition. Von der SPD forderte er mehr Kompromissbereitschaft. Auf einem Kreuzfahrtschiff im Atlantik sind 3 Menschen nach einer Infektion gestorben, wahrscheinlich durch das Hunter-Virus. Das hat die Weltgesundheitsorganisation mitgeteilt. 3 weitere Menschen seien infiziert. Die Viren werden durch Urin, Kot oder Speichel infizierter Nagetiere übertragen und können zu schweren Krankheitsverläufen führen. Am Oberlandesgericht Düsseldorf startet am Vormittag der Prozess gegen einen 49-Jährigen aus der rechten Szene in Dortmund. Auf einer Plattform im Darknet soll er eine Todesliste betrieben und zu Attentaten auf bekannte Politiker aufgerufen haben. Beim BVB herrscht Frust nach der 3. Pleite aus den letzten 4 Spielen. Durch das 0:1 gestern in Gladbach haben die Dortmunder in der Bundesliga die vorzeitige Vizemeisterschaft verpasst. Und das ärgerte Torwart Gregor Kobel. Bei der Zone forderte er Einsatz bis zum Schluss.
3: Und jeder hat einen Vertrag geschrieben für 34 Spiele. Und von daher gilt es, die letzten auch noch zu machen.
1: Gladbach hat durch den Sieg dagegen den Klassenerhalt geschafft. Außerdem verlor St. Pauli gegen Mainz mit 1:2 und Freiburg und Wolfsburg trennten sich 1:1. Dadurch klettert Wolfsburg auf den Relegationsplatz. Und das waren die Nachrichten mit Danny Hoppe.
4: Also ist wieder Zeit für den kurzen Blick aufs Welle Niederrhein. Wetter sind gerade so um die 13 Grad am Ostfall in Krefeld und am Wasserturm in St. Tönes. Später, so Richtung Nachmittag, fängt es dann leider auch an zu regnen. Und darauf müssen wir uns auch morgen wieder einstellen auf Regen. Bei maximal 15 Grad wird also auch etwas kühler als heute. Und jetzt der beste Verkehrsservice für den Niederrhein. Vorsicht erstmal auf der A57 Krefeld Richtung Köln zwischen Krefeld-Oppum und Raststätte Geismühle-West. Da ist ein Fahrzeug auf dem linken Fahrstreifen liegen geblieben. Und Welle Niederrhein-Hörerin Bettina hat uns auch gerade gesagt, sie hat auf der A57 Höhe Gartenstadt eine Person auf der Fahrbahn gesehen. In dem Bereich also bitte die Augen ganz, ganz weit offen halten. Ja, und auch sonst ist sehr viel los im Moment. Das sind für euch die Staus ab 10 Minuten plus. A57 nimmt wegen Richtung Köln zwischen dem Kreuz Mörs und dem Kreuz Meerbusch. Da gibt es 8 Kilometer Stau. Ihr verliert also eine Stunde etwa. Dann haben wir in Krefeld auf der B9 zwischen Simpelkampfstraße und Obergatt dichten Verkehr. Das sind etwa 10 Minuten plus. So, das waren jetzt die längsten Staus bei uns. Kommt noch ein Blitzer, den ihr gemeldet habt. Steht in Viersen auf der Gladbacher Straße stadtauswärts. Danke an Marina. Sagt aber auch ihr sehr gern Bescheid, falls euch sonst noch irgendwas unterwegs auffällt. Das geht wie immer per WhatsApp oder Telefon über die Welle Niederrhein Hotline. Also die 02151 50 60 70.
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0: 12 Minuten nach 8 an diesem Montagmorgen. Ja, so direkt mit einer Finanzspritze in die Woche starten, wie wär's?
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0: Klingt doch nach einem Plan, oder? Ihr müsst nur rechtzeitig Stopp sagen, bevor der Blitz einschlägt. Hat bei Gianluca eben schon mal nicht ganz so gut geklappt, aber letzte Woche zum Beispiel bei ihr hier.
2: 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Zack, Jungs, wir fahren in den Urlaub.
3: Hallo, hier ist Vanessa. Heute hatte ich genau das richtige Bauchgefühl. 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

0: Der Montagmorgen hier bei Welle Niederrhein mit Julia Rosendahl. Hallo. Und zum Start in den Mai gibt's hier wieder ein bisschen Wissen für euch.
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0: Die Musik von Bon Jovi war das gerade hier bei Welle Niederrhein. Wir haben 8:30.
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2: Mit Judith Deussen, schönen guten Morgen. Der Videospielehändler GameStop will die viel größere Online-Handelsplattform eBay übernehmen. Das Angebot ist rund 56 Milliarden Dollar schwer, und zwar in Form von Bargeld und Aktien. Der GameStop-Chef wolle mit eBay einen viel stärkeren Konkurrenten für Amazon aufbauen, erklärte er. Nach einer Übernahme strebt er an, das fusionierte Unternehmen zu führen. Das Wasser am Elfrater See in Krefeld sieht aktuell wieder weniger appetitlich aus. Der Grund? Es gibt weiterhin Probleme mit der sogenannten Burgunderblutalge. Besonders am südlichen Ufer, heißt es von der Krefelder Stadtverwaltung. Selina Krüsen mit den Details.
3: Dort habe sich ein schaumiger, streng riechender Belag gebildet. Dieser Bereich sollte unbedingt gemieden werden, so die Krefelder Stadtverwaltung. Auch Schilder weisen vor Ort nochmal darauf hin. Für den restlichen See gilt, Wassersport ist weiterhin möglich, wenn die Hinweise beachtet werden. Baden ist im See generell verboten. Experten gehen davon aus, dass sich die Algen durch die warmen Temperaturen in den nächsten Wochen von selbst abbauen. Die rötlichen Algen können Stoffe bilden, die bei Menschen Schleimhautreizungen oder Magen-Darm-Beschwerden auslösen. Für Hunde kann das Wasser sogar lebensgefährlich sein.
2: Hier bei uns am Niederrhein sorgen ab heute neue Bauarbeiten für zusätzliche Einschränkungen. In Krefeld geht es auf der Steckendorfer Straße mit Arbeiten für neue Strom- und Wasserleitungen los. Dort gibt es deswegen laut Netzgesellschaft Niederrhein eine einspurige Verkehrsführung. Die Arbeiten sollen demnach bis Ende August dauern. In Viersen entsteht auf der Bebericher Straße ab sofort eine Anlage zur Reinigung von Regenwasser. Im Bereich der Kreuzung Berliner Höhe ist die Straße dafür halbseitig gesperrt. Voraussichtlich bis Ende Juni, heißt es vom Versorger NEW. Und auch in Kempen wird es kurzfristig etwas enger. Auf dem Krefelder Weg wird für 4 Tage eine Einbahnstraße eingerichtet. Wer aus Kempen kommt, muss daher eine Umleitung fahren, so der Kreis Viersen. In Nettetal soll die Organisation von Martinszügen leichter werden. Die Stadt hat dafür jetzt einen neuen Leitfaden veröffentlicht. Darin steht zum Beispiel, welche Genehmigungen nötig sind, welche Fristen gelten und welche Versicherungen abgeschlossen werden müssen. Auch Kontakte zu den zuständigen Stellen und Tipps für die Planung sind enthalten. Der Leitfaden richtet sich an Vereine und Initiativen. Den Link dahin findet ihr bei uns im Netz auf welleniederrhein.de und auch in unserer App. Und das waren die Nachrichten mit Judith Deussen.
0: Wo wir gerade über St. Martin reden, ne? Mhm. Weckmann mit oder ohne Rosinen?
2: Ohne. Ich bin nicht so der Rosinen-Fan.
0: Boah, ich hätte gerade richtig Bock auf so ein Weckmännchen mit Rosinen.
2: Mit Rosinen, okay.
0: Aber ich glaube, das gibt's noch nicht, ne? Müssen wir vielleicht ein Stütchen holen. Ich habe nämlich noch nicht so richtig gefrühstückt.
2: Nee, hast recht. Ich gehe gleich mal zum Bäcker vielleicht.
0: Das wäre toll. Danke. Bitte. Schau mal aufs Wellen. Niederrheinwetter, hoppala. Noch ist es trocken bei so um die 14 Grad am Höserberg in Krefeld und am Waldiler Marktplatz in Schwalmtal. Nachmittags fängt es dann aber leider doch an zu regnen. Die Regenjacke habe ich auch schon dabei. Wird allerdings auch sehr warm, bis zu 20 Grad. Die können es im Laufe des Tages noch werden. Und jetzt der beste Verkehrsservice für den Niederrhein. Das sind für euch die Staus ab 10 Minuten plus. A57 nimmt wegen Richtung Köln zwischen Mörskapellen und Kreuzmeerbusch. Da haben wir 7 Kilometer stockenden Verkehr und ihr verliert um die 10 Minuten. Und dann haben wir in Krefeld auf der B9 auch dichten Verkehr, vor allem zwischen Nassauer Ring und Obergatt verliert ihr 10 Minuten. Und auf der B288 zwischen Duisburg und Krefeld, da staut es sich auch. Also auch hier 10 Minuten mehr einplanen. Ein Blitzer, der steht immer noch in Viersen auf der Gladbacher Straße statt auswärts. Vielen Dank nochmal an Marina. Und solltet ihr sonst noch irgendwas sehen unterwegs, dann gebt wie immer gern Bescheid per WhatsApp oder Telefon. Über die Welle Niederrhein Hotline geht das, also die 02151. 50 60 70. Gute Fahrt.
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0: Mit Julia Rosendahl. Morgen.

0: Gleich 8:45, also wieder Zeit hierfür.
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0: Hören wir direkt nochmal rein, was jetzt bei Jürgen Bangert im landesweiten Geldregenstudio passiert.
2: Die Sonja und ich haben irgendwie momentan denselben Job. Wir rufen Menschen an und wollen, dass es ihnen hinterher besser geht. Hi.
3: Hallo. Guten Morgen.
2: Guten Morgen. Du bist Recruiterin, hast du mir gesagt, und du bist auf der Suche nach Menschen, die dann irgendwie einen neuen Job finden. Erzähl mal.
3: Richtig, genau. Also ich arbeite in einem Callcenter. Ja, dort suche ich gelegentlich nach neuen Mitarbeitern, die dann für unser Call- und Service-Center Unterstützung anbieten können. Ja. Das ist so das, was ich aktuell mache.
2: Ja, guck, und wenn man beim Geldregen anrufen will, dann hat man erstmal mich in der Leitung. Das heißt, ich bin quasi so ein bisschen der Service Center Agent vom Geldregen.
3: Wunderbar.
2: Sonja, darf ich dich zum Blitz oder zum Geld durchstellen? Dann sage eins
3: sehr
2: oder
3: gerne
2: zwei.
3: Zum Geld.
2: Okay, dann geht hier dein Geldregen los.
1: 250 Euro.
3: Weiter.
1: 450 Euro.
3: Weiter.
1: 600 Euro.
3: Stopp.
2: Dann sind das 600 Euro für dich, Sonja.
3: Wunderbar, herzlichen Dank, ich freue mich.
2: Was willst du machen mit den 600 Euro?
3: Ich fahre demnächst nach Griechenland und da kann ich ein wenig Taschengeld ganz gut gebrauchen, denke ich.
2: So, jetzt möpseln wir uns doch so langsam rein in die neue Woche. Große Summen haben wir in die Wolken geworfen. 600 Euro sind bis jetzt rausgeholt worden. Aber das ändert sich jetzt schlagartig, denn ich kann euch sagen, hier und jetzt sind 5.000 Euro garantiert ohne Blitz. Und da dürft ihr jetzt zugreifen, wenn ihr euch hier bewerbt.
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1: Mit Danny Hoppe, guten Morgen. Am Mittwoch ist Bundeskanzler Merz ein Jahr im Amt. Deshalb werden momentan viele Bilanzen gezogen und Umfragen gemacht. Und die fallen nicht gut aus. In einer Umfrage für die Bild am Sonntag zum Beispiel sind 3/4 der Befragten unzufrieden mit der Bundesregierung. Und auch Merz selbst räumte gestern Abend in der ARD einen wachsenden Unmut ein, auch in den eigenen Reihen. Marc Weiß aus dem News-Team, was hat er da genau gesagt?
2: Ja, er hat das sehr vorsichtig ausgedrückt. Er hat gesagt, dass einige in der Union unzufrieden seien, weil in den Plänen und Gesetzen der Bundesregierung zu wenig Union stecken würde. Merz sagt, die SPD müsse einfach kompromissbereiter werden.
3: Ich bin bis jetzt sehr geduldig gewesen. Die SPD muss allerdings auch wissen, Kompromisse sind keine Einbahnstraße. Die müssen wir beide machen.
2: Insgesamt hat Schwarz-Rot übrigens in den ersten 12 Monaten 175 Gesetze und Maßnahmen beschlossen. Also gearbeitet wird da schon. Wir warten aber noch auf die durchschlagende Wirkung. Das ist natürlich der Hauptgrund für diese Unzufriedenheit in der Bevölkerung. Wir haben halt immer noch Wirtschaftskrise. Einige Beobachter weisen auch auf die ständigen Überraschungen hin, die von außen kommen. Der Irankrieg war und ist extrem schlecht für unsere Wirtschaft und ja, die Ideen von Donald Trump helfen beim Weg aus der Krise auch nicht wirklich weiter. Also muss Schwarz-Rot immer wieder auf akute neue Krisen von außen reagieren. Und wenn hier mal Ruhe einkehrt und sich die SPD noch etwas weiter auf Merz zubewegt, dann kann das noch was werden mit dem Weg aus der Krise. So zumindest sieht Merz das.
3: Ich habe das Vertrauen, dass wir das immer noch können.
1: Danke, Marc. Und jetzt weitere Meldungen im Überblick. Die USA wollen ab heute Schiffen helfen, die wegen der Blockade der Straße von Hormuz feststecken. Das hat US-Präsident Trump angekündigt, ohne genaue Details zu nennen. Die iranische Armee hat jetzt am Morgen mit Angriffen auf US-Streitkräfte gedroht, sollten sie in die Straße von Hormuz einfahren. Im Zentrum Moskaus ist ein Hochhaus von einer ukrainischen Drohne getroffen worden. Das meldet die Nachrichtenagentur TASS. Verletzt wurde demnach niemand. Zwei weitere Drohnen seien von der Luftabwehr abgeschossen worden, heißt es. In Deutschland kommen immer mehr Babys per Kaiserschnitt zur Welt. Bei jeder dritten Geburt ist das inzwischen der Fall. Das zeigen neue Daten des Statistischen Bundesamts. Es spricht von einem neuen Rekord. Im Vergleich zu 1991 habe sich der Anteil der Kaiserschnitte bei den Geburten mehr als verdoppelt. Seit gestern steht fest, Borussia Mönchengladbach spielt auch in der nächsten Saison in der ersten Fußball-Bundesliga. Durch den 1:0-Sieg gegen den BVB ist der Klassenerhalt sicher. Die Dortmunder haben durch die Pleite dagegen die vorzeitige Vizemeisterschaft verpasst. Außerdem verlor St. Pauli gegen Mainz mit 1:2 und Freiburg und Wolfsburg trennten sich 1:1. Damit beschränkt sich der Abstiegskampf jetzt eigentlich nur noch auf Heidenheim, St. Pauli und Wolfsburg. Und das waren die Nachrichten mit Danny Hoppe.
4: Schauen wir nochmal aufs Welle Niederrhein Wetter. Ja, ab und zu schaut auch schon mal so ein bisschen Sonne raus und es ist auch erstmal trocken bei so um die 15 Grad im Moment am Stadtwald in Krefeld und am Freilichtmuseum in Grefrath. Später müssen wir dann aber auch mit Regen rechnen, so gegen Nachmittag wahrscheinlich, bei insgesamt bis zu 20 Grad. Und jetzt der beste Verkehrsservice für den Niederrhein. Das sind für euch die Staus ab 5 Minuten plus. A57 nimmt wegen Richtung Köln zwischen Mörskapellen und Kreuz-Meerbusch. Da haben wir 7 Kilometer stockenden Verkehr, sind also um die 10 Minuten extra. In Krefeld aber B9 zwischen Nassauerring und Obergatt. Da staut es sich auch etwas, sind um die 5 Minuten plus. Und auf der B288 zwischen Krefeld und Duisburg haben wir auch dichten Verkehr und 5 Minuten, die oben drauf kommen. Blitzer gibt es einmal in Krefeld, aber Buddestraße. Vielen Dank an Nicole und in Viersen auf der Gladbacher Straße stadtauswärts hat uns Marina gemeldet. Danke auch dafür. Solltet ihr sonst noch irgendwas sehen unterwegs, sagt wie immer gern Bescheid per WhatsApp oder Telefon über die Welle Niederrhein Hotline, die 02151 50 60 70.
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4: Julia Rosendahl, hallo. So. 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

0: Bei uns gibt's wieder extra Geld zum Wochenstart für euch.
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2: Da ich fliege nach Mykonos, nach Griechenland, und da kann ich ein wenig Taschengeld ganz gut gebrauchen, denke ich.
0: Ja, ich glaube, Urlaubsgeld für den Sommer kann jeder gut gebrauchen, oder? Haben wir auch noch für euch im Angebot. Das gibt's jetzt in dieser Runde für euch.
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0: Okay, eventuell haben wir es ein bisschen übertrieben jetzt am Feiertag am 1. Mai mit dem Grillen. Aber bei dem Wetter haben wir eben einfach alles draufgehauen, was irgendwie ging und hatten dann nachher noch, wer weiß, wie viele Reste übrig. Aber macht ja nichts, ne? Einfach am nächsten Tag in die Mikrowelle, dann schmeckt das auch noch. Ist halt einfach toll, diese Grillsaison gerade. Die feiern wir diese Woche auch ordentlich hier bei Welle Niederrhein. Voll im Trend ist da ja gerade zum Beispiel die sogenannte Plancha, Sebastian Raab aus dem Morgenteam, ne?
1: Sie, würde der Spanier jetzt sagen. Kennen einige vielleicht ja auch aus ihrem Lieblingsrestaurant Gambas a la Plancha oder so ähnlich. Wird ganz frei meistens einfach mit vom Grill übersetzt, heißt aber eigentlich vom Eisen. Soll im 19. Jahrhundert auf dem Weg von Santiago de Compostela populär geworden sein. Heißt also offenes Feuer. Pilger haben da eine Stahlplatte drüber gelegt, gegrillt, fertig. Und ist auch ganz leicht zu reinigen. Einfach drüber wischen, ja, und schon ist er fertig.
0: Ja, kann ich so bestätigen. Haben wir auch zu Hause so eine Platte. Aber es gibt ja noch mehr Vorteile, die eine Plancha hat, ne? Welche zum Beispiel?
1: Ja, da haben wir uns natürlich bei richtigen Profis hier vom Niederrhein schlau gemacht. Mhm. Nämlich beim Grillstore Krefeld auf der Mewissenstraße. Die kennen sich mit dem Thema Grillen wirklich bestens aus. Und die haben uns gesagt, zum einen fallen deine Garnelen zum Beispiel nicht durch den Rost. Außerdem verteilt sich die Wärme gleichmäßig von Rand zu Rand. Heißt, innen kannst du richtig scharf anrösten. Außen kannst du es schön warm halten. Außerdem tropft auch jetzt kein Fett runter in die Flamme. Und das führt ja gerne schon mal dazu, dass so eine Stichflamme rauskommt. Ne? So, tschu, tschu. So, das kann bei den Grillen eben jetzt nicht passieren und muss man ja auch ehrlich gesagt nicht haben.
0: Ist aber auch nicht ganz so günstig, muss man ja sagen, so eine Plancha, ne?
1: Ja, also so ein Stahlaufsatz für den Grill kriegst du so ungefähr so ab 70 Euro. Mhm. Ne? Das ist dann natürlich kein Original-Plancha-Feeling, aber so ein Original-Plancha-Grill, der kostet dann eben auch schon mal so 700, 800 Euro. Genauso wie eine Plancha-Feuerschale. Da kannst du dann auch in der Mitte so offenes Feuer haben. Außen gibt es dann den Metallrand. Und das ist gerade in so lauen Sommernächten richtig schön gemütlich, ne? Wenn alle auch noch so schön drumherum stehen.
0: Ja, wohl deshalb auch einer der Grilltrends 2026, die Plancha. Und ab morgen gucken wir dann auch drauf, was dieses Jahr so auf den Grill kommt hier bei Welle Niederrhein. Also wenn ihr mich fragt, grüner Spargel, das ist ein Ding. Aha.

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0: Einen wunderschönen Montag, den wünsche ich euch. Welle Niederrhein ist hier um jetzt 9:30.
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2: Mit Judith Deussen, schönen guten Morgen. Auf einem Kreuzfahrtschiff im Atlantik ist eine tödliche Krankheit ausgebrochen. Mindestens 3 Menschen starben. Ein weiterer Patient liegt auf der Intensivstation eines Krankenhauses in Südafrika. Nach Angaben der WHO gehen die Fälle auf Infektionen mit dem Hantavirus zurück. Das Wasser am Elfrater See in Krefeld sieht aktuell wieder weniger appetitlich aus. Der Grund: Es gibt weiterhin Probleme mit sogenannten Burgunderblutalgen. Besonders am südlichen Ufer, heißt es von der Stadtverwaltung. Dort habe sich ein schaumiger, streng riechender Belag gebildet. Dieser Bereich sollte unbedingt gemieden werden. Für den restlichen See gilt: Wassersport ist weiterhin möglich, wenn die Hinweise beachtet werden. Vor Ort informieren Schilder über die aktuelle Lage. Experten gehen davon aus, dass sich die Algen durch die warmen Temperaturen in den nächsten Wochen von selbst abbauen. Die Ratherstraße in Krefeld bekommt ein neues Gesicht. Zwischen Mörserlandstraße und Alter Kemmerhofstraße erneuert der KBK die Fahrbahn bis einschließlich Freitag. Dafür ist die Straße zeitweise komplett dicht. Die Arbeiten laufen in 2 Abschnitten, jeweils auch mit Vollsperrung während der Asphaltarbeiten. Anliegende kommen zwar grundsätzlich zu ihren Grundstücken, müssen ihre Autos aber teilweise außerhalb der Baustelle parken. Gehwege bleiben hingegen nutzbar. In Viersen und Schwalmtal hieß es gestern Fenster zu, denn in Mönchengladbach hat es auf einem Recyclinghof gebrannt und der Qualm zog bis in unsere Region. Gegen kurz vor Mitternacht wurde ein Feuerschein auf einem Industriegelände an der Böttger Straße gemeldet. Vor Ort brannte ein großer Metallschrotthaufen. Während der Löscharbeiten kam es auch immer wieder zu kleineren Explosionen. Wegen der starken Rauchentwicklung wurde eine Warnung über die App Nina herausgegeben. Messungen ergaben aber keine gefährlichen Schadstoffe in der Luft. Die Feuerwehr war mit einem Großaufgebot im Einsatz und konnte das Feuer in den frühen Morgenstunden weitgehend unter Kontrolle bringen. Verletzt wurde niemand. Und das waren die Nachrichten mit Judith Deussen. 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
0: Ist also wieder Zeit fürs Welle Niederrhein. Wetter bei uns, noch ist es ganz freundlich, zumindest trocken. Also wenn möglich vielleicht jetzt nochmal rausgehen, bei gerade so um die 15 Grad am Krefelder Zoo und an der Burg Brüggen. Bis zu 20 Grad, die können es zwar noch werden, also wieder ganz schön warm. Später kommt dann aber auch noch Regen dazu, so gegen Nachmittag. Und jetzt der beste Verkehrsservice für den Niederrhein. A44 Mönchengladbach Richtung Düsseldorf zwischen Krefeld-Fichtenhain und Osterath. Da gibt es dichten Verkehr und ihr verliert so 2 bis 3 Minuten. Dann haben wir die A57 Nimwegen Richtung Köln zwischen Kreuzmörs und Kreuzmeerbusch mit 5 Kilometer stockendem Verkehr und 5 Minuten extra. Auf der B509 zwischen Grefrath und Kempen, da verliert ihr ebenfalls 5 Minuten. Und auf der B288 zwischen Krefeld und Duisburg, da sind es auch 5 Minuten, die noch oben drauf kommen. Blitzer gibt es einmal in Krefeld auf der Buddestraße und auch in Viersen auf der Gladbacher Straße stadtauswärts hier. Vielen Dank an Nicole und an Marina fürs Melden. Sagt aber auch ihr natürlich gern Bescheid, falls ihr sonst noch irgendwas seht auf den Straßen. Es geht per WhatsApp oder per Telefon über die Welle Niederrhein Hotline. Und das ist die 02151 50 60 70. Damit euch eine gute Fahrt.
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0: Ich bin Julia Rosendahl. Hi! Tschüss.

0: Ja, so ganz langsam lauft ihr euch doch warm.
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0: Jürgen Bangert, der ist sowieso schon wieder startklar im landesweiten Geldregenstudio.
2: Ich habe die Natascha jetzt bei mir und Natascha hat einen ganz aufregenden Job. Ich finde das super spannend. Du kümmerst dich um die Kirchenumnutzung.
3: Wir kümmern uns um den Erhalt bzw. Veräußerung und Vermietung von den großen Flächen, wo die Kirchengebäude draufstehen, und sorgen dafür, dass eine tolle Nachnutzung passiert, in der Regel auch Erhalt. Ja. Wir haben viele Denkmalkirchen, das ist eine tolle Nutzung.
2: Da kommt ein Kindergarten rein oder sonst irgendwas. Ja. Ich komme ja aus Willingen und die alte Kirche im Dorf, da ist ein Restaurant reingekommen.
3: Das ist toll, genau. Sowas haben wir auch. Wir haben auch so eine Doppelnutzung in Oberhausen auch schon gehabt, wo auch eine Restaurantfläche drin ist. Also verschiedene Sachen. Hat ja auch was mit Nachhaltigkeit zu tun.
2: Und ich glaube, die Frequentierung ist dann doch größer als bei der normalen Nutzung, wo die Leute immer nur zu Weihnachten kommen.
3: Das ist auf jeden Fall richtig. Ja, das stimmt.
2: Gut. Natascha, bist du bereit für den Geldregen?
3: Gerne.
2: Dann pass auf, dass der Blitz dich nicht kriegt.
3: Danke.
1: 220 Euro.
3: Weiter.
1: 650 Euro.
3: Weiter.
1: 1000 Euro.
3: Stopp.
2: Dann sage ich herzlichen Glückwunsch. Natascha, das sind 1000 Euro für dich.
3: Dankeschön, da freue ich mich. Ach, das ist schön. Können wir gut gebrauchen für den Urlaub, der jetzt ansteht. Also da freuen wir uns sehr.
2: So, wir steigern uns rein in den Montag. Natascha nimmt sich 1000 Euro mit. Ja, und das ist ja auch okay, wenn man nicht so ganz weiß, oh, was war denn jetzt mit den 5000 Euro? Und es ist spannend für mich zu hören, wie weit geht euer Mut. Er darf bis 5000 Euro gehen. Garantiert ohne Blitz haben wir hier für euch 5000 Euro. Bewerbt euch auf dieser Nummer und dann bis gleich.
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10 Minuten vor 10. Ich bin also raus für heute. Noch ist das Wetter ja ganz schön. Also genießt es, bevor nachher dann doch der Regen runterkommt gegen Nachmittag. Wir hören uns dann morgen wieder hier bei Welle Niederrhein. Ich bin Julia Rosendahl. Also bis dann.

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10: Guten Morgen aus dem landesweiten Geldregenstudio mit einem kleinen Change. Hier ist Hendrik Frost. Hallo. 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
1: Mit Danny Hoppe, guten Morgen. Die Waffenruhe zwischen den USA und dem Iran hält schon seit einigen Wochen. Sie könnte jetzt aber auf eine harte Probe gestellt werden. Denn die US-Marine will heute damit beginnen, festsitzende Schiffe aus der gesperrten Straße von Hormuz hinauszugeleiten. Dem Iran gefällt das gar nicht. Aktionen dieser Art würden als Bruch der Waffenruhe gewertet, hieß es am Morgen aus Teheran. Man werde die US-Schiffe angreifen, sollten sie in die Meerenge einfahren. Marc Weiß aus dem News-Team, was genau haben die Amerikaner denn vor?
2: Das ist genau die Frage. Also nach dem, was US-Präsident Trump gesagt hat, geht es nicht darum, Schiffen die Durchfahrt zu ermöglichen, sondern sie aus diesem Gebiet herauszugeleiten mit militärischem Schutz und auch mit Minensuchbooten, damit die Tanker eben oder auch andere Frachtschiffe, die da festsitzen, sicher rauskommen. Das ist der Plan. Inwieweit US-Schiffe dafür aber in die Straße von Hormuz einfahren müssen, hängt natürlich davon ab, wo das Schiff, dem geholfen werden soll, liegt. Was wir im Moment erleben, ist das typische Säbelrasseln auf beiden Seiten. Der Iran sagt, jede amerikanische Einmischung in die neuen Seeverkehrsregelungen in der Straße von Hormuz wird mit Angriffen beantwortet. Trump hat seinerseits angekündigt, man werde sofort militärisch reagieren, wenn irgendwer diese Rettungsaktion behindern sollte. Er sei um die Aktion von Ländern aus der ganzen Welt gebeten worden. Also von beiden Seiten die gewohnten Töne. Ob das jetzt eskaliert, muss man abwarten. Beginnen soll es auf jeden Fall heute.
1: Danke, Marc. Und jetzt weitere Meldungen im Überblick. Die Umfragewerte der Bundesregierung sind momentan alles andere als gut. Bundeskanzler Merz warnte deshalb gestern Abend in der ARD vor weiterem Streit in der schwarz-roten Koalition. Von der SPD forderte er mehr Kompromissbereitschaft. Bei rund 12% der Jugendlichen in Deutschland gibt es Hinweise auf ein problematisches Trinkverhalten. Das zeigt eine neue Studie der Stiftung Gesundheitswissen. Demnach trinkt außerdem jeder fünfte Jugendliche mindestens einmal die Woche Alkohol. Mit einem symbolischen Spatenstich beginnt am Nachmittag der Neubau der maroden A59-Brücke in Duisburg. Auch Bundesverkehrsminister Schnieder ist dabei. Die Pläne sind umstritten, weil die Autobahn GmbH den Ausbau zum Teil als Hochstraße umsetzen will. Die Stadt fordert mit Rücksicht auf die Anwohner einen Tunnel, der wäre aber deutlich teurer. Anwohner wollen am Nachmittag demonstrieren. Buckelwal Timmy ist seit dem Wochenende wieder in der Nordsee. Wo genau er ist oder wie es ihm geht, das ist aber weiter unklar. Denn der angebrachte GPS-Sender liefert, anders als geplant, keine Ortsdaten. Kritik gibt es außerdem weiter am Absetzen des Wals. Die begleitende Tierärztin Kirsten Tönjes sagt, sie sei von der Freisetzung ausgeschlossen worden und habe deshalb nicht kontrollieren können, ob der Tierschutz eingehalten wurde.
3: Keiner von uns durfte mit. Heimlich, total früh fahren die rüber und sagen, wir kommen wieder und dann machen wir die Besprechung, wenn wir wissen, ob er da ist oder nicht. Und dann kamen sie nicht mehr zurück.
1: Der Schlepper, der den Wal in die Nordsee gebracht hatte, ist gestern Abend in Cuxhaven eingelaufen. Das andere Schiff des Transportkonvois befand sich gestern Abend noch vor der Westküste Dänemarks. Und das waren die Nachrichten mit Danny Hoppe.
4: Das wird leider ein bisschen ungemütlicher. Heute Vormittag ist es noch entspannt. Ein paar Wolken sind unterwegs, aber es bleibt trocken erstmal. Gegen Nachmittag zieht von Süden her ein Regengebiet rein. Das breitet sich aus. Es kann zum Teil heftige Schauer geben. 19 bis 22 Grad kriegen wir heute noch mal. Morgen dann wechselhaft mit Schauern und kühler, nur noch maximal 16 Grad. Auf diesen Autobahnen braucht ihr mindestens eine Viertelstunde länger heute Vormittag. Die A1 Dortmund Richtung Köln zwischen Burscheid und Kreuz Leverkusen 6 Kilometer Stau, gute Viertelstunde. A2 Dortmund Richtung Oberhausen zwischen Dreieck-Bottrop und Kreuz Oberhausen 6 Kilometer, hier knapp 20 Minuten on top. A42 Dortmund Richtung Kamp-Lindfort zwischen Gelsenkirchen-Schalke und Kreuz Essen-Nord 5 Kilometer, Viertelstunde plus. Und die A59 Bonn Richtung Köln zwischen Spich und Flughafen Köln-Bonn 5 Kilometer Stau, hier auch knapp 20 Minuten on top. Gute Fahrt euch!
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4: Hallo zusammen, Claudia Löhrs hier. Tja, wenn ich das richtig sehe, haben wir da jetzt auch mal eine Maiwoche erwischt ohne Feiertag. Ne? Heißt 5 Tage lang durcharbeiten. Es nützt dir nichts. Wir könnten aber diese lange Woche natürlich mit einem Batzen Geld ein bisschen aufhübschen. 5.000 Euro sind garantiert in dieser Runde. Gerne bewerben. 01379 36 5000. Das ist die Nummer ins landesweite Geldregenstudio. Mitmachen geht ab 18 für 50 Cent aus allen deutschen Netzen. 5.000 Euro garantiert. Schönen Vormittag mit uns. Hallo.

0: einmal. Dieser kurze kleine Anruf. Und mit ein bisschen Glück klingelt's dann bei euch in der Kasse.
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0: Ja, das ist ganz einfach und das funktioniert auch nur bei uns. 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
2: Ich habe 1000 Euro im Geldregen gewonnen. Ich freue mich darüber sehr und macht einfach mit.
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0: Ray, Where is my husband? Einen wunderschönen Montag euch. Ich hoffe, ihr hattet ein tolles, langes, entspanntes Mai-Wochenende. In Hamm gab es am Freitag eine Premiere. Da fand nämlich unser erstes Comedy Camp Slam statt. Da treten die Newcomer-Comedians auf. Also sind sozusagen die Stars von morgen. Und wer dieses Comedy Camp Slam gewinnt, der darf dann hinterher im September zu Atzes Meisterklasse. So, und moderiert hat das Ganze unser Hannes Höfer und der hat auch abgeliefert.
1: In Hamm kommst du auf die Bühne und die Leute flippen auf. Einer meiner Jungs zu schaffen hat bei der Deutschen Bahn. Der fährt mit einem Zug auf Schienen. Der hat es geschafft, sich zu verfahren. Wie geht das? Du willst einfach nur nach Hause. Stell dir mal vor, diese Durchsage am Ende des Tages. Meine Damen und Herren, ich weiß selber nicht, wie das passieren konnte.
2: Mega super gut. Ich habe schon sehr viel gelacht, weil einfach die Künstler total verschieden sind, aber mega lustig. Hat sich mega gelohnt schon.
3: Ich musste bei allen lachen, es gefällt mir sehr gut und ja, ist einfach super hier.
4: Ich fand Marvin sehr, sehr gut. Ist einfach genau mein Humor.
5: Ist sehr, sehr witzig und frischer Wind in der Comedy.
1: Alle sind gespannt, wer wird's? Marvin!
5: Adrenalin ist ganz weit oben, Hände zittern noch, ich muss langsam so runterkommen, aber ganz tolle Stimmung. Ich bin jetzt seit 7 Monaten erst dabei und dass ich jetzt der erste Gewinner bin, ist natürlich super geil.
0: Sehr, sehr cool. Marvin hat's gerockt, ist der erste Teilnehmer bei Atzes Meisterklasse im September. Herzlichen Glückwunsch. Nächste Comedy Camp Slam übrigens am 28. Mai in Lechten im Dorf Münsterland.

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0: Mit Judith Deussen, schönen guten Tag. Das Wasser am Elfrather See in Krefeld sieht aktuell wieder weniger appetitlich aus. Der Grund: Es gibt weiterhin Probleme mit den sogenannten Burgunderblutalgen. Besonders am südlichen Ufer, heißt es von der Stadtverwaltung. Selina Krüsen mit den Details.
2: Dort habe sich ein schaumiger, streng riechender Belag gebildet. Dieser Bereich sollte unbedingt gemieden werden, so die Krefelder Stadtverwaltung. Auch Schilder weisen vor Ort nochmal darauf hin. Für den restlichen See gilt: Wassersport ist weiterhin möglich, wenn die Hinweise beachtet werden. Baden ist im See generell verboten. Experten gehen davon aus, dass sich die Algen durch die warmen Temperaturen in den nächsten Wochen von selbst abbauen. Die rötlichen Algen können Stoffe bilden, die bei Menschen Schleimhautreizungen oder Magen-Darm-Beschwerden auslösen. Für Hunde kann das Wasser sogar lebensgefährlich sein.
0: In Nettetal soll die Organisation von Martinszügen leichter werden. Die Stadt hat dafür jetzt einen neuen Leitfaden veröffentlicht. Darin steht zum Beispiel, welche Genehmigungen nötig sind, welche Fristen gelten und welche Versicherungen abgeschlossen werden müssen. Auch Kontakte zu den zuständigen Stellen und Tipps für die Planung sind enthalten. Der Leitfaden richtet sich an Vereine und Initiativen und ist online auf der Seite der Stadt Nettetal abrufbar, aber natürlich auch bei uns im Netz auf welleniederrhein.de und auch in unserer App. Und das waren die Nachrichten mit Judith Deussen. Der Vormittag zeigt sich am Niederrhein jetzt noch recht freundlich. Die Sonne scheint, begleitet von ein paar Wolken zwischendurch, und es ist erstmal noch trocken. Das ändert sich dann aber Richtung Nachmittag. Da werden immer wieder Schauer erwartet. Die Temperaturen bleiben aber recht angenehm bei bis zu 20 Grad. Morgen soll es dann leider komplett grau bleiben. Es sind viele Wolken unterwegs und es kann auch immer wieder regnen. Alles bei maximal 15 Grad.
3: Viertelstunde länger dauert es mindestens auf diesen Strecken. Wir starten mit der A2 Dortmund Richtung Oberhausen zwischen dem Dreieck Bottrop und Kreuz Oberhausen. 6 Kilometer, knapp 20 Minuten. A59 Bonn Richtung Köln zwischen Spich und dem Flughafen. 5 Kilometer, eine Viertelstunde kommt da oben drauf. Und die A61 Venlo Richtung Koblenz zwischen Mackenstein und Mönchengladbach-Holt. 3 Kilometer Stau, 20 Minuten dauert es da länger. Kommt gut an.
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3: Claudia Löß hier, hallo zusammen. Sehr, sehr schön, die neue Single von Miles Smith spiele ich euch gleich, Drive Safe. Das neue Album von ihm kommt auch bald raus, im Juni, am 19. Darüber haben wir mit ihm unter anderem auch gesprochen, Miles Smith bei uns im Interview. Hört ihr noch in dieser Woche. Jetzt erstmal Sido und Bilder im Kopf. Hallo zusammen, schönen Montag.

0: Night Long. Lionel Richie ist das für euren Montagvormittag. Was war das für ein wahnsinnig schönes Wochenende, oder? Der Kollege kam heute Morgen in die Redaktion und sagt, boah, guck dir mal meine Hände an. 3 Tage lang nur im Garten geschuftet. Wow.
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0: Ja, kostet natürlich auch eine Kleinigkeit, ne? Hier noch ein Topf und da mal noch eine Staude, das läppert sich. Das regelt ihr vielleicht am besten mit Hendrik Frost im landesweiten Geldregenstudio.
2: Bei mir am Telefon ist die Kim und die Kim, die wird bald im weißen Schleier vorm Altar stehen. Hallo.
3: Hi.
2: Jetzt will ich mal fragen, wie war denn der Antrag?
3: Den Antrag habe ich an Silvester bekommen an der Ostsee. Kurz nach 0 Uhr. Wir haben uns erst ein frohes Neues gewünscht.
2: Und dann ging er auf die Knie mit dem Ring?
3: Ja,
2: oh, genau. So, jetzt steht also bald die Hochzeit an. Wann ist es soweit?
3: 16. Oktober.
2: Okay, also ein bisschen Zeit ist noch.
3: Genau.
2: Das ist ja einerseits gut und andererseits ist ja dann in der Regel auch noch so ein bisschen was zu organisieren. Was steht denn noch auf der Liste drauf?
3: Eigentlich braucht mein Verlobter nur noch den Anzug. Ansonsten haben wir soweit alles stehen.
2: Aber nichtsdestotrotz eine teure Angelegenheit, so eine Hochzeit. Kim, ja. Vielleicht können wir dich finanziell so ein bisschen unterstützen, also euch gemeinsam natürlich. Ja.

0: Hier ist dein Geldregen.
1: Danke.
2: 200 Euro.
1: Weiter.
2: 700 Euro.
1: Weiter.
2: 1.900 Euro.
1: Weiter.
2: 3.000 Euro.
1: Weiter.
2: 5.000 Euro.
1: Stopp.
0: War das ein Stopp?
1: Ja, das war ein Stopp.
0: Es war ein sehr deutlicher Stopp, richtig?
1: Ja.
0: Kim, die Hochzeit ist fertig geplant und jetzt sind auch die Flitterwochen bezahlt.
1: Super, danke schön. Oh, unglaublich. Ja, das ist super, danke.
0: Das waren sie also, die 5.000 Euro. Kim holt sie sich und jetzt, wo Jürgen gerade nicht da ist, komm, er erfährt's auch nicht. Ich pack nochmal 5 oben drauf. 10.000 Euro gibt es für euch in dieser oder einer der nächsten beiden Runden. Holt euch 10.000 Euro und bewerbt euch genau hier.
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1: Mit Danny Hoppe, guten Tag. Viele von uns fühlen sich gestresst oder spüren verschiedene Belastungen. Und vor allem Familien mit minderjährigen Kindern sind davon oft betroffen. Das zeigt eine neue Studie der R&V-Versicherung. Demnach leiden 80% der Eltern mit Kindern unter 18 Jahren im Alltag unter mentaler Belastung. Das könne auf Dauer krank machen, warnt die Versicherung. Sie will das Problem noch genauer untersuchen und auch sichtbarer machen. Marc Weiß hat die Infos dazu.
2: Schule, Sportverein der Kinder, Klavierunterricht, Einkaufen für die Kinder, Kochen, der eigene Job, der Partner, das alles erzeugt bei immer mehr Eltern das Gefühl von Dauerstress. 78% geben in der Studie als Grund an, immer an alles gleichzeitig denken zu müssen. Bei über 60% der Mütter und Väter führt das bereits zu akuten Erschöpfungserscheinungen. Hierunter leiden laut Studie besonders Eltern mit kleinen Kindern und kinderreichen Familien. Die Studie hat nicht die möglichen Gründe untersucht oder inwieweit Eltern vielleicht auch überambitioniert haben. Stichwort Helikoptereltern. Fakt ist laut der Untersuchung nur, dass sich 4 von 5 Familien in Deutschland im Alltag mental belastet fühlen und, so sagt die R&V-Versicherung, dass darüber öffentlich kaum gesprochen wird. Deshalb soll das Thema jetzt öffentlich gemacht werden. Die Studienmacher haben dazu eine Dokumentation produziert, in der Betroffene zu Wort kommen. Die Doku ist ab heute unter anderem bei YouTube zu sehen.
1: Und jetzt weitere Meldungen im Überblick. Die US-Armee will heute damit beginnen, feststeckende Schiffe aus der Straße von Hormuz zu geleiten. Das hat US-Präsident Trump angekündigt. Die iranische Armee hat am Morgen gewarnt, dass sie US-Schiffe angreifen werde, sollten sie in die Meerenge einfahren. In Deutschland gibt es immer mehr Beamte. Bei der letzten Erhebung waren es 1,96 Millionen. Das hat das Statistische Bundesamt mitgeteilt. Das waren knapp 6% mehr als noch vor 10 Jahren. Den größten Anstieg an Beamten gab es in dieser Zeit an Schulen. Hier waren es 52.000. Auf einem Kreuzfahrtschiff im Atlantik sind 3 Menschen nach einer Infektion gestorben, wahrscheinlich durch das Hantavirus. Das hat die Weltgesundheitsorganisation mitgeteilt. 3 weitere Menschen seien infiziert. Die Viren werden durch Urin, Kot oder Speichel infizierter Nagetiere übertragen und können zu schweren Krankheitsverläufen führen. Seit Freitag gilt der 2-monatige Tankrabatt der Bundesregierung. Die Hoffnung war, dass die Spritpreise dadurch wieder unter die 2-Euro-Marke fallen. Bisher scheint der Plan aber nicht aufzugehen. Über das Wochenende sind die Preise wieder deutlich gestiegen und haben sich über der Marke festgesetzt. Das beobachtet der ADAC. Der Liter Super E10 kostete demnach zuletzt im bundesweiten Schnitt 2,01 Euro, der Liter Diesel 2,10 Euro. Die Energiesteuersenkung von knapp 17 Cent werde noch immer nicht voll an die Verbraucher weitergegeben. Kritisiert der ADAC. Die Mineralölkonzerne hätten die Preise erneut angehoben, obwohl Rohöl zuletzt sogar billiger geworden sei. Und das waren die Nachrichten mit Danny Hoppe.
3: Wir starten ziemlich wechselhaft in diese erste Maiwoche. Heute Vormittag noch trocken. Im Laufe des Tages zieht dann ein Regengebiet rein. Zum Teil kann es auch heftig schauern und gewittern. Bis zu 22 Grad heute nochmal. Morgen dann wechselhaft mit Schauern. Die Temperaturen gehen runter auf 15 Grad. Am Mittwoch liegen wir nur noch bei 8 Grad. Mindestens 10 Minuten länger braucht ihr auf diesen Autobahnen. A1 Köln Richtung Euskirchen zwischen Hürth und Kreuz-Bliesheim. 6 Kilometer Stau, 10 Minuten on top. A2 Dortmund Richtung Oberhausen zwischen Dreieck Bottrop und Kreuz-Oberhausen. 7 Kilometer, 20 Minuten plus. A3 Köln Richtung Arnheim zwischen Kreuz-Oberhausen West und Kreuz-Oberhausen. 4 Kilometer plus 10. A40 Dortmund Richtung Essen zwischen Dortmund-Dorstfeld und Dortmund-Klei. 1 Kilometer, da braucht ihr 13 Minuten länger. Und die A52 Essen Richtung Düsseldorf zwischen Essen-Kettwig und Breitscheid. 2 Kilometer Stau, auch hier plus 10 Minuten. Gute Fahrt euch!
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3: Ah ja, das Gießen heute Abend können wir uns dann, glaube ich, wohl schenken, so wie es aussieht. Hoffentlich wird es nicht zu übel mit Schauern und Gewittern, aber wir können es auch nicht ändern. Wir genießen einfach mal den entspannten Vormittag. Claudia Löhr hier. Hallo zusammen!

0: Huntrix und Golden.
1: Einen wunderschönen Montagvormittag euch. Ich finde ja, wenn schon Montag, dann wenigstens mit Geldregen, oder?
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1: Ah ja, das macht doch den Start in die Woche schon um einiges besser. Also für Kim zum Beispiel läuft's im Moment aber auch richtig. Die steht bald im Hochzeitskleid vor dem Altar. Und von uns gab's heute schon mal ein vorzeitiges Hochzeitsgeschenk, nämlich 5.000 Euro.
3: Ich bin gerade happy, also ich kann's nicht beschreiben.
1: Ja, das muss natürlich auch erstmal sacken. Hier geht's jetzt weiter. 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Also gerne bewerben. 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

0: maximal entspannt durch diesen Montagvormittag mit Lady Gaga und Bradley Cooper. In ziemlich genau einem Jahr ist es schon soweit, Nordrhein-Westfalen wählt einen neuen Landtag. Tatsächlich Landtagswahl am 25. April 2027. Das klingt erstmal noch weit weg, ist es aber eigentlich nicht, denn die Weichen dafür werden im Grunde genau jetzt gestellt. Wer muss zittern? Welche Themen prägen den Wahlkampf? Da lässt sich einiges schon heute absehen, aber vieles halt eben auch noch nicht. José Nacian, die leitet für uns das Landtagsstudio. José, wir fangen an mit den Wählerinnen und Wählern. Zum ersten Mal dürfen in NRW ja auch 16-Jährige den Landtag mitwählen. 300.000 sind so ungefähr. Was glaubst du, welchen Einfluss wird das auf den Wahlkampf haben?
1: Na, es wird auf jeden Fall einen Einfluss haben, allein schon bei den Wahlkampfthemen. Bei Wählerinnen und Wählern ab 16 stehen so Themen wie Bildung ganz weit oben. Die Situation an den Schulen und Hochschulen, dazu das Thema Wohnen. Gerade in Städten wird es für viele Auszubildende und Studierende ja zunehmend unbezahlbar. Und natürlich die ganz grundsätzliche Frage, wie sieht meine Zukunft aus, also die Jobchancen, das dürfte in den Wahlprogrammen eine größere Rolle spielen.
0: Politisch, was denkst du, wählen die jungen Leute auch anders als der Rest?
1: Ja, das tun sie. Das zeigen viele Studien sehr klar. Junge Wählerinnen und Wähler entscheiden sich häufiger für Parteien außerhalb der klassischen Volksparteien. Also tendenziell wählen sie stärker links oder rechts. CDU und SPD zum Beispiel tun sich in dieser Altersgruppe eher schwer. Gleichzeitig sind viele aber noch nicht festgelegt. Sie sind in einer Phase der Orientierung. Das macht sie für Parteien interessant, aber auch unberechenbar.
0: Wie groß, denkst du, ist der Effekt am Ende dann?
1: Na, in NRW bedeutet das Wählen ab 16 rund 300.000 zusätzliche Wahlberechtigte. Bei insgesamt 13 Millionen klingt das erstmal nach nicht besonders viel, aber in einem vermutlich engen Rennen kann genau diese Gruppe am Ende den Unterschied machen, sowohl bei der Frage, welche Regierungskoalition möglich wird, als auch bei der Frage, welche Parteien am Ende überhaupt in den Landtag einziehen.
0: Ein knappes Jahr noch bis zur Landtagswahl in NRW und wir sehen, die Wahl wird allein dadurch besonders, dass erstmals 16-Jährige mitwählen dürfen. José aus dem Landtagsstudio, ich danke dir. Alle Infos zur Landtagswahl haben wir für euch zusammengestellt, findet ihr alles auf der Homepage. Und am Freitag werden wir 4 Stunden lang für euch aus dem Landtag senden. José wird da sein mit vielen Gesprächspartnern, mit Gästen und er wird unter anderem die Frage stellen, ob die Politik uns alle überhaupt noch erreicht. Freitag 10 bis 14 Uhr. 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

0: Es ist 11:30.
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0: Mit Judith Deussen, guten Tag. Gute Nachrichten für den Sport in Krefeld. Die Vereine vor Ort bekommen insgesamt mehr als 2,4 Millionen Euro für ihre Sportanlagen. Das Geld kommt aus der sogenannten NRW-Sportmilliarde. Lena Bauer mit den Einzelheiten.
2: Mit den Fördermitteln können die Clubs ihre Anlagen modernisieren. Zum Beispiel neue Duschen einbauen, Hallen sanieren oder Außenbereiche erneuern, teilt das Land NRW mit. Wofür das Geld genau genutzt wird, entscheiden die Vereine selbst. Die Landesregierung will damit den Breitensport stärken und für bessere Bedingungen sorgen. Insgesamt stellt NRW rund 1 Milliarde Euro für Sportstätten und Schwimmbäder bereit. Die Verteilung der Gelder übernimmt der Stadtsportbund. Er entscheidet auch, welche Vereine wie viel Unterstützung bekommen.
0: Die Ratherstraße in Krefeld bekommt ab heute ein neues Gesicht. Der Kommunalbetrieb Krefeld arbeitet dort eigenen Angaben nach bis Freitag. Zwischen Mörserlandstraße und Alter Kämmerhofstraße wird die Fahrbahn erneuert. Dafür ist die Straße zeitweise komplett dicht. Die Arbeiten laufen in zwei Abschnitten, jeweils auch mit Vollsperrung während der Asphaltarbeiten. Anliegende kommen zwar grundsätzlich zu ihren Grundstücken, müssen ihre Autos aber teilweise außerhalb der Baustelle parken. Gehwege bleiben aber weiter nutzbar, heißt es. Und das waren die Nachrichten mit Judith Deussen. 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Gerade sieht das Wetter noch recht freundlich aus am Niederrhein. Die Sonne zeigt sich immer mal wieder und Wolken sind unterwegs. Aber Richtung Nachmittag, da wird es leider wieder ein bisschen unschöner. Es wird grauer und es werden auch immer wieder Schauer erwartet. Alles bei maximal 20 Grad. Morgen soll es dann leider auch komplett grau bleiben. Es sind viele Wolken dann unterwegs und es kann immer wieder regnen. Alles bei maximal 15 Grad in der Spitze.
3: Mindestens 10 Minuten länger braucht ihr auf diesen Autobahnen A1 Köln Richtung Euskirchen zwischen Hürth und Kreuz-Bliesheim. 6 Kilometer Stau, 10 Minuten on top. A2 Dortmund Richtung Oberhausen zwischen Dreieck Bottrop und Kreuz-Oberhausen 7 Kilometer, 20 Minuten plus. A3 Köln Richtung Arnheim zwischen Kreuz-Oberhausen West und Kreuz-Oberhausen 4 Kilometer plus 10. A40 Dortmund Richtung Essen zwischen Dortmund-Dorstfeld und Dortmund-Klei 1 Kilometer, da braucht ihr 13 Minuten länger. Und die A52 Essen Richtung Düsseldorf zwischen Essen-Kettwig und Breitscheid 2 Kilometer Stau. Auch hier plus 10 Minuten. Gute Fahrt euch.
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3: Claudia Löhrs hier. Hallo zusammen. Schöne 90er gleich für euch von Roxette. Spending My Time. 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Schönen Montag mit uns. Hallo.

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0: Bruno Mars für euch. I just might. Seit Freitag gilt ja der 17 Cent Tankrabatt.
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0: Haben wir ja alle mitgekriegt. Klappt auch eher nur so semi-gut, ne? Ich würde sagen, wir kümmern uns dann halt mal um richtige, um echte Entlastung. Und dafür gibt es den Kollegen Henrik Frost.
2: Ja, und ich habe an dieser Stelle direkt zwei Leute rausgelotst, nämlich Nikolas bei mir am Telefon.
3: Hallo.
2: Und die Hanna. Was hat es denn damit auf sich? Erzähl mal.
3: Ja, ich bin tatsächlich gerade in der Fahrstunde. Sind natürlich rechts rangefahren. Sitz gerade auf dem Motorrad vor mir, beziehungsweise gleich geht es da wieder weiter mit.
2: Ja, ja. Ich meine, du kennst dich dann auch aus mit Befehlen. So links abbiegen, nächste Abbiegung und so und dann rechts, ne?
3: Ja, ja. Befehle hört sich natürlich hart an, ne?
2: Ja, aber ich nenne es hier bei uns zumindest Befehl, weil die bräuchtest du jetzt, also nicht links und rechts, sondern weiter und stopp. Hier ist dein Geldregen, Nikolas.
3: Jo.
1: 250 Euro.
3: Weiter.
1: 600 Euro.
3: Weiter.
1: 1000 Euro.
3: Stopp.
2: Das sind 1000 Euro für Nikolas und ein Eis für Hanna.
3: Ja, genau sieht's aus. Vielen Dank.
2: Sehr gerne. Was machst du mit dem Geld?
3: Ja, es geht in den Garten. Ne? Wir haben neu gebaut und jetzt muss natürlich der Garten ein bisschen hergerichtet werden. Deswegen ist das Geld auf jeden Fall schon ja, fast verplant. Vielen Dank.
2: Und vielleicht braucht euer Garten ja auch noch eine Kur. Oder ihr nehmt das Geld für was völlig anderes. Das ist mir egal. Hauptsache, ihr holt das hier raus. 10.000 Euro haben wir für euch in dieser oder in der nächsten Runde. Schnappt euch 10.000 Euro mit etwas Glück und bewerbt euch hier.
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7: Der Montagmittag, hier ist der Geldregen mit Hendrik Frost. 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
8: 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Und jetzt zurück zu den Hits. 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
1: Mit Danny Hoppe, guten Tag. Seit Wochen wächst die Wut der Autofahrer auf die Mineralölkonzerne. Und sie könnte noch einmal größer werden. Denn seit Freitag gilt bei uns ja der Tankrabatt. Den wollten die Konzerne eigentlich 1:1 an die Verbraucher weitergeben. Tun sie aber nicht, sagt der ADAC. Aus seiner Sicht sind die Spritpreise weiter zu hoch und sogar noch einmal gestiegen. Marc Weiß aus dem News-Team, wie kann das sein?
2: Also der ADAC sagt, das sei schlicht Abzocke. Die Konzerne verweisen in diesen Fällen ja immer auf die Restmengen, die noch verkauft werden müssten und noch normal versteuert sind. Fakt ist laut ADAC, dass Benzin und Diesel im Moment etwa 12 Cent billiger sind als einen Tag vor dem 1. Mai und eigentlich sollten es 17 Cent sein. Und es kommt noch krasser, im Moment steigen die Preise sogar wieder, obwohl der Rohölpreis gesunken ist. Das ärgert den ADAC, der kann aber nicht viel mehr tun, als an die Konzerne zu appellieren. Vom Kartellamt kommt ehrlich gesagt aktuell auch nur das Bekannte, wir haben das im Blick. Etwas engagierter ist der SPD-Fraktionschef Mirsch, der ist richtig sauer und hat heute bei RTL gesagt, man dürfe sich das so nicht gefallen lassen. Möglicherweise müsse man dem Kartellamt noch mehr Möglichkeiten an die Hand geben. Es wäre wahrscheinlich auch gut gewesen, sich den Tag vor dem 1. Mai noch mal genauer anzugucken, denn unmittelbar vor Inkrafttreten der Steuersenkung sind die Spritpreise an den meisten Tankstellen ohne erkennbaren Grund sicherheitshalber noch mal kräftig gestiegen. Das hat unter anderem auch die wirtschaftspolitische Sprecherin der linken Fraktion im Bundestag Wissler festgestellt. Wissler sagt ganz klar, das ist Abzocke, das kann man auch nicht schönreden.
1: Danke, Marc. Und jetzt weitere Meldungen im Überblick. Trotz Warnungen der EU werden auf Online-Marktplätzen noch immer gefährliche Produkte verkauft. Das hat der Bundesverband der Verbraucherzentralen beobachtet. Er fordert die EU-Kommission deshalb zum Handeln auf. Allein im November 2025 hätten Amazon, eBay, Temu, Otto und AliExpress EU-weit fast 70 Millionen Angebote entfernt. Der Klimawandel beschäftigt die Jugendlichen in Deutschland offenbar nicht mehr so stark wie noch vor einigen Jahren. Das zeigt die Sinus-Jugendstudie der Krankenkasse Barmer. Demnach haben 31% der 14- bis 17-Jährigen große Angst vor dem Klimawandel. 2021 waren es noch 39%. Am Landgericht Siegen fällt am Nachmittag das Urteil im Prozess um ein jahrelang weggesperrtes Kind. Angeklagt sind die Mutter und die Großeltern. Im September 2022 war das damals 8-jährige Mädchen aus dem Haus der Großeltern im Kreis Olpe befreit worden. Die Mutter soll es dort mehr als 7 Jahre lang versteckt und komplett isoliert haben. Es weht ein rauer Wind in Deutschland. So empfinden es zumindest immer mehr Menschen. Das zeigt eine neue Forsa-Umfrage für die Krankenkasse DAK Gesundheit. Mehr als 2/3 der Befragten sagen, das gesellschaftliche Klima bei uns sei schlecht oder sehr schlecht. Sie stören sich vor allem an Respektlosigkeit, Aggressivität, Egoismus, Intoleranz und Ausgrenzung. Besonders im öffentlichen Raum spüren viele der Befragten eine Veränderung im Vergleich zu früher, zum Beispiel beim Einkaufen oder im Straßenverkehr. Mehr als 80% kritisieren außerdem den Umgang miteinander in sozialen Netzwerken oder auch in Kommentarspalten. Und das waren die Nachrichten mit Danny Hoppe.
3: Ja, da ist ein bisschen mehr Action drin in dieser Woche. Noch ist es ganz entspannt. Am Nachmittag zieht dann ein Regengebiet durch, zum Teil mit Starkregen und Gewitter. Aber wir kommen heute nochmal auf 20 Grad. Morgen dann deutlich kühler. Mehr als 15 bis 16 Grad kriegen wir nicht. Dazu wechselhaft mit vielen Wolken und Schauern. Auf diesen Strecken braucht er mindestens 10 Minuten länger. Wir starten mit der A2 Dortmund Richtung Oberhausen zwischen dem Dreieck Bottrop und Kreuz Oberhausen 6 Kilometer. Da braucht er gute 20 Minuten länger. A40 Dortmund Richtung Essen zwischen Dortmund-Dorstfeld und Dortmund-Klei 1 Kilometer Viertelstunde. A46 Wuppertal Richtung Düsseldorf zwischen Wuppertal-Elberfeld und Wuppertal-Fachsbeck 3 Kilometer, auch hier eine knappe Viertelstunde. A52 Essen Richtung Düsseldorf zwischen Essen-Kettwig und Breitscheid 2 Kilometer plus 12 und die A59 Bonn Richtung Köln zwischen Spich und dem Flughafen 6 Kilometer Stau. Hier braucht er eine knappe Viertelstunde länger.
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3: Claudia Löß hier, hallo zusammen. Ja, diese Maiwochenenden, ne? Die haben es ja auch immer in sich. Hier so ein Maifest und da noch ein Tanz in den Mai und noch eine Maibowle und weiß ich nicht was alles. Zack, ist die Kohle weg. Aber die können wir jetzt ja hier und jetzt wieder aufladen. 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

0: Das kann ja immer passieren, ne? Wenn ihr euch hier bei uns beworben habt, dann kann es jederzeit passieren.
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0: Nikolas zum Beispiel, den haben wir im Auto erwischt.
2: 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Also, auf geht's, mitmachen.
0: Oh, auch nicht schlecht, wenn man den Führerschein gerade macht. Ich glaube, da sind 1000 Euro gar nicht so verkehrt. Also, wir haben jetzt für euch in den Geldregen 10.000 Euro gepackt. 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

0: Taylor Swift ist das für euch? Fade of Ophelia, einen wunderschönen Montag euch. Bei unserer Aktion Lichtblicke, das kennt ihr schon, da könnt ihr jedes Jahr wirklich tolle und einzigartige Erlebnisse ersteigern bei unseren Auktionen. Das Ganze für den guten Zweck, für Kinder und Familien in NRW, denen es sich gut geht. Martina zum Beispiel, die hatte ein Meet and Greet mit Michael Schulte ersteigert. Das war natürlich eines der absoluten Top-Highlights. Und jetzt am Wochenende war es soweit. Kollege Robert Janz war für uns dabei.
1: Ich stehe hier gerade mit Martina und Tochter Marie neben dem fetten Tourbus von Michael Schulte. Marie, wie sehr freust du dich?
2: Schon viel Lust. Also sowas ist ja immer interessant und ich mache sowas gerne. Vor allem mit meiner Mama.
1: Und das hier alles ist ja für den guten Zweck. Das ganze Paket habt ihr ja bei unserer Aktion Lichtblicke ersteigert.
3: Geht anderen Leuten schlechter als mir und ich möchte gerne was von meinem Glück abgeben.
1: Und ab geht's jetzt auch schon zum Soundcheck in die Konzerthalle. Wie ist das so für dich?
3: Also ich finde es interessant, macht auch Spaß zuzugucken und so ganz alleine hier im Saal zu sein und eigentlich spielt er nur für uns drei.
1: Und nach einer kurzen Bühnenführung ging es dann auch nochmal zum Tourbus.
4: Es gibt so, es nennt sich Star Room, also es ist dann für den Musiker, es ist halt dann noch so ein Raum, der ist dann ein bisschen größer. Und ich bin halt immer, ich liebe halt Platz, deswegen finde ich das hier richtig geil. Es gibt aber auch Räume für Künstler, die sind dann natürlich auch kleiner, da hast du keine Toilette drin, aber der, also hier, das ist mein Lieblingsbus.
1: Ja, kurzes Nightliner. Fazit?
3: Ja, so kann man es aushalten. Da kann man auch mal drin Urlaub machen.
1: Zum Abschluss gab es dann noch mal eine ausführliche Backstage-Führung. Martina und Marie konnten Fragen stellen und sogar mit der Band zusammen zum Abendessen.
3: Also ich kann sagen, Michael Schulte war der Junge von nebenan, so wie man ihn quasi auch aus dem Fernsehen kennengelernt hat damals. Er hat uns ja die Backstage-Führung selber gegeben. Da haben wir natürlich auch nicht mit gerechnet. Wir dachten, wir kriegen eine Backstage-Führung und irgendwann kommt Michael mal hinzu und sagt guten Abend. Aber er hat es ja selber gemacht und das fand ich auch sehr aufmerksam.
1: Also Martina und ihre Tochter Marie fanden es super nach dem Konzert dann das glückliche Fazit.
3: War eine rundum gelungene Veranstaltung, kann man nicht anders sagen. 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

0: Es ist 12:30.
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0: Mit Judith Deussen, schönen guten Tag. Gute Nachrichten für den Sport in Krefeld. Die Vereine vor Ort bekommen insgesamt mehr als 2,4 Millionen Euro für ihre Sportanlagen. Das Geld kommt aus der sogenannten NRW-Sportmilliarde. Lena Bauer mit den Einzelheiten.
2: Mit den Fördermitteln können die Clubs ihre Anlagen modernisieren. Zum Beispiel neue Duschen einbauen, Hallen sanieren oder Außenbereiche erneuern, teilt das Land NRW mit. Wofür das Geld genau genutzt wird, entscheiden die Vereine selbst. Die Landesregierung will damit den Breitensport stärken und für bessere Bedingungen sorgen. Insgesamt stellt NRW rund 1 Milliarde Euro für Sportstätten und Schwimmbäder bereit. Die Verteilung der Gelder übernimmt der Stadtsportbund. Er entscheidet auch, welche Vereine wie viel Unterstützung bekommen.
0: In Nettetal soll die Organisation von Martinszügen leichter werden. Die Stadt hat dafür jetzt einen neuen Leitfaden veröffentlicht. Darin steht zum Beispiel, welche Genehmigungen nötig sind, welche Fristen gelten und welche Versicherungen abgeschlossen werden müssen. Auch Kontakte zu den zuständigen Stellen und Tipps für die Planung sind enthalten. Der Leitfaden richtet sich an Vereine und Initiativen und ist online auf der Seite der Stadt Nettetal abrufbar, aber natürlich auch bei uns im Netz, auf welleniederrhein.de und auch in unserer App. Und das waren die Nachrichten mit Judith Deussen. Der Vormittag zeigt sich am Niederrhein jetzt noch recht freundlich. Die Sonne scheint, begleitet von ein paar Wolken zwischendurch und es ist erstmal noch trocken. Das ändert sich dann aber Richtung Nachmittag. Da werden immer wieder Schauer erwartet. Die Temperaturen bleiben aber recht angenehm bei bis zu 20 Grad. Morgen soll es dann leider komplett grau bleiben. Es sind viele Wolken unterwegs und es kann auch immer wieder regnen. Alles bei maximal 15 Grad.
3: Auf diesen Strecken braucht er mindestens 10 Minuten länger. Wir starten mit der A2 Dortmund Richtung Oberhausen zwischen dem Dreieck Bottrop und Kreuz Oberhausen 6 Kilometer. Da braucht er gute 20 Minuten länger. A40 Dortmund Richtung Essen zwischen Dortmund-Dorstfeld und Dortmund-Klei 1 Kilometer Viertelstunde. A46 Wuppertal Richtung Düsseldorf zwischen Wuppertal-Elberfeld und Wuppertal-Fachsbeck 3 Kilometer, auch hier eine knappe Viertelstunde. A52 Essen Richtung Düsseldorf zwischen Essen-Kettwig und Breitscheid 2 Kilometer plus 12 und die A59 Bonn Richtung Köln zwischen Spich und dem Flughafen 6 Kilometer Stau. Hier braucht er eine knappe Viertelstunde länger.
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3: Hallo zusammen, Claudia Löhs hier. Die Ärzte und Westerland gleich für euch. Die gehen ja nächstes Jahr auf Tour. Eine Gänsehaut nach dem anderen, so heißt die Tournee. Seit 2,5 Wochen könnt ihr Tickets dafür kaufen und ihr ahnt es, dann müsst ihr schon sehr viel Glück haben, da noch was zu kriegen. Ab von 12. bis 14. April sind sie in Dortmund und Ende April am 29. und am 30. in Köln. Jetzt erstmal Mark Amber. Hallo, schönen Montag mit uns.

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0: Red Eyes und Loi. Euch eine wunderschöne Mittagspause.
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0: Was auch immer ansteht bei euch, keine Ahnung, vielleicht geht ihr in die Kantine oder ihr kocht euch was zu Hause beim Homeoffice. Das gewisse Etwas, das gibt es auf jeden Fall hier nur bei uns. Rüber ins landesweite Geldregenstudio zu Henrik vom Homeoffice. Das gewisse Etwas.

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1: Sarah, dann drücke ich dir jetzt die Daumen für den Geldregen. Vielleicht kriegen wir den Führerschein wieder reingespielt.
2: Ja, ich hoffe es. Dankeschön.
1: Viel Glück.
3: 280 Euro.
2: Weiter.
3: 450 Euro.
2: Weiter.
3: 500 Euro.
2: Stopp.
1: Das sind 500 Euro.
2: Ja.
1: Ey Sarah, du musst mir jetzt aber echt versprechen, dass du davon in die Fahrschule gehst und nicht wieder irgendwie andere Aktivitäten unternimmst.
2: Versprochen, auf jeden Fall. Ich freue mich so, ich bin so am Zittern.
1: So happy können 500 Euro machen, wenn es zum Beispiel in den Führerschein geht. Ihr seid auch happy mit 10.000 Euro. Die sind jetzt garantiert hier in dieser Runde. Ich sag's gerne nochmal. 10.000 Euro ohne Blitz jetzt hier abholen.
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1: Mit Thorsten Adolfs. Guten Tag. Bei vielen Menschen in Deutschland wird die Zündschnur offenbar immer kürzer. Der Zusammenhalt in unserer Gesellschaft nimmt weiter ab. Das zeigt eine neue Forsa-Umfrage im Auftrag der Krankenkasse DRK Gesundheit. Zwei Drittel der Befragten sagen mittlerweile, das soziale Miteinander sei schlecht oder sogar sehr schlecht. Das sind deutlich mehr als noch im Vorjahr. Malte Albrecht mit den Einzelheiten.
2: Mehr als drei Viertel der Befragten sagen, dass sich das Miteinander in den letzten drei Jahren spürbar verschlechtert hat. Viele erleben im Alltag vor allem mehr Beleidigungen, mehr Respektlosigkeit und mehr Aggressivität. Auch blanker Egoismus, Intoleranz und Ausgrenzung nehmen laut der Umfrage zu. Besonders oft knallt es im öffentlichen Raum, also da, wo viele Menschen aufeinandertreffen, beispielsweise beim Einkaufen oder im Straßenverkehr. Aber auch online, sprich in sozialen Netzwerken und Kommentarspalten, wird der Ton rauer. Gut die Hälfte der Befragten meint, dass von dieser Entwicklung besonders Kinder, Jugendliche und junge Erwachsene unter 40 Jahren betroffen sind. Aber es gibt auch einen Lichtblick. Viele Menschen wollen das nicht einfach hinnehmen. Jeder Zweite gibt an, sich schon aktiv für ein besseres Miteinander einzusetzen. Andere engagieren sich zwar noch nicht für die Gesellschaft, können sich das aber grundsätzlich vorstellen.
1: Und jetzt weitere Nachrichten in der Zusammenfassung. Das Tanken war im April so teuer wie noch nie. Der Liter E10 lag laut ADAC bei 2,11 Euro und Diesel kostete im Schnitt 2,27 Euro. Der Tankrabatt soll jetzt eigentlich für Entlastung sorgen. Er wird nach Ansicht von SPD-Fraktionschef Mirsch aber nicht komplett an die Verbraucher weitergegeben. Mirsch sagte bei NTV, das könne man sich nicht gefallen lassen. Der Iran soll eine US-Fregatte, die in die Straße von Hormuz fahren wollte, mit Raketen angegriffen haben. Das melden iranische Medien. Details sind noch nicht bekannt. Hintergrund ist eine neue Initiative der USA. Die US-Armee will demnach Schiffen helfen, die wegen der Blockade der Straße von Hormuz feststecken. Aus Teheran heißt es, man verbiete sich jede amerikanische Einmischung in der Meerenge. In Deutschland gibt es heute knapp 6% mehr Beamtinnen und Beamte als noch vor 10 Jahren, sagt das Statistische Bundesamt. Insgesamt sind es knapp 2 Millionen. Den größten Anstieg gab es in den Bereichen Schule und Sicherheit. Im Sozialbereich und im Bereich Verkehr gab es dagegen einen leichten Rückgang, so die Statistiker. Auch Produkte, vor denen offiziell gewarnt wird, landen immer wieder zum Verkauf in Online-Shops. Das zeigt eine aktuelle Untersuchung des Bundesverbandes der Verbraucherzentralen. Die Experten haben herausgefunden, dass Plattformen wie Amazon, eBay, Temu, Otto oder AliExpress zwar Millionen angebotener Artikel löschen, weil sie unsicher oder verboten sind, trotzdem gelangen gefährliche Waren wie etwa ein mit Blei belastetes Kuscheltier oft erst online, bevor sie geprüft werden, sagen die Verbraucherschützer. Der Bundesverband fordert deshalb von der EU strengere Regeln. Plattformen sollen Angebote künftig schon vor der Veröffentlichung mit den offiziellen Sicherheitswarnungen abgleichen, heißt es. Soweit die Meldungen mit Thorsten Adolfs.
3: Noch ist es ganz angenehm da draußen, das wird sich aber im Laufe des Nachmittags ändern. Von Süden her zieht ein Regengebiet rein, das bringt ordentlich Schauer mit, zum Teil kann es auch gewittern. Heute kommen wir nochmal auf 20 Grad, morgen dann nur noch 15. Dazu wird es wechselhaft mit Schauern, am Mittwoch schmieren die Temperaturen dann ab auf 8 Grad. Mindestens eine Viertelstunde länger braucht ihr auf diesen Strecken. Wir starten mit der A2 Dortmund Richtung Oberhausen. Zwischen Bottrop und Kreuz Oberhausen 6 Kilometer. Das sind 25 Minuten on top. Die A4 Aachen Richtung Köln. Zwischen Kreuz Köln West und Köln Klettenberg 2 Kilometer 20 Minuten on top. A40 Dortmund Richtung Essen. Zwischen Dortmund Dorstfeld und Dortmund Klei 1 Kilometer. Für den braucht ihr eine gute Viertelstunde länger. Die A46 Wuppertal Richtung Düsseldorf. Zwischen Wuppertal Wichlinghausen und Wuppertal Katernberg 5 Kilometer eine Viertelstunde. Und die A59 Bonn Richtung Köln zwischen Spich und dem Flughafen 5 Kilometer Stau, da braucht ihr fast 20 Minuten länger. Kommt gut an.
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3: Das Thema Spritpreise oder Tankrabatt treibt einem sofort den Puls hoch, ne? Geht euch mit Sicherheit auch so. Dieser Tankrabatt von 17 Cent, wo auch immer er ankommt. Beim Kunden jedenfalls nicht. Kollege Thorsten Ortmann hat recherchiert, woran das liegen könnte. Das hört ihr gleich bei uns. Ansonsten könnte ich auch noch 10.000 Euro anbieten. In dieser Stunde garantiert. Ja, könntet ihr ein paar Mal den Tank voll machen. Bewerben geht ganz einfach. 01379 36 5000. Das ist die Nummer ins landesweite Geldregenstudio. Mitmachen könnt ihr, wenn ihr 18 seid. Kostet 50 Cent aus allen Deutschen. Claudia Löß hier. Hallo, schönen Montag mit uns.

0: Paddy Swims ist das für euren Montagmittag. Es ist ja wirklich ein kurzer Anruf von euch und ein Rückruf von uns und schon sind 500 Euro mehr auf dem Konto.
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0: Also auf jeden Fall von dem Konto von Sarah. Da haben wir sozusagen eine kleine gemischte Tüte fertig gemacht mit 500 Euro drin. Sie hat den passenden Job dazu.
2: Ich bin gerade auf der Arbeit im Kiosk. Also meinem Onkel gehört den Kiosk und ich arbeite hier einfach.
0: Also, das Geld wird bei ihr dann auch direkt gut investiert, hat sie erzählt.
2: Mein Führerschein bezahlen. Ich habe noch nicht angefangen, dann haben meine Eltern Geld für mich gespart. Aber ich habe das mit 17 schon bekommen und dann war es schon wieder weg.
0: Dann könnten wir jetzt 10.000 Euro anbieten. Die gibt es garantiert in der nächsten Runde, ohne Blitz. Also, gerne bewerben 01379365000. Mitmachen könnt ihr, wenn ihr 18 seid. Das kostet 50 Cent aus allen deutschen Netzen. Also, 10.000 Euro garantiert ohne Blitz jetzt für euch.
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0: Olivia Rodrigo ist es.
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0: Dieser Tankrabatt, diese 17 Cent, also das Ganze ist ja, bevor es kam, schon heftig diskutiert worden. Und am Freitag war es dann soweit, 1. Mai, ja. Die Preise an den Tankstellen sind wohl erstmal ein bisschen runtergegangen, aber ja doch nicht 17 Cent. Thorsten Ortmann aus dem News-Team, du hast dir mal einen Überblick verschafft. Wie viel ist denn letztlich angekommen von diesen 17 Cent?
2: Also das Bundeskartellamt hat nachgerechnet und danach haben die Mineralölkonzerne zum 1. Mai im bundesweiten Schnitt nur knapp 13 der versprochenen 17 Cent weitergegeben. Dazu sind am 2. Mai die Spritpreise weiter nach oben gegangen, um rund 4%, und auch gestern Morgen um 8 Uhr lagen die Durchschnittspreise höher als zur selben Zeit am Vortag, sagt der ADAC. Gleichzeitig sind aber die Rohölpreise gesunken. Die Spritpreise sind also eindeutig zu hoch, so das Fazit des ADACs.
0: Das nervt und ärgert ja nicht nur die Autofahrer, sondern natürlich auch die Bundesregierung. Die haben ja den Tankrabatt als Entlastung beschlossen. Ne?
2: Ja, die Politik ist auf Zinne. Janine Wissler von den Linken warf den Mineralölkonzernen sogar vor, sie hätten ihre Preise kurz vor Inkrafttreten des Rabatts absichtlich noch einmal deutlich angehoben, um mehr Kasse zu machen. Und auch die Bundesregierung hatte die klare Erwartung, dass der Tankrabatt von den Konzernen komplett an die Autofahrer weitergereicht wird. SPD-Fraktionschef Miersch dazu.
3: Und deswegen bin ich überhaupt nicht zufrieden mit dem, was wir da jetzt erleben. Wir haben das Bundeskartellamt ja auch in die Lage versetzt, einzugreifen. Wir haben leider auch erste Gerichtsentscheidungen, die bestimmte Dinge verwehrt haben. Insofern müssen wir das jetzt mit dem Bundeswirtschaftsministerium zusammen auswerten und gegebenenfalls nachschärfen. Denn das kann man sich nicht gefallen lassen.
2: Die Mineralölbranche verteidigt sich. Sie sagt, dass man die 17 Cent noch nicht am 1. Mai weitergeben konnte, weil bei vielen Tankstellen noch Kraftstoff verkauft wurde, der noch nach den alten Steuersätzen abgerechnet worden sei.
0: Ah ja. Von den 17 Cent des Tankrabatts zum 1. Mai sind wohl nur knapp 13 Cent bisher angekommen. Das hat das Bundeskartellamt untersucht. Thorsten Ortmann hatte die Infos. Danke dir.

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0: Mit Philipp Deussen, guten Tag. Gute Nachrichten für den Sport in Krefeld. Die Vereine vor Ort bekommen insgesamt mehr als 2,4 Millionen Euro für ihre Sportanlagen. Das Geld kommt aus der sogenannten NRW-Sportmilliarde. Mit den Fördermitteln können die Clubs ihre Anlagen modernisieren, zum Beispiel neue Duschen einbauen, Hallen sanieren oder Außenbereiche erneuern, heißt es vom Land NRW. Wofür das Geld genutzt wird, entscheiden die Vereine selbst. Die Landesregierung will damit den Breitensport stärken und für bessere Bedingungen sorgen. Hier bei uns am Niederrhein starten in den nächsten Tagen mehrere Bauarbeiten. Die sorgen für zusätzliche Einschränkungen. Betroffen sind unter anderem Straßen in Krefeld, Viersen und Kempen. Lena Bauer aus der Redaktion hat die Infos.
2: In Krefeld geht es ab heute auf der Steckendorfer Straße mit Arbeiten für neue Strom- und Wasserleitungen los. Dort gibt es deswegen laut Netzgesellschaft Niederrhein zwischen Weggenhofstraße und Talstraße eine einspurige Verkehrsführung. Die Arbeiten sollen demnach bis Ende August dauern. In Viersen entsteht auf der Bebericher Straße ab sofort eine Anlage zur Reinigung von Regenwasser. Im Bereich der Kreuzung Berliner Höhe ist die Straße dafür halbseitig gesperrt. Voraussichtlich bis Ende Juni, heißt es vom Versorger NEW. Und auch in Kempen wird es kurzfristig enger. Auf dem Krefelder Weg wird für 4 Tage eine Einbahnstraße eingerichtet. Die Richtung Krefeld bleibt frei. Wer aus Kempten kommt, muss eine Umleitung fahren. So der Kreis Viersen.
0: Und das waren die Nachrichten mit Judith Deussen. 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Gerade sieht das Wetter noch recht freundlich aus am Niederrhein. Die Sonne zeigt sich immer mal wieder und Wolken sind unterwegs. Aber Richtung Nachmittag, da wird es leider wieder ein bisschen unschöner. Es wird grauer und es werden auch immer wieder Schauer erwartet. Alles bei maximal 20 Grad. Morgen soll es dann leider auch komplett grau bleiben. Es sind viele Wolken dann unterwegs und es kann immer wieder regnen. Alles bei maximal 15 Grad in der Spitze.
3: Mindestens eine Viertelstunde länger braucht ihr auf diesen Strecken. Wir starten mit der A2 Dortmund Richtung Oberhausen zwischen Bottrop und Kreuz Oberhausen. 6 Kilometer, das sind 25 Minuten on top. Die A4 Aachen Richtung Köln zwischen Kreuz Köln West und Köln Klettenberg. 2 Kilometer, 20 Minuten on top. A40 Dortmund Richtung Essen zwischen Dortmund Dorstfeld und Dortmund Klei. 1 Kilometer, für den braucht ihr eine gute Viertelstunde länger. Die A46 Wuppertal Richtung Düsseldorf zwischen Wuppertal Wichlinghausen und Wuppertal Katernberg. 5 Kilometer, eine Viertelstunde. Und die A59 Bonn Richtung Köln zwischen Spich und dem Flughafen. 5 Kilometer Stau, da braucht ihr fast 20 Minuten länger. Kommt gut an.
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3: Heieiei, der neue Kinofilm über Michael Jackson ist sehr, sehr erfolgreich an den Start gegangen. Weltweit 217 Millionen Dollar eingespielt am ersten Wochenende. Für so ein Biopic, also so eine filmische Biografie, ist das Rekord. The Way You Make Me Feel. Jetzt gleich von ihm zuerst mal Miley Cyrus. Claudia Löß hier, hallo, schönen Montag mit uns.

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0: Kelly, Rakim, Wondis.
1: Hallo an diesem Montag. Die Mittagspause habt ihr hoffentlich unfallfrei hinter euch gebracht. Dann geht's jetzt in den Nachmittag, vielleicht ja mit einer Überraschung.
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1: Wir gehen mal rüber ins landesweite Geldregenstudio zu Henrik
3: Frost. Ja, und ich gebe das Geldregen-Zepter weiter an Anja. Hallo Anja.
4: Hallo.
3: Und du hast ganz viele gespannte Augen um dich herum stehen.
4: Ganz genau.
3: Du bist gerade im Büro, ne? Deine Kollegen hören mit.
4: Ja, richtig.
3: Guck doch mal, was die mit ihren Händen machen.
4: Was macht ihr mit euren Händen?
5: Sehr gut. Jetzt wird noch geklatscht. Gleich werden hoffentlich Daumen gedrückt.
4: Ja, hoffentlich
5: auch. Du brauchst nämlich Geld für einen Wohnwagen. Den hättest du ganz gerne.
4: Ganz
5: und es
4: genau.
5: soll an die Ostsee gehen.
4: Genau. Gerne nach Scharbeutz. Das ist mein Lieblingsort.
5: Wie viel müsstest du für so einen Wohnwagen investieren? Weißt du das?
4: Ja, wenn ich einen neuen haben wollen würde, bestimmt so 20.000. Einen gebrauchten würde man bestimmt schon günstiger bekommen.
5: Okay, dann gucken wir mal, was du hier rausholst. Vielleicht ein kleines Zubrot oder so, ne?
4: Genau.
5: Hier ist dein Geldregen. Viel Glück.
4: Danke.
2: 220 Euro.
4: Weiter.
2: 1.000 Euro.
4: Weiter.
2: 6.000 Euro.
4: Weiter.
2: 10.000 Euro.
4: Stopp, stopp, stopp. Weiter.
2: 10.000

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1: Mit Thorsten Adolfs. Guten Tag. Der Iran soll 2 Raketen auf ein US-Militärschiff in der Straße von Hormus abgefeuert haben. Das berichtet die Nachrichtenagentur Fars, die den Revolutionsgarden nahesteht. Es heißt, die US-Fregatte habe vorher eine Warnung der iranischen Marine ignoriert. Unabhängig überprüfen lässt sich das nicht. Das US-Militär bestreitet so einen Angriff. Malte Albrecht aus dem News-Team. US-Präsident Trump hatte kurz vorher die neue Initiative Projekt Frieden angekündigt.
2: Genau, in der vom Iran blockierten wichtigen Handelsroute stecken ja weiterhin viele Schiffe fest. Die USA wollen jetzt helfen und sie sicher aus der Meeresenge begleiten. Sie sollen, so Trump wörtlich auf seiner Online-Plattform, frei und ungehindert ihren Geschäften nachgehen können. Länder aus aller Welt hätten die USA darum gebeten. Das US-Zentralkommando in der Region CENTCOM will für die Operation 15.000 Soldaten, 100 Flugzeuge und etliche Kriegsschiffe bereithalten. Was ihre konkrete Aufgabe sein solle, ist aber unklar.
1: Die Lage in der Straße von Hormus ist ja schon seit Wochen extrem angespannt. Jetzt wächst die Sorge vor einer weiteren Eskalation.
2: Ja, Trump hatte vor Gewalt gewarnt, falls US-Truppen oder die von ihnen eskortierten Schiffe behindert werden. Daraufhin drohte auch die iranische Militärführung mit Angriffen auf US-Kriegsschiffe, falls sie sich der Meeresenge nähern oder in sie einfahren. Frachter müssten ihre Durchfahrt vorher mit den iranischen Streitkräften abstimmen, hieß es. Die Feuerpause war ja Anfang April in Kraft getreten. Seitdem kommen die Versuche, den Krieg auf diplomatischem Weg zu beenden, aber nicht wirklich voran.
1: Danke Malte und jetzt weitere Themen im Überblick. Der Klimawandel scheint Jugendlichen in Deutschland nicht mehr so starke Angst zu bereiten wie noch vor einigen Jahren. Laut einer Umfrage der Barmer Krankenkasse haben aktuell 31% der 14- bis 17-Jährigen große Angst vor dem Klimawandel. Vor 5 Jahren lag der Wert noch bei 39%. Es sei gut möglich, dass das Thema durch die anderen weltweiten Krisen emotional ein Stück weit in den Hintergrund geraten sei, sagte Kassenchef Straub. Nach einem Hunter-Virus-Ausbruch auf einem Kreuzfahrtschiff auf dem Weg von Argentinien zu den Kapverden hat es 3 Tote gegeben. Nach Angaben der Weltgesundheitsorganisation sind mindestens 3 weitere Passagiere erkrankt. 2 von ihnen sollen ausgeflogen werden. Das kleine Schiff eines niederländischen Betreibers hat Platz für 170 Passagiere und rund 70 Besatzungsmitglieder. Vor dem Oberlandesgericht Düsseldorf hat der Prozess gegen einen mutmaßlichen Reichsbürger begonnen. Die Bundesanwaltschaft wirft dem Mann vor, im Darknet zu Anschlägen auf Politiker und andere Personen des öffentlichen Lebens aufgerufen zu haben. Der Angeklagte soll dort Todeslisten veröffentlicht und Anleitungen zum Bau von Sprengsätzen verbreitet haben. In Duisburg fällt gleich der Startschuss für den Neubau der maroden A59-Brücke. Um 4:30 ist der symbolische Spatenstich geplant, zu dem auch Bundesverkehrsminister Schnieder erwartet wird. Die Autobahn soll auf einer Länge von fast 7 Kilometern auf 6 Spuren ausgebaut werden. Das Vorhaben ist aber umstritten. Die Stadt und viele Bürger lehnen die Pläne ab, weil die Autobahn teilweise als Hochstraße gebaut werden soll. Sie fordern stattdessen einen Tunnel, um die Anwohner besser zu schützen. Ein Bürgerverein hat deshalb für heute Proteste angekündigt. Und das waren die Nachrichten mit Thorsten Adolfs.
3: Dann geht's direkt weiter mit dem Berlin-Niederrhein-Wetter und ziemlich drückenden 20 Grad aktuell in Krefeld und auch in Nettetal. Dazu viele Wolken, die Sonne macht sich immer rarer und gegen späten Nachmittag, Abend hin, da könnte es dann auch mal wieder schauern und auch gewittern. Auch leichter Regen ist möglich, also alles, was ein bisschen usselig ist. In der Nacht fallen die Werte dann auch auf bis zu 13 Grad. Morgen wird es dann insgesamt nochmal eine ganze Spur kühler. Wir erreichen dann nur noch maximal 15 Grad, auch dann wieder viele Wolken, viel Grau und stellenweise nass. Und jetzt der beste Verkehrsservice für den Niederrhein. Wir starten mit der A44 Düsseldorf-Mönchengladbach zwischen dem Kreuz Meerbusch und Krefeld-Fichtenhain. So rum macht es viel mehr Sinn. 2 Kilometer Stau, 10 Minuten dauert es hier länger. Die A57 Köln-Krefeld zwischen dem Kreuz Meerbusch und Krefeld-Zentrum. 2 Kilometer Stop-and-Go plus 5 Minuten an dieser Stelle. Und dann ist nach wie vor die Kreuzung Gartehofstraße-St. Tönisser Straße gesperrt. Das hat uns die Krefelder Polizei gemeldet. Es kommt in dem Bereich auch zu massiven Staus. Wenn ihr euch da auskennt, versucht den Bereich, soweit es geht, irgendwie zu umfahren. Wir behalten das Ganze für euch im Blick hier bei Welle Niederrhein. Wenn ihr noch was sehen solltet, Staus, Blitzer, Verkehrsstörungen, immer her damit. Die Welle Niederrhein Hotline, das ist die 02151 50 60 70. Und da, wo es geht, gute Fahrt.
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3: Mit Yannick Böke und wir starten diesen Montagnachmittag mit 2000 Euro. Die sind jetzt direkt drin in dieser Runde Geldregen. 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

0: Für Anja geht es bald auf große Reisen.
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0: Sie hat sich gerade im Geldregen die 10.000 Euro gesichert und direkt auch eine perfekte Verwendung dafür.
2: Ich würde das eventuell in einen Wohnwagen investieren. Ja, wenn ich einen neuen haben wollen würde, bestimmt so 20.000. Einen gebrauchten würde man bestimmt schon günstiger bekommen.
0: Und den Traum vom Wohnwagen, den haben wir erfüllt. Und wie das klingt, so.
2: Ja, oh Gott. Oh, danke schön, danke, danke.
0: Also für Anja geht's demnächst mit dem Wohnwagen in den Urlaub und für euch geht es jetzt in die nächste Runde Geldregen. 2.000 Euro sind jetzt schon garantiert drin, wenn ihr anruft. 01379 36 5000, das ist die landesweite Geldregen-Hotline. 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

0: Shakira.
1: So viel Zeit muss sein. Hier bei Welle Niederrhein um 20 nach 2. Und das war eine Meldung, die hier reingekommen ist. Da wird hier ganz kurz erst anders. Feuerwehreinsatz an sich ja nichts Besonderes, aber am Berufskolleg Glockenspitz, Feuerwehreinsatz wegen Gefahrgut. Philipp Gerzer aus den Welle Niederrhein Nachrichten. Eine Meldung, die ja jetzt erstmal ganz Schlimmes vermuten lässt, aber du kannst jetzt schon ein bisschen Entwarnung geben.
2: Ja, also Entwarnung in der Hinsicht, dass der Einsatz inzwischen auch schon wieder beendet worden ist. Allerdings gab es 4 Schülerinnen und Schüler laut der Feuerwehr, die leicht verletzt worden sind. Die wurden jetzt in umliegende Krankenhäuser gebracht.
1: Was ist denn da konkret passiert?
2: Also es klingt danach, als wäre da im Chemieunterricht wohl was schiefgelaufen. Es heißt, es gab eine ungewollte chemische Reaktion und die Schülerinnen und Schüler, die betroffen sind, die wurden wegen Atemwegsreizungen in die Krankenhäuser gebracht.
1: Also halbwegs Entwarnung, es ist was passiert, aber es ist schon alles unter Kontrolle und die Feuerwehr hat den Einsatz auch schon wieder beendet. Noch mehr Infos, die gibt es gleich bei dir in den Welle Niederrhein Nachrichten um 2:30 dann mit Philipp Gerzer in voller Länge.

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0: gut durch den Nachmittag mit uns. Welle Niederrhein ist hier um 2:30.
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2: Ich bin Philipp Gerzer, guten Tag. Am Berufskolleg Glockenspitz in Krefeld hat es heute einen Gefahrguteinsatz der Feuerwehr gegeben. 4 Schülerinnen und Schüler seien bei einer ungewollten chemischen Reaktion leicht verletzt worden, heißt es. Sie wurden wegen Atemwegsreizungen in umliegende Krankenhäuser gebracht. Teilbereiche des Berufskollegs wurden laut der Feuerwehr geräumt, das Gebäude wurde gelüftet. Inzwischen hat die Feuerwehr ihren Einsatz wieder beenden können. In Krefeld wurde ein 51-Jähriger festgenommen, weil er verdächtigt wird, in Fischeln und Diesim insgesamt 99 Autos zerkratzt zu haben. Laut der Polizei soll der Mann vergangene Woche an gleich mehreren Tagen Autos beschädigt haben. Er konnte durch Zeugenhinweise ausfindig gemacht werden und ihn erwartet jetzt ein Strafverfahren. Ob der 51-Jährige tatsächlich für alle Taten verantwortlich ist und ob die Taten zusammenhängen, soll jetzt die Kriminalpolizei ermitteln. Die Krefelder Polizei bittet um weitere Zeugenhinweise. Im Service-Center der Stadt Viersen gibt es aktuell eine technische Störung. Darauf macht die Stadt aufmerksam. Deshalb können aktuell unter anderem keine Reisepässe oder Personalausweise beantragt werden. Vereinbarte Termine werden abgesagt, heißt es. Soweit möglich habe die Stadtverwaltung den Betroffenen aber schon neue Termine angeboten. An der Beseitigung der Störung werde gearbeitet. Allerdings sei unklar, wie lange das dauern wird. Und das waren die Nachrichten mit Philipp Gerzer. 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
0: Dann schauen wir auf das Welle-Niederrhein-Wetter und auf viele dichte, graue Wolken, die gegen Spätnachmittag, Abend hin auch wieder Schauer und Gewitter mitbringen können. Das Ganze bei aktuell 19 Grad an der Burg Linn, 19 Grad sind es auch in Kempten. Kälter wird es im Laufe des Abends und der Nacht zwar auch, aber nicht allzu sehr. Die Tiefstwerte liegen dann bei etwa 13 Grad. 15 sind dann das höchste der Gefühle morgen am Dienstag. Mehr Grad gibt es nicht, dazu wieder viele Wolken. Auch dann kann es immer wieder mal nass sein. Hier sind so leichte Regenfälle über den ganzen Tag hinweg möglich. Ja, und die Sonne, die macht sich dann ziemlich rar, schaut nur zwischendurch, wenn dann kurz vorbei. Und jetzt der beste Verkehrsservice für den Niederrhein. Wir haben schon ein paar Staus, zum Beispiel auf der A44 Düsseldorf-Mönchengladbach. Zwischen dem Kreuz Meerbusch und Osterrad 1 Kilometer Stau. 10 Minuten dauert es an dieser Stelle länger. Die A57 Köln-Krefeld. Zwischen dem Kreuz Meerbusch und Krefeld-Zentrum 1 Kilometer. Da seid ihr in 5 Minuten durch. Und die A61 Venlo-Mönchengladbach. Zwischen Nettetal und Süchteln 2 Kilometer Stau. Laut ADAC dauert es aber hier eine Viertelstunde mindestens länger. Außerdem hat die Krefelder Polizei den Kreuzungsbereich Garterhofstraße, St. Tönnisser Straße nach einem Verkehrsunfall gesperrt. Hier kommt es nach wie vor zu massiven Staus und Verkehrsbehinderungen. Wer sich auskennt, der umfährt den Bereich, soweit es irgendwie möglich ist. Und Blitzer stehen auch noch bei uns am Niederrhein rum. Wir hätten zum Beispiel an der Hülser Straße eine Kontrolle und so einen Blitzeranhänger, der steht in Krefeld an der Buddestraße. Wenn ihr noch was sehen solltet, Staus, Blitzer, Verkehrsstörungen, ihr wisst es, ihr könnt uns immer erreichen per Telefon und per WhatsApp oder WhatsApp-Sprachnachricht. Die Welle Niederrhein Hotline, das ist die 02151 50 60 70.
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0: Und ich bin Yannick Böke, kommt gut durch diesen Montagnachmittag mit uns.

0: Das ist mein kleines Kaninchen Kiwi.
1: Kiwi?
0: Ich bin gerade in mein neues Zuhause.
1: Wie schön, du hast mir nämlich gerade erklärt, du bist ehrenamtliche Kaninchenretterin. Wie kann ich mir das vorstellen?
0: Also ich sehe Kaninchen, die aus schlechter Haltung kommen, dann hole ich die zu mir und ich peppel die. Und wenn alles passt, dürfen die dann in ein neues Zuhause ziehen.
1: Das heißt, was für Situationen sind das, aus denen du die Tiere rettest?
0: Meistens sind es wirklich ganz kleine Käfige, wo die leben, wo die dann alleine sind. Schlechtes Futter, schlechte Haltung und ich kriege das dann irgendwie mit und dann hole ich die zu mir.
1: Oh, das ist wirklich, also wirklich sehr, sehr schön. Du hast ein großes Herz, ich höre schon raus. Und wahrscheinlich kostet das auch ein bisschen was, ne?
0: Auf jeden Fall. Da kommt einiges an Geld zusammen.
1: Ja, das wollen wir ein bisschen ausgleichen. Hier kommt dein Geldregen für dich.
0: Jo.
2: 200 Euro.
0: Weiter.
2: 500 Euro.
0: Weiter.
2: 1400 Euro.
0: Weiter.
2: 2000 Euro.
0: Stopp.
1: Jacqueline!
0: Ja!
1: Das sind ganz viele Karotten für ganz viele Kaninchen.
0: Ja, sehr cool.
1: 2000
0: danke.
1: Euro für dich und damit ja auch für den guten Zweck.
0: Ja, danke schön, das freut mich.
1: Ach, ist das eine schöne Geschichte, oder? 2000 Euro haben wir aber auch noch für euch, egal wofür ihr es braucht. 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

Das ist der Montagnachmittag hier bei Welle Niederrhein mit Yannick Böck. Und bevor gleich wieder die Schauer hier am Start sind, nochmal schnell den Grill auspacken und sich lecker was vom Grill fürs Mittagessen fertig machen, oder? Ein Thema, was auch heute Morgen schon quasi angegrillt worden ist.

0: Julia Rosendahl in der Morningshow.
1: Ja, genau. Die ganze Woche lang gucken wir nämlich aufs Thema Grillen, weil ich weiß nicht, wie es bei euch ist, aber bei uns wurde am Wochenende schon wieder fleißig gegrillt. Ich liebe ja vor allem grünen Spargel auf dem Grill, die Veggie-Variante quasi. Aber Fleisch esse ich auch, so ein gutes Steak, auch immer gut.
0: Solange es gut gegrillt ist, kannst du ja wirklich alles essen.
1: Mhm.
0: Aber bevor wir anfangen zu grillen, müssen wir ja erstmal eine Frage klären, nämlich worauf grillen wir denn hier am Niederrhein?
1: Also ich sag mal so, ich grille persönlich, beziehungsweise lasse grillen in der Regel auf dem Gasgrill. Finde ich total entspannt.
0: Schon mal gut.
1: Ist nämlich einfach eine schnelle Sache. Aber tatsächlich haben auch viele von euch da draußen abgestimmt bei uns auf Instagram in unserer Insta-Story, dass sie doch den Holzkohlegrill, den guten alten, bevorzugen. Kann ich ein bisschen verstehen, weil dieses rauchige Aroma hast du ja dann schon irgendwie, dass mehr durchkommt, ne, als beim Gasgrill.
0: Das stimmt, aber ich kann dir sagen, wenn du in einer Mietswohnung wohnst, so wie ich, und du auf dem Balkon auf die Idee kommst, einen Holzkohlegrill anzumachen, das finden die Nachbarn echt nicht so gut.
1: Ja.
0: Sorry nochmal an der Stelle, das war keine gute Idee.
1: Ja. Siehst du, deswegen haben wir den Gasgrill, weil wir haben ja auch nur einen Balkon. Also das ist dann schon die etwas angenehmere Variante für alle drumherum, glaube ich auch. Ja.
0: Ja, und wenn ihr jetzt sagt, ihr redet Schnack, ich bin der Riesenfan vom Elektrogrill, dann stimmt noch ab. Die Insta-Abstimmung, die ist noch da. Für alle, die da sagen, warum auch immer, ich finde Elektrogrill super, ich bin da raus, aber vielleicht seht ihr das ja anders. Also eure Meinung loswerden via Insta und... Ja, dann würde ich sagen, erstmal guten Hunger mit dem Grillen. Die ganze Woche über, hier bei Welle Niederrhein.
2: Oh.

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1: Mit Thorsten Adolfs. Guten Tag. Die Sorge um den Klimawandel ist bei jungen Menschen weiterhin da. Aber das Thema hat zuletzt etwas an Bedeutung verloren. Das sagt eine neue Jugendstudie der Krankenkasse Barmer, die heute veröffentlicht wurde. Malte Albrecht aus den Nachrichten. Die Zahlen sind ziemlich eindeutig.
2: Ja, nur noch 31% der 14- bis 17-Jährigen geben an, große Angst vor dem Klimawandel zu haben. Zum Vergleich 2021 waren es noch 39%. Ein möglicher Grund: andere weltweite Krisen könnten den Klimawandel ein Stück weit in den Hintergrund gedrängt haben, sagt Barmer-Chef Straub. Ganz verschwunden ist das Thema aber nicht. Mehr als die Hälfte der Jugendlichen sieht weiterhin gesundheitliche Risiken durch den Klimawandel, auch wenn ihn insgesamt etwas weniger für sehr wichtig halten als noch vor ein paar Jahren.
1: Trotzdem heißt das nicht, dass auch das Engagement der Jugendlichen für den Klimaschutz nachlässt.
2: Nee, ganz und gar nicht. Die Bereitschaft zu konkreten Maßnahmen ist noch immer erstaunlich hoch. 84% der Befragten könnten sich vorstellen, öfter Bus und Bahn zu nutzen oder Verpackungen zu vermeiden. Fast genauso viele würden lieber zu regionalen und Bioprodukten greifen. Auch seltener ein neues Smartphone kaufen oder kürzer duschen findet Zustimmung. Auf Flugreisen würde rund jeder Zweite verzichten. Schwieriger wird es dagegen bei einem anderen Thema: eine Ernährung ganz ohne Fleisch und Milchprodukte, also rein vegan, käme nur für gut jeden Dritten in Frage.
1: Danke dir, Malte. Und jetzt weitere Themen im Überblick. Die Regierung fordert von den Mineralölkonzernen, den Tankrabatt im vollen Umfang an die Autofahrer weiterzugeben. Aus dem Wirtschaftsministerium heißt es, das Bundeskartellamt analysiere ab der Stunde null, welche Preise wie entstehen und wirken. Mittlerweile haben auch die Monopolkommission und das IFO-Institut Untersuchungen zum Thema angekündigt. Die USA bestreiten, dass ein eigenes Marineschiff in der Straße von Hormuz von zwei iranischen Raketen getroffen worden sein soll. Die Nachrichtenagentur Fars hatte gemeldet, das Marineschnellboot habe versucht, die Meerenge ohne Genehmigung zu passieren. Stunden vor dem angeblichen Beschuss hatten die USA eine Initiative gestartet, mit der die Straße von Hormuz für die Schifffahrt freigemacht werden soll. Im Erpressungsfall um vergiftete Babykost der Firma HIP bestreitet der Verdächtige aus Österreich alle Vorwürfe. Sein Mandant habe mit der Sache nichts zu tun, sagte der Anwalt des 39-Jährigen. Er habe weder eine Erpressermail an HIP geschrieben, noch habe er Gläschen mit Rattengift versetzt, so der Anwalt. Der Verdächtige war am Wochenende festgenommen worden. Nach dem mutmaßlichen Hunter-Virus-Ausbruch auf einem Kreuzfahrtschiff stuft die Weltgesundheitsorganisation die Gefahr für die Allgemeinheit als gering ein. Laut WHO gibt es keinen Grund zur Panik oder für Reisebeschränkungen. Infektionen mit solchen Viren sind selten und werden meistens durch Kontakt mit Nagetieren übertragen. Auf dem Schiff eines niederländischen Unternehmens, das vor den Kapverden liegt, waren 3 Menschen gestorben. Weitere Passagiere sind schwer erkrankt. Die Behörden arbeiten zurzeit an einer medizinischen Evakuierung. Soweit die Meldungen mit Thorsten Adolfs.
3: Bald uselt es sich wieder ein hier bei uns am Niederrhein. Die kommenden Tage, die werden nass und grau. Aktuell ist es allerdings nur überwiegend grau am Niederrhein. Viele Wolken sind unterwegs. Dazu 19 Grad überall am Niederrhein, wo wir es gemessen haben. Aktuell zum Beispiel in Willich und in Niederkrüchten. In der Nacht, da fängt es dann allerdings wieder an, nass zu werden. Da ziehen die ersten Schauer durch bei Tiefstwerten um die 13 Grad. Und morgen kippt das Ganze dann ja ins Uselige. Wir haben dann maximal 15 Grad. Viele Wolken und immer wieder so leichten Regen. Und jetzt der beste Verkehrsservice für den Niederrhein. Wir starten mit der A57. Köln-Krefeld. Zwischen dem Kreuz Meerbusch und Krefeld-Zentrum 1 Kilometer Stop-and-Go. Da seid ihr aber in unter 5 Minuten durch. Und dann nochmal zwischen dem Kreuz Mörs und Mörs-Hülstunk nochmal 1 Kilometer. Aber da seid ihr auch in unter 5 Minuten durch. Voll, richtig voll ist es auf der A61. Venlo-Mönchengladbach zwischen Breil und Süchteln. 5 Kilometer Stau. Da dauert es bis zu eine Dreiviertelstunde länger. Grund ist ein brennender PKW. Der rechte Fahrstreifen ist hier aktuell dicht. Außerdem ist es voll auf der Bundesstraße 288, Berliner Straße zwischen Krefeld-Zentrum und Düsseldorfer Straße, also auf dem Weg zur Rheinbrücke, die altbekannte Stelle. Im Moment mindestens 5 Minuten Wartezeit, 1 Kilometer Stau. Und dann gibt es auch noch die Info von der Krefelder Polizei, die ist nach wie vor aktuell. Der Kreuzungsbereich Garterhofstraße, St. Tönisser Straße ist gesperrt nach einem Verkehrsunfall. Die Umleitungsstrecken, die es dort gibt, die sind sehr, sehr voll. Wenn ihr könnt, umfahrt den Bereich weiträumig und dann wird auch noch geblitzt. Hat hat Ümi durchgegeben in Viersen an der Tönisforster Straße. Sollte dieser lange Verkehrsservice trotzdem nicht vollständig gewesen sein und noch irgendwas sein, Staus, Blitzer, Verkehrsstörungen, egal was es ist, sagt uns gerne Bescheid per WhatsApp oder Telefon über die 02151 50 60 70. Das ist die Welle Niederrhein Hotline.
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3: Mit Yannick Wölke und direkt noch einmal 2000 Euro. Die sind auch in dieser Runde Geldregen drin. 01379 36 5000 ist die Nummer für 50 Cent pro Anruf aus allen deutschen Netzen. Jetzt weiter mit Kamrad. 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

0: ging schnell. Welle Niederrhein-Hörerin Regina hat sich bei uns via WhatsApp gemeldet.
1: Hallo, hier ist die Regina aus Krefeld. Und zwar habt ihr den netten Blitzer an der Kronlandbrücke nicht genannt. Der ist aufgestellt und blitzt in beide Richtungen, Zone 30. Euch noch allen einen schönen Tag.
0: Dir auch. Danke dir fürs Bescheidsagen. Und apropos Blitzer.
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0: Den Blitzer bzw. den Blitz, den hat Jacqueline gerade sehr elegant umschifft. 2000 Euro hat sie sich im Geldregen erspielt. Nicht für sich, sondern um vielen Hasen zu helfen, die es vorher nicht so gut hatten. Jacqueline rettet ehrenamtlich Kaninchen.
3: Meistens sind es wirklich ganz kleine Käfige, wo die leben, wo die dann alleine sind. Schlechtes Futter, schlechte Haltung und ich krieg das dann irgendwie mit und dann hole ich die zu mir.
0: Sehr, sehr stabil. Da kommen 2000 Euro doch genau richtig. 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

0: Ich habe mich ja vorhin vielleicht so ein bisschen despektierlich geäußert über alle, die gerne mit dem Elektrogrill das hier machen. Und dann kam Maike Breitbach um die Ecke und meinte, ich bin eine von denen, die das macht. Warum grillst du mit einem Elektrogrill freiwillig?
1: Ehrlich gesagt habe ich jetzt am Wochenende das allererste Mal gemacht. Ansonsten stehe ich auch meistens nicht am Grill. Aber ich war die Grillfrau mit einem Elektrogrill. Und ich würde sagen,
0: wie war denn perfekt. Die Grill-Experience mit dem Elektrogrill?
1: Ganz einfach, außer dass ich vergessen habe, den Strom anzumachen und ich die ganze Zeit gefragt habe, ist dieser Grill kaputt?
0: Er war der nicht braucht kaputt. Aber lange, um warm zu werden, der
1: ja,
0: Grill.
1: Wirklich. Zum Glück war er nicht kaputt und am Ende war das sehr entspannt und irgendwann, als ich auch ein bisschen essen wollte, einfach ein bisschen die Temperatur runtergedreht und dann konnte es vor sich hin brutzeln und ich schon was essen.
0: Hast du geschmacklich irgendeinen Unterschied geschmeckt zwischen Elektro und Gas und Kohle?
1: Boah,
0: weil ich finde, bei Kohle schmeckt man immer so ein bisschen raus, dass es noch so ein bisschen,
1: rauchiger.
0: Genau, so ein bisschen mehr Aroma dabei ist, aber...
1: Aber ob Gas oder Elektro, ich weiß nicht, ob es dann... Und, also die Profis werden es wissen, ich könnte es vielleicht nicht auch herausschmecken.
0: Okay, haben wir das geklärt. Aber bevor ihr euch jetzt denkt, die reden jetzt die ganze Woche über Elektrogrills, nein. Maike hat auch was richtig Feines noch mitgebracht für heute.
1: Ja, wir sprechen nämlich nachher darüber, wie die Profis auch wirklich grillen. Da sage ich nur Plansch dazu. Was genau das ist, das erzähle ich euch nachher.
0: Ich kann so viel schon sagen, man kann damit sehr, sehr leckere Sachen machen.

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1: Der Peter Fox mit seinem Haus am See. Hier bei Welle Niederrhein um 3:30.
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3: Ich bin Philipp Gerzer, guten Tag. Am Berufskolleg Glockenspitz in Krefeld hat es heute einen Gefahrguteinsatz der Feuerwehr gegeben. 4 Schüler und ein Lehrer seien bei einer ungewollten chemischen Reaktion während des Chemieunterrichts leicht verletzt worden, heißt es. Sie wurden wegen Atemwegsreizungen in umliegende Krankenhäuser gebracht. Teilbereiche des Berufskollegs wurden laut der Feuerwehr geräumt, das Gebäude wurde gelüftet. Inzwischen hat die Feuerwehr ihren Einsatz wieder beendet. In Krefeld wurde ein 51-Jähriger festgenommen, weil er verdächtigt wird, in Fischeln und diesem insgesamt 99 Autos zerkratzt zu haben. Laut der Polizei soll der Mann vergangene Woche an gleich mehreren Tagen Autos beschädigt haben. Er konnte durch Zeugenhinweise ausfindig gemacht werden und ihn erwartet jetzt ein Strafverfahren. Ob der 51-Jährige tatsächlich für alle Taten verantwortlich ist und ob die Taten miteinander zusammenhängen, soll jetzt die Kriminalpolizei ermitteln. Die Krefelder Polizei bittet um weitere Zeugenhinweise. Im Servicecenter der Stadt Viersen gibt es aktuell eine technische Störung. Darauf macht die Stadt aufmerksam. Deshalb können aktuell unter anderem keine Reisepässe oder Personalausweise beantragt werden. Vereinbarte Termine werden abgesagt, heißt es. Soweit möglich habe die Stadtverwaltung den Betroffenen aber schon neue Termine angeboten. An der Beseitigung der Störung werde gearbeitet. Allerdings sei unklar, wie lange das dauern wird. Und das waren die Nachrichten mit Philipp Gerzer. 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
1: Geht das Fax denn noch?
3: Na, ich hoffe doch. Wir sind hier in Deutschland, ne?
1: Hoffen wir's mal. Wenn der Computer streikt, muss man ja irgendwie noch kommunizieren können. Bevor das hier komplett eskaliert, schauen wir noch schnell aufs Welle-Niederrhein-Wetter. Das behält sich die Eskalation für die kommenden Tage vor. Da wird es nämlich dann sehr usselig, da sind viele Wolken unterwegs und dann schauert es auch immer wieder. Auch leichte, längere Regenpassagen sind drin, allerdings erst ab morgen. Heute ist es noch weitestgehend bis in den Abend hinein trocken bei 19 Grad am Elfrater See. Das gleiche auch an der Burg Brüggen, 19 Grad, allerdings eben am späten Nachmittag, Abend hin. Da ziehen dann wieder so ein paar Schauer durch. Es könnte auch hier und da gewittern, das ist allerdings mit einem großen Fragezeichen versehen. Aber ja, die kommenden Tage, die werden dann nicht nur nass, sondern auch kälter. Morgen zum Beispiel nur noch maximal 15 Grad. Mittwoch sind dann sogar 13 Grad das höchste der Gefühle. Und jetzt der beste Verkehrsservice für den Niederrhein. Wir haben einige Staus auf den Straßen. Wir starten mit der A52 Düsseldorf-Romont zwischen Mönchengladbach-Neuwerk und dem Kreuz Mönchengladbach. 1 Kilometer Stau, 5 Minuten dauert es hier länger. A57 Köln-Nimwegen. Erst zwischen dem Kreuz Meerbusch und Krefeld-Zentrum. 3 Kilometer stockender Verkehr, gute 5 Minuten plus. Und dann nochmal zwischen Krefeld-Gartenstadt und Mörs-Hülsdonk. 1 Kilometer, da seid ihr aber in unter 5 Minuten durch. Mehr Sitzfleisch braucht ihr auf der A61 Venlo-Mönchengladbach zwischen Breil und Süchteln. 4 Kilometer Stau, 1/2 Stunde dauert es hier länger. Grund ist ein PKW, der da gebrannt hat. Der rechte Fahrstreifen war entsprechend zu. Außerdem ist es voll in Krefeld. Wir haben nach wie vor mit den Auswirkungen eines Unfalls zu kämpfen. Bedeutet für euch, es ist aktuell an der Kreuzung St. Tönisser Straße, Garterhofstraße alles dicht. Die Umleitungsstrecken, die können wir auf den Karten sehen. Die sind aber auch schön rot eingezeichnet. Wenn ihr da lang müsst, bringt Zeit mit. Und wenn ihr könnt, versucht den Bereich weiträumig zu umfahren. Dazu jede Menge Blitzer bei uns am Niederrhein. Wir hätten zum Beispiel aktuell an der Brüggener Straße in Brüggen eine Kontrolle. Auf der Tünnesforster Straße bei Viersen ist ebenfalls ein Blitzer. Und dann auch noch die Bodestraße in Krefeld. Weitere Blitzen gerne melden an der Welle Niederrhein Hotline 02151 50 60 70 ist die Nummer. Und da, wo es geht, gute Fahrt.
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1: Für ein bisschen Stimmung haben wir jetzt Lady Gaga organisiert. The Dead Dance hier bei Welle Niederrhein. Ich bin Yannick Böke. Hi.

0: gibt's The Best von Tina Turner und von Henrik Frost.
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0: Schalten wir doch direkt rüber ins landesweite Geldregenstudio.
2: Und ich schicke Grüße an den Recyclinghof. Habe ich doch so richtig verstanden, oder Dustin?
3: Ja.
2: Hallo, schön, dass du dran bist. Was habt ihr denn geladen? Was wollt ihr da loswerden?
3: Ein bisschen Sperrmüll, ein bisschen Hausmüll. Bauen dann einen Pferdehof und ein bisschen Frühjahrsputz gemacht.
2: Ah, okay. Also auch so viel, viel Holz irgendwie, was da im Kofferraum bei euch da rumliegt?
3: Ja, ein bisschen Abfälle vom Grillen.

0: Dustin, ganz viel Spaß mit 2000 Euro.
1: Danke.
0: Aber wie schön, die Schwiegermama im Auto freut sich auch mit. Und wir freuen uns jetzt auf den Feierabend. 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
1: Mit Thorsten Adolfs. Guten Tag. Der April hat Autofahrer richtig viel Geld gekostet. Es war der bislang teuerste Tankmonat überhaupt. Das zeigen Zahlen des ADAC. Malte Albrecht aus dem News-Team. Eigentlich sollte der neue Tankrabatt ja für eine deutliche Entlastung im Portemonnaie sorgen. Aber auch an Tag 4 merken Autofahrer davon kaum was, oder?
2: Nicht wirklich. Die Preise sind zwar am ersten Tag deutlich gesunken, seitdem ziehen sie aber wieder an. Laut ADAC lag der Preis für Super E10 gestern im bundesweiten Schnitt bei 2,01 Euro, Diesel bei etwa 2,10 Euro. Das sind gerade mal rund 11 Cent weniger als vor dem Tankrabatt. Eigentlich müssten es aber fast 17 Cent sein. Zu ähnlichen Ergebnissen kommt auch das Bundeskartellamt. Das Bundeswirtschaftsministerium forderte die Mineralölkonzerne deshalb erneut auf, die Steuersenkung komplett an die Verbraucher weiterzugeben.
1: Jetzt sagt die Branche aber, seit letzter Woche seien die Produktpreise für Benzin und Diesel am Weltmarkt und damit auch die Einkaufspreise stark gestiegen. Was können wir denn als Kunden tun, um nicht zu viel drauf zu zahlen?
2: Wie so oft Preise vergleichen. Das Bundeskartellamt beobachtet den Markt zwar genau, rät aber ganz klar zur Nutzung von Spritpreis-Apps. Die Preise schwanken im Moment extrem. Seit Einführung der 12-Uhr-Regel sind sie mittags oft deutlich höher. Günstiger wird es meist am Vormittag oder am späten Nachmittag. Wer zur richtigen Zeit tankt, kann mehr als 10 Cent pro Liter sparen. Und das bringt aktuell ja oft mehr als der Tankrabatt allein.
1: Danke dir, Malte. Und jetzt weitere Themen kurz und kompakt. Zwei Handelsschiffe, die unter US-Flagge fahren, haben nach Angaben des amerikanischen Militärs die Straße von Hormuz passiert. Das US-Regionalkommando CENTCOM spricht von einem ersten Schritt einer neuen Initiative, die für den weltweiten Ölhandel wichtige Meerenge für die Schifffahrt wieder freizumachen. Davor hatten mehrere Medien berichtet, der Iran habe dort eine US-Fregatte mit Raketen angegriffen. Grünen-Chefin Brandner sieht die schwarz-rote Koalition nach nur einem Jahr kurz vor der Selbstaufgabe. Brandner sagte, Union und SPD würden vor dem Abgrund stehen und darüber streiten, wer daran schuld sei. Bis jetzt seien Union und SPD keine Reformen gelungen, die den derzeitigen Herausforderungen gewachsen wären, so Brandner. Die SPD poche auf alte Sozialstaatsmodelle und die Union auf neoliberale Rezepte aus der Mottenkiste. Der Videospielehändler GameStop will die viel größere Online-Handelsplattform eBay übernehmen. Umgerechnet fast 48 Milliarden Euro will GameStop bieten in Form von Bargeld und Aktien. Es sei das Ziel, eBay zu einem starken Konkurrenten für Amazon aufzubauen, heißt es. Zurzeit hält GameStop einen Anteil von rund 5% an eBay. Die Feuerwehrleute haben die Waldbrände vom vergangenen Wochenende in NRW erfolgreich unter Kontrolle gebracht. Nach den Einsätzen in der Delbrücker Heide bei Attendorn und Werdohl fordern die Grünen jetzt aber eine bessere Ausrüstung für den Katastrophenschutz. Landesparteichef Achtermeier sagte, dass Einsatzkräfte für solche Lagen besser ausgestattet sein müssten. Er möchte außerdem, dass der Wald umgebaut wird hin zu robusteren Mischwäldern, die das Wasser besser speichern können. Achtermeier mahnt außerdem zur Vorsicht, oft reiche schon eine achtlos weggeworfene Zigarette aus, um bei Trockenheit einen Brand auszulösen. Und das waren die Nachrichten mit Thorsten Adolfs.
3: Das wäre der Niederrhein-Wetter mit vielen Wolken, aber auch dem ein oder anderen sonnigen Moment ist zu viel gesagt. Aber es wird zwischendurch so ein bisschen hellgrauer hier am Himmel. Allerdings kommt da einiges auf uns zu. Aktuell messen wir noch 19 Grad überall am Niederrhein, zum Beispiel in Grefra tun wir das und auch am Buttermarkt in Kempten. Gegen Abend sind dann die ersten Regenwolken wieder am Start, dann mit so Schauern bei Tiefstwerten um die 13 Grad in der Nacht. Morgen allerdings geht es zurück ins wirklich Ungemütliche. Da haben wir den ganzen Tag über immer wieder auch mal längere Regenpassagen mit so leichtem Fisselregen. Schauer sind auch möglich und die Temperaturen, die geben nach. Morgen sind nur noch höchstens 15 Grad drin. Mittwoch dann noch mal kälter. Und jetzt der beste Verkehrsservice für den Niederrhein. Einiges los. Wir starten mit der A52 Düsseldorf-Romont zwischen dem Kreuz Niersen und dem Kreuz Mönchengladbach. 3 Kilometer stockender Verkehr. Gute 5 Minuten kommen hier on top. Dann die A57 Köln-Nimwegen, erst zwischen dem Kreuz Meerbusch und Krefeld-Oppum, 3 Kilometer Stop-and-Go, 5 Minuten plus. Und dann nochmal zwischen dem Kreuz Moers und Moers-Hülstong, 1 Kilometer Stau, da verliert ihr 5 Minuten ebenfalls. A57 Krefeld-Köln, die Gegenrichtung zwischen Krefeld-Zentrum und dem Kreuz Meerbusch. 2 Kilometer stockender Verkehr, auch hier solltet ihr mit 5 Minuten zusätzlich planen. Dann ist nach wie vor einiges los in Krefeld. Nach dem schweren Unfall an der Kreuzung am Schicksbaum, St. Tönisser Straße, ist hier immer noch der Verkehr zu. Hier fährt nichts, bedeutet für euch, es ist hier voll auf den Umleitungsstrecken. Die Straßen sind hier alle rot eingezeichnet. Wenn ihr könnt, umfahrt den Bereich weiträumig. Und geblitzt wird auch noch bei uns am Niederrhein, da wo es rollt. Wir hätten zum Beispiel die Gladbacher Straße in Krefeld. Und Murat hat gerade auch noch mal Bescheid gesagt, dass der Blitzeranhänger noch am Badezentrum in Bockum steht. Danke dir fürs Bescheidsagen. Wenn irgendwo noch was ist, macht's wie Murat, schickt eine WhatsApp rüber. Das geht wie gewohnt über die Welle Niederrhein Hotline 02151 50 60 70.
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3: So, und jetzt geht's los in den Feierabend-Endspurt. Ich bin Yannick Wölke. Tag zusammen.

0: Viertel nach vier, das ist der Montagnachmittag hier bei Welle Niederrhein mit Yannick Böke. Und jetzt ist ja erstmal wieder Pause am Grill, außer für die Hardcore-Griller, die bei Sturm und Regen trotzdem draußen vor sich hin brutzeln. Für alle anderen gibt es ja diese eine Vorhersage. In der einen Wetter-App haben wir heute Morgen gecheckt, die sagt, am Wochenende, da wird das wieder ganz ansehnlich, das Welle Niederrhein-Wetter. Und wir nutzen die Zeit bis dahin bei Welle Niederrhein mit unserer Grillwoche. Wir checken jetzt gerade alle Trends einmal ab, die es gibt. Zum Beispiel die sogenannte Plansche. Maike Breitbach aus dem Nachmittagsteam.
1: Ja, kennen einige vielleicht aus ihrem Lieblingsrestaurant, also sowas wie Gambas à la Plansche. Also, yum, yum. Wird oft einfach mit vom Grill übersetzt, heißt aber eigentlich vom Eisen. Soll im 19. Jahrhundert auf dem Weg nach Santiago de Compostela populär geworden sein. Heißt offenes Feuer, Stahlplatte drüber, grillen, fertig.
0: Keep it simple, auch ganz entspannt. Und das Ding ist ja auch einfach schön, danach sauber zu machen, nicht so eine Grillbürste, die du da stundenlang durch den Rost schubbern musst. Das ist ganz easy. Es gibt aber noch andere Vorteile.
1: Ja, da haben wir uns natürlich auch mal bei richtigen Profis vom Niederrhein schlau gemacht, nämlich beim Grillstore Krefeld auf der Mewissenstraße. Mitarbeiter Adam Konetzny sieht vor allem noch zwei Vorteile.
2: Der Vorteil ist die Vielseitigkeit und dass ich mehrere Sachen gleichzeitig machen kann. Das heißt, ich habe die Möglichkeit, eventuell ein bisschen Geflügel zu machen, Gemüse oder nehmen wir das Beispiel Burger. Ich kann das Patty machen, ich kann den Bacon und die Zwiebeln gleichzeitig machen. Solche Sachen, also ich bin unheimlich vielseitig.
1: Und auch das Fett oder so tropft auch nicht mehr runter auf die Flamme.
0: Dann kommen wir zum unangenehmen Teil, Costa Quanta.
1: Ja, also so ein Stahlaufsatz für den Grill, den kriegst du so ab 70 Euro. Das ist dann aber natürlich nicht das originale Plansche-Feeling. Einen neuen Plansche-Grill kriegst du ab so 700, 800 Euro. Genauso wie eine Plansche-Feuerschale. Da hast du dann in der Mitte so ein offenes Feuer und außen drumherum hast du so einen Metallrand. Das kann dann in lauen Sommernächten natürlich auch richtig gemütlich werden, wenn man dann so da drumherum steht.
0: Dann tut das gar nicht mehr so weh, das ganze Geld, was das kostet. Die Plansche, einer der Grilltrends 2026. Und wenn wir die Basis jetzt schon haben, dann ist das ja schon mal geklärt. Nur was dann draufkommt auf den Grill, das checken wir diese Woche noch hier bei Welle Niederrhein.

Wir spielen die Hits im besten Mix Mike and the Mechanics Over My Shoulder hier bei Welle Niederrhein. Und gleich vor der Nachricht noch Artemis. I like the way you kiss me. Gleich hier bei Welle Niederrhein.

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0: Es ist 16:30.
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2: Ich bin Philipp Gerzer. Guten Tag. Der Schinkenplatz in Krefeld soll attraktiver werden und dafür starten jetzt die ersten Baumaßnahmen mit spürbaren Folgen für den Verkehr im Kronprinzenviertel. Das teilt der Kommunalbetrieb mit. Lena Bauer mit den Details.
3: Für die Bauarbeiten werden Einbahnstraßen wie die alte Linnerstraße und die Elisabethstraße teilweise aufgehoben. Gleichzeitig fallen an mehreren Kreuzungen Parkplätze weg, damit Rettungsfahrzeuge durchkommen. Die Bauarbeiten sollen insgesamt rund 7 Monate dauern, heißt es vom KBK. Parallel können Anwohner an der Luisenstraße abends und nachts Stellplätze mieten. Damit will die Stadt die angespannte Parksituation im Viertel etwas entschärfen. Langfristig soll der Schinkenplatz deutlich aufgewertet werden mit neuen Bäumen, Sitzbänken, Fahrradständern und mehr Platz für Veranstaltungen.
2: Wie kann die Stadt Viersen nach außen hin noch attraktiver wirken? Das soll eine neue Imagekampagne lösen. Ziel ist es, die Stadt attraktiver darzustellen und das Gemeinschaftsgefühl zu stärken. Darüber wird heute im Haupt- und Finanzausschuss gesprochen. Kern der Kampagne ist der Slogan Viersen ist. Er soll die vielen Facetten der Stadt zeigen, von Natur und Kultur bis hin zu Veranstaltungen und Alltag. Bürgerinnen und Bürger können sich dabei aktiv beteiligen und eigene Ideen einbringen, heißt es in den Ausschussunterlagen. Zunächst richtet sich die Kampagne vor allem an die Menschen vor Ort. Erst später soll sie auch gezielt Gäste aus dem Umland ansprechen. In Willig-Schiefbahn mussten an der Tennisanlage an der Lancel-Straße 10 Pappeln gefällt werden. Die Stadt sagt, dass die Bäume eine Gefahr waren. Experten hatten die Bäume untersucht und festgestellt, dass 7 von ihnen innen stark geschädigt waren. Das Holz war nur noch 2 bis 5 Zentimeter dick. Deshalb standen die Bäume nicht mehr sicher. Bei starkem Wind hätten Äste abbrechen oder die Bäume sogar umfallen können. Die Stadt Willig hat die Bäume gefällt, um Unfälle zu verhindern und die Sicherheit zu gewährleisten. Und das waren die Nachrichten mit Philipp Gerzer. 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
0: Der Regen, der fällt auch, allerdings erst ab morgen hier bei uns am Niederrhein. Da gibt es dann längere regnerische Passagen, dazu viele Wolken. Und die Sonne, die macht sich sehr, sehr selten rar in den kommenden Tagen. Das Ganze bei morgen maximal 15 Grad, Mittwoch dann sogar nur noch 13 Grad. Aktuell ist es da im Vergleich richtig angenehm warm. Wir messen immer noch 18 Grad am Niederrhein. Beispielsweise haben wir in Niederkrüchten 18 Grad und auch am Stadtwald in Krefeld sind es 18 Grad aktuell. Und jetzt der beste Verkehrsservice für den Niederrhein. Es sind noch einige Staus hier auf dem Zettel, zum Beispiel der Stau auf der A52 Düsseldorf-Romont zwischen dem Kreuz Neersen und dem Kreuz Mönchengladbach. 3 Kilometer, da dauert es etwa 10 Minuten länger. Rüber zur A57, Krefeld-Nimwegen zwischen Mörs-Kapellen und Mörs-Hülsdonk, 2 Kilometer stockender Verkehr, 5 Minuten soll es hier länger dauern, laut ADAC. Dann hätten wir nach wie vor das kleine Verkehrschaos in Krefeld. Nach einem schweren Unfall ist die Kreuzung St. Tönnisser Straße, Gatterhofstraße immer noch gesperrt. Es kommt zu langen Wartezeiten entsprechend in Krefeld. Und geblitzt wird auch noch bei uns am Niederrhein. Wir hätten zum Beispiel in Grefrath die Grasheider Straße, wo geblitzt wird. Darüber hinaus wird am Badezentrum in Bockum kontrolliert. Wenn ihr noch was seht, Staus, Blitzer, was anderes Wichtiges von den Straßen, meldet das gerne an der Welle Niederrhein Hotline 02151 50 60 70 und allen unterwegs eine gute und vor allem sichere Fahrt.
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0: Und ich bin Yannick Böke. Kommt gut in den Feierabend mit uns.

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0: Nach dem langen Wochenende haben wir den ersten Tag fast geschafft. Eine Rechnung ist aber noch offen.
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0: Wir haben euch versprochen, am langen Wochenende habt ihr die Chance auf 2000 Euro. Und versprochen ist versprochen. Hallo, habe ich André am Telefon?
2: Ja, richtig.
0: Perfekt. Mein Name ist Hendrik Frost. Und ich rufe an aus dem landesweiten Geldregenstudio. Kannst du dem André am Telefon?
2: Ja, richtig.
0: Perfekt.

0: geworden, ja? Bist du fertig oder ist noch was offen?
1: Ja, ein bisschen was muss noch gemacht werden.
0: Was denn?
1: Ja, ein paar Blümchen pflanzen noch.
0: Es geht also noch mal ins Gartencenter, wie ich das richtig raushöre, ja?
1: Ich glaube, da möchte meine Frau dann, glaube ich, noch mal hin, ja?
0: Ja, dann sag deiner Frau doch mal, sie kann an der Kasse durchmarschieren.
2: 2000 Euro.
0: Die gewinnst du in diesem Moment hier.
1: Ja, super. ja, super, sehr gut. Freut mich, echt. Ja, geil.
0: Kein Weiter, kein Stopp, keine Gefahr vor dem Blitz. Einfach so 2000 Euro gesichert übers lange Wochenende. André, herzlichen Glückwunsch.
1: Ja, super, ich bedanke mich.
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0: Zeit, die rennt. Das merkt man bei dieser Meldung, die uns rübergeschickt worden ist. Was heißt eine Meldung? Eigentlich ein Blick in den Kalender ist es nur gewesen. In weniger als einem Jahr wird hier in NRW ein neuer Landtag gewählt. Und wir wollen vorher wissen, fühlt ihr euch eigentlich noch verstanden von der Politik? Und wir gehen dafür raus, aus dem Studio, rein in den Landtag in Düsseldorf. Dort wird der Kollege José Nasciandi an diesem Freitag stehen, wenn wir aus dem Landtag senden. José, ihr plant da ein Special. Was habt ihr da konkret vor?
1: Ja, wir werden mehrere Stunden lang an diesem Vormittag aus der Bürgerhalle des Landtags senden. Dort treffen Politik und Alltag direkt aufeinander. Abgeordnete, Besuchergruppen, es gibt spontane Gespräche, aber auch Ministerinnen und Minister. Ich werde am Freitag mit zentralen politischen Akteuren sprechen. Aber uns interessiert vor allem auch eure Meinung. Uns interessiert, was kommt bei euch eigentlich von dem, was

0: Politik so treibt, an? Und was erwartet ihr von der Landespolitik?
1: Das heißt, es können sich alle beteiligen an unserer Sendung an diesem Freitag aus dem Landtag. Wie genau funktioniert das?
0: Wir haben auf unserer Homepage eine Umfrage eingerichtet. Das dauert vielleicht 3-4 Minuten, alles einzutragen. Und dort stellen wir 3 zentrale Fragen. Fühlt ihr euch von der Landespolitik verstanden? Welche Themen sollte die Landespolitik stärker aufgreifen? Und glaubt ihr, dass die Politik euer Leben konkret verbessern kann? Und das, was ihr dort reinschreibt, das fließt dann direkt in unsere Sendung mit ein. Und ich muss sagen, ich freue mich schon darauf, die Politiker, die mir vors Mikrofon kommen, damit zu konfrontieren.
1: Das sind jetzt schon mal viele Fragen. Machen wir uns mal kurz und knackig. Was wollt ihr am Ende herausfinden?
0: Naja, wir wollen wissen, ob Politik, so wie sie jetzt gemacht wird, überhaupt ankommt und was man auch besser machen kann. Also habt ihr den Eindruck, dass Politik eure Realität, euer Leben kennt und ernst nimmt? Und wir wollen sehen, ob das, was im Landtag diskutiert wird, wirklich zu dem passt, was euch gerade beschäftigt.
1: Also die große Politik-Bestandsaufnahme ein Jahr vor der Wahl. An diesem Freitagvormittag senden wir aus dem NRW-Landtag in Düsseldorf. Alle Infos dazu und das Formular, über das ihr mitmachen könnt, das findet ihr auf unserer Website. Klickt da gerne rein auf welleniederrhein.de.

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1: Mit Thorsten Adolfs. Guten Tag. Es sind gute Nachrichten in schwierigen Zeiten. Die Demokratie hat in Deutschland weiterhin einen starken Rückhalt. Das zeigt eine aktuelle Untersuchung der Bertelsmann Stiftung. Demnach stehen 82% der Befragten klar hinter den Werten der liberalen Demokratie. Malte Albrecht aus den Nachrichten. Besonders groß ist die Unterstützung bei Wahlen.
2: Ja, genau. Hier sagen sogar 9 von 10 Befragten, freie Wahlen sind wichtig. Auch andere zentrale Bestandteile einer Demokratie wie Parlament, Regierung und Bürgerrechte bekommen viel Zustimmung. Das Fundament ist also sehr stabil. Wenn es aber darum geht, wie die Demokratie im Alltag funktioniert, sehen viele das kritischer. Nur 29% sind mit der Umsetzung wirklich zufrieden. Vor allem Parteien schneiden schlecht ab. Hier sind es gerade einmal 17%.
1: Besteht da nicht die Gefahr, dass diese Unzufriedenheit irgendwann die Demokratie insgesamt schwächt?
2: Die Studienautoren geben da Entwarnung. Das Überraschende ist nämlich, trotz Krisen wie Corona oder dem Ukraine-Krieg ist die Zustimmung zur Demokratie seit 2019 sogar leicht gestiegen. Geringe Zufriedenheitswerte mit ihrem Funktionieren allein seien noch keine Krise der Demokratie, heißt es. Trotzdem sagen die Experten ganz klar, die Politik dürfe sich darauf nicht ausruhen. Es bleibe wichtig, die Demokratie im Alltag weiter zu verbessern.
1: Dankeschön, Malte. Und jetzt weitere Themen in der Zusammenfassung. Nach Angaben der US-Armee haben mehrere amerikanische Kriegsschiffe die bislang vom Iran blockierte Straße von Hormuz durchfahren. Sie seien jetzt im Persischen Golf. Die Kriegsschiffe sind Teil einer neuen Mission, die festsitzende Schiffe aus der Straße von Hormuz hinausgeleiten soll. Im Prozess um sogenannte Todeslisten, auf denen die Namen von Politikern und anderer bekannter Persönlichkeiten stehen, hat der Angeklagte vor dem Düsseldorfer Oberlandesgericht ein Geständnis abgelegt. Der 50-Jährige aus der rechten Szene sagte zum Prozessauftakt, die Seiten im Darknet seien eine reine Provokation gewesen. Er soll dort unter anderem Kryptospenden als Kopfgeld gesammelt haben, um Dritte zu Mordanschlägen zu bewegen. Unter den 3 Todesopfern nach dem mutmaßlichen Hunter-Virus-Ausbruch an Bord eines Kreuzfahrtschiffs ist nach Angaben des Kreuzfahrtunternehmens auch ein deutscher Passagier. Auch ein Paar aus den Niederlanden war an Bord erkrankt und dann gestorben. Die Behörden der Kapverden verweigern dem Schiff die Einfahrt in den Hafen. Geprüft wird jetzt, ob es zu den Kanaren fahren kann, um die Passagiere dort von Bord zu lassen. Im Fall des jahrelang eingesperrten Mädchens aus Attendorn hat das Landgericht Siegen die Mutter zu 5 Jahren Haft verurteilt. Das Gericht sieht es als erwiesen an, dass die Frau ihre Tochter über 7 Jahre lang im Haus der Großeltern versteckt und von der Außenwelt isoliert hat, um sie ganz für sich allein zu haben. Das Kind war im September 2022 im Alter von 8 Jahren befreit worden und leidet unter massiven gesundheitlichen Folgen. Die Großmutter erhielt eine 2-jährige Freiheitsstrafe auf Bewährung. Der Großvater wurde zu 15 Monaten auf Bewährung verurteilt. Das Urteil ist noch nicht rechtskräftig. Und das waren die Nachrichten mit Thorsten Adolfs.
3: Dann geht's direkt weiter mit dem Welle Niederrhein-Wetter und vielen grauen Wolken. Auch zum Feierabend hin schieben die sich vor die Sonne und die Temperaturen, die gehen auch langsam, aber sicher zurück. 18 Grad sind es am Krefelder Zoo, 17 im Moment am Tierpark Brüggen. Die Tendenz weiter sinkend. In der Nacht fallen die Werte auf bis zu 13 Grad. Dazu kann es dann immer wieder anfangen zu regnen und zu schauern. Und dann die nächsten Tage, die werden dann usselig hier bei uns am Niederrhein. Morgen zum Beispiel viele Wolken, immer wieder Schauer, auch mal längere regnerische Abschnitte, wo es die ganze Zeit leicht fisselt nach der aktuellen Prognose. Und dazu deutlich kälter, maximal 15 Grad. Und jetzt der beste Verkehrsservice für den Niederrhein. Wir starten mit der A52 Düsseldorf-Romont. Zwischen dem Kreuz Neersen und dem Kreuz Mönchengladbach. 3 Kilometer Stau, 10 Minuten dauert es an dieser Stelle länger. Dann die A57 Köln-Nimwegen. Zwischen Krefeld-Zentrum und Krefeld-Gartenstadt. 1 Kilometer Stop-and-Go, da seid ihr in unter 5 Minuten durch. Dann ja immer noch unsere große Baustelle wegen des Unfalls an der Kreuzung St. Tönisser Straße am Schicksbaum. Kommt es zu massiven Verkehrsbehinderungen und Staus. Wir haben gerade noch mal geguckt auf den Umleitungsstrecken. Da steht ihr teils über 20 Minuten besonders voll, unter anderem der Nauenweg. Da sind die Wartezeiten bei über 15 Minuten und 20 Minuten plus auf der St. Tönisser Straße ein Stückchen weiter runter. Dann gibt es auch noch Blitzer bei uns am Niederrhein. Die stehen am Badezentrum Bockum zum Beispiel. Außerdem haben wir eine Kontrolle an der Hafeldstraße in Krefeld. Und wenn irgendwo noch was ist, Staus, Blitzer, egal was, sagt mir gerne Bescheid per WhatsApp oder Telefon. In beiden Fällen über die Welle Niederrhein Hotline 02151 50 60 70.
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3: 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Hi.

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0: Der erste Feierabend-Endspurt diese Woche hier bei Wellen Niederrhein.
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2: Jedes Jahr versuche ich meiner Freundin die Faszination Star Wars zu erklären. Und in all den Jahren sind wir nicht weitergekommen als die Frage, warum fliegt dieser Hund dieses Flugzeug? Es ist kein Hund, sondern ein Wookie und der heißt Chewbacca. Freunde nennen ihn auch Chewie. Und es ist kein Flugzeug, es ist der Millennium Falcon, ein hyperraumfähiges Raumschiff, eins der schnellsten Schiffe der Galaxis. Han Solo hat mit ihm den Kessel Run in weniger als 12 Parsec geschafft. Okay, wie kann man das nicht wissen? Dreimal dürft ihr raten, wer an diesem Abend keinen Sex hatte. Ja, da wurde kein Laserschwert benutzt, kein Jedi zum Ritter, die Macht war einfach nicht mit mir. Wusstet ihr, dass als der erste Star Wars Film 1977 rauskam, in Frankreich noch Hinrichtungen mit der Guillotine durchgeführt wurden? Ja, genau. Fand meine Freundin auch nicht interessant. Und immer dran denken, bei all dem Stress bloß nicht den Kopf verlieren.
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0: David Guetta, Beautiful People, hier bei Welle Niederrhein. Um 17 Uhr und gleich 24 Minuten. Und jetzt so eine lecker Waffel mit ein bisschen Vanilleeis und frischen Erdbeeren. Das wär's doch, oder? Wo es jetzt gerade wieder noch grauer wird am Niederrhein. Vor allem, weil die Erdbeeren jetzt auch endlich wieder schmecken. 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

0: Und damit ist es aber sowas von genau 5:30.
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2: Ich bin Philipp Gerzer. Guten Tag. Der Schinkenplatz in Krefeld soll attraktiver werden und dafür starten jetzt die ersten Baumaßnahmen mit spürbaren Folgen für den Verkehr im Kronprinzenviertel, teilt der Kommunalbetrieb mit. Für die Bauarbeiten werden Einbahnstraßen wie die alte Linnerstraße und die Elisabethstraße teilweise aufgehoben. Gleichzeitig fallen an mehreren Kreuzungen Parkplätze weg, damit Rettungsfahrzeuge durchkommen. Die Bauarbeiten sollen insgesamt rund 7 Monate dauern, heißt es vom KBK. Langfristig soll der Schinkenplatz deutlich aufgewertet werden mit neuen Bäumen, Sitzbänken, Fahrradständern und mehr Platz für Veranstaltungen. Wie kann die Stadt Viersen nach außen hin noch attraktiver wirken? Das soll eine neue Image-Kampagne lösen. Ziel ist es, die Stadt attraktiver darzustellen und das Gemeinschaftsgefühl zu stärken. Darüber wird heute im Haupt- und Finanzausschuss gesprochen. Luisa Lörs, wie soll die Kampagne denn aussehen?
3: Kern der Kampagne ist der Slogan Viersen ist. Er soll die vielen Facetten der Stadt zeigen, von Natur und Kultur bis hin zu Veranstaltungen und Alltag. Bürger können sich dabei aktiv beteiligen und eigene Ideen einbringen, heißt es in den Ausschussunterlagen. Zunächst richtet sich die Kampagne vor allem an Menschen vor Ort. Erst später soll sie auch gezielt Gäste aus dem Umland ansprechen. Für die Umsetzung sind rund 11.000 Euro eingeplant. Allerdings steht das Projekt wegen der angespannten Haushaltslage noch unter Vorbehalt.
2: In Willig-Schiefbahn mussten an der Tennisanlage an der Lancel-Straße 10 Pappeln gefällt werden. Die Stadt sagt, dass die Bäume eine Gefahr waren. Experten hatten die Bäume untersucht und festgestellt, dass 7 von ihnen innen stark geschädigt waren. Das Holz war nur noch 2 bis 5 Zentimeter dick. Deshalb standen die Bäume nicht mehr sicher. Bei starkem Wind hätten Äste abbrechen oder die Bäume sogar umfallen können. Die Stadt Willig hat die Bäume gefällt, um Unfälle zu vermeiden und die Sicherheit zu gewährleisten. Und das waren die Nachrichten mit Philipp Gerzer. 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
0: Weißt du eigentlich, wer sich diesen Claim ausgedacht hat für Viersen? Philipp?
2: Ja, nein, weiß ich nicht.
0: Ich weiß es auch nicht. Es klingt so verdächtig nach den Machern von den Slogan für Niedersachsen, den es ja mal gab, ne? Niedersachsen, klar.
2: Das Einzige, was ich kenne, ist hier Baden-Württemberg. Nett hier, aber waren Sie schon mal in Baden-Württemberg?
0: Nett hier waren Sie auch schon mal in Viersen.
2: Ja, war ich.
0: Ja, nicht schlecht. Viersen ist
2: ja
0: schon mal
2: und
0: Philipp war in Viersen. Also, bevor das hier jetzt sich jetzt komplett vergaloppieren hier tut, ne? Deutsch super. Das Welle Niederrhein Wetter, das kriegen wir hin und zwar fachkundig, denn aktuell sind viele Wolken unterwegs, die allerdings auch gegen Abend den ein oder anderen Regenschauer mitbringen können. Das Ganze bei Tiefstwerten in der Nacht von 13 Grad, im Moment sind wir noch ein bisschen wärmer unterwegs, wir messen 18 Grad am Niederrhein. Die schaffen wir morgen nicht mehr, morgen am Dienstag, da sind nur noch höchstens 15 Grad drin, dazu viele Wolken, das kennen wir ja schon, aber auch dann über längere Strecken Regen und auch ein paar kräftigere Schauer zwischendurch, also wird eine ursedige Nummer morgen. 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Wir haben noch ein paar Meldungen. Zum einen von der A52 Düsseldorf-Romont zwischen dem Kreuz Niersen und dem Kreuz Mönchengladbach. 3 Kilometer, 10 Minuten dauert es hier länger. Gute 5 Minuten plus auf der A57 Köln-Nimwegen zwischen dem Kreuz Meerbusch und Krefeld-Gartenstadt. 4 Kilometer stockender Verkehr. Dann die gute Nachricht endlich aus Krefeld nach dem schweren Unfall an der Kreuzung St. Tönnisser Straße am Schicksbaum. Garterhofstraße gibt es jetzt die Info von der Polizei, dass die Sperrung jetzt aufgehoben worden ist. Es gibt allerdings noch Staus auf den anderen Umleitungsstrecken, da wo ausgewichen worden ist. Im Moment ist es zum Beispiel auch besonders voll noch auf dem Frankenring und auch auf der Guttenbergstraße. Aber das sollte jetzt gleich alles Geschichte sein.
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0: Mit Janik Böke, Tag zusammen.

0: Ah, das klang so gut. Ab dem 1. Mai 17 Cent weniger an der Zapfsäule zahlen. Das war das Versprechen. Und alle Autofahrer so.
1: Ja, nee, ist klar.
0: Heute zum Start in die neue Woche ist jetzt endgültig klar. Ne, das hat mal wieder nicht funktioniert. Der Tankrabatt der Bundesregierung ist nicht komplett an den Zapfsäulen angekommen. Thorsten Ortmann aus den Welle-Niederrhein-Nachrichten. Wie viel ist denn letztendlich von den knapp 17 Cent bei uns angekommen?
2: Also das Bundeskartellamt hat nachgerechnet und danach haben die Mineralölkonzerne zum 1. Mai im bundesweiten Schnitt nur knapp 13 der versprochenen 17 Cent weitergegeben. Dazu sind am 2. Mai die Spritpreise weiter nach oben gegangen, um rund 4%. Und auch gestern Morgen um 8 Uhr lagen die Durchschnittspreise höher als zur selben Zeit am Vortag, sagt der ADAC. Gleichzeitig sind aber die Rohölpreise gesunken. Die Spritpreise sind also eindeutig zu hoch, so das Fazit des ADACs.
0: Ja, ich würde sagen, das dürfte nicht nur uns Autofahrer heute aufregen, sondern auch die Bundesregierung, die den Tankrabatt ja als Entlastung beschlossen hatte.
2: Ja, die Politik ist auf Zinne. Janine Wissler von den Linken warf den Mineralölkonzernen sogar vor, sie hätten ihre Preise kurz vor Inkrafttreten des Rabatts absichtlich noch einmal deutlich angehoben, um mehr Kasse zu machen. Und auch die Bundesregierung hatte die klare Erwartung, dass der Tankrabatt von den Konzernen komplett an die Autofahrer weitergereicht wird. SPD-Fraktionschef Miersch dazu.
3: Und deswegen bin ich überhaupt nicht zufrieden mit dem, was wir da jetzt erleben. Wir haben das Bundeskartellamt ja auch in die Lage versetzt, einzugreifen. Wir haben leider auch erste Gerichtsentscheidungen, die bestimmte Dinge verwehrt haben. Insofern müssen wir das jetzt mit dem Bundeswirtschaftsministerium zusammen auswerten und gegebenenfalls nachschärfen, denn das kann man sich nicht gefallen lassen.
2: Die Mineralölbranche verteidigt sich. Sie sagt, dass man die 17 Cent noch nicht am 1. Mai weitergeben konnte, weil bei vielen Tankstellen noch Kraftstoff verkauft wurde, der noch nach den alten Steuersätzen abgerechnet worden sei.
0: Dazu sage ich mal lieber nichts. Von den knapp 17 Cent des Tankrabatts zum 1. Mai sind laut Untersuchung des Bundeskartellamts nur knapp 13 Cent bisher angekommen. Schockierend. Thorsten Ortmann war das mit den wichtigen Infos dazu.

Triggerfinger sagt I follow Rivers. Ich sage I follow Feierabend. Das war der Nachmittag hier bei Welle Niederrhein mit Jannik Böke. Gleich ab 18 Uhr geht's weiter mit Leo Arrighi und dem Abend. Und ich bin jetzt raus. Mein Name ist Jannik Böke. Wir hören uns, wenn ihr mögt, morgen wieder ab 14 Uhr hier bei Welle Niederrhein. Bis dahin, habt einen schönen Feierabend. Erholt euch gut und dann geben wir morgen wieder Vollgas hier am Niederrhein. Bis morgen. Ciao.

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1: Mit Thorsten Adolfs. Guten Abend. Der Iran blockiert weiter die Straße von Hormuz. Zwei unter US-Flagge fahrende Handelsschiffe haben jetzt aber die Meerenge erfolgreich durchquert. Das teilte das US-Regionalkommando für den Nahen Osten CENTCOM mit. Beide Schiffe setzen ihre Fahrt demnach sicher fort. Malte Albrecht hat mehr dazu.
2: Auch Lenkwaffenzerstörer der US-Marine seien derzeit im Persischen Golf im Einsatz, hieß es. Sie hätten die Straße von Hormuz ebenfalls passiert. Man unterstütze damit die Bemühungen, den Schiffsverkehr in der Region wiederherzustellen. Das US-Militär bestritt außerdem Meldungen, wonach eines der Kriegsschiffe von iranischen Streitkräften angegriffen und von Raketen getroffen wurde. Über so einen Angriff hatten mehrere iranische Nachrichtenagenturen berichtet. US-Präsident Trump hatte gestern die Initiative Projekt Frieden angekündigt. Damit soll Handelsschiffen geholfen werden, die wegen der Blockade festsitzen. Der Iran drohte daraufhin mit Angriffen auf ausländische Streitkräfte, sollten sie die Meerenge passieren. Unterdessen ist das deutsche Minenjagdboot Fulda von Kiel aus in Richtung Mittelmeer aufgebrochen. An Bord sind bis zu 45 Soldaten. Die Fahrt dauert etwa 2 Wochen. Direkt in den Konflikt eingreifen darf das Schiff nicht. Dafür wäre ein Mandat des Bundestags nötig. Sollten die Abgeordneten aber grünes Licht geben, wäre die Fulda schon näher am Einsatzgebiet.
1: Weitere Nachrichten jetzt kurz und kompakt. Falls die USA keine Marschflugkörper in Deutschland stationieren sollten, will die Bundesregierung schnell eigene Systeme entwickeln. Das müsse mit Nachdruck umgesetzt werden, sagte ein Regierungssprecher. Die Iskander-Raketen in der zu Russland gehörenden Exklave Kaliningrad würden eine Bedrohung für Europa darstellen. Deshalb werde schon an einem umfassenden Abschreckungspaket gearbeitet. Solaranlagen und andere neue Projekte im Energiesektor sollen nur noch eine Förderung erhalten, wenn sie ohne bestimmte elektrische Bauteile aus Ländern wie China auskommen. Nach Angaben der EU stellen smarte Wechselrichter, die Gleichstrom in Wechselstrom umwandeln, eine potenzielle Bedrohung für die Stromnetze der EU dar. SPD, Grüne und Linke verlassen die Internetplattform X. In Erklärungen der drei Parteien heißt es, die Plattform fördere zunehmend Desinformationen. Politische Debatten würden aber vom Austausch leben. Der Kurznachrichtendienst X, der unter dem Namen Twitter bekannt wurde, steht seit der Übernahme durch Elon Musk vor 4 Jahren zunehmend in der Kritik. In Duisburg hat der Ausbau der A59 offiziell begonnen, begleitet von lautstarken Protest. Beim Spatenstich für die neue Berliner Brücke demonstrierten rund 200 Anwohner mit Trillerpfeifen und Trommeln gegen die Pläne. Die Stadt Duisburg fordert, wie viele Anwohner, für den 6-spurigen Ausbau eine Tunnellösung, um Lärm- und Umweltbelastungen zu begrenzen. Die Autobahn GmbH lehnt das aber ab. Einen Tunnel zu bauen würde doppelt so lange dauern, heißt es, und diese Zeit habe man nicht. Die Stadtspitze prüft jetzt rechtliche Schritte gegen das Projekt. Das könnte den Bau um Jahre verzögern. Geplant ist, den ersten Teil der neuen Brücke bis 2029 fertigzustellen. Und das waren die Nachrichten mit Thorsten Adolfs.
3: Mit aktuellen Temperaturen zwischen 15 und 19 Grad. Dazu gibt es viele Wolken, viel Regen über NRW. In der Nacht bleibt der Himmel zugezogen und auch morgen am Dienstag geht es so weiter. Da gibt es auch den ganzen Tag über verteilt immer wieder Schauer. Maximal dazu morgen 18 Grad. Und hier kommt alles ab 20 Minuten Zeitverlust. Die A2 Oberhausen Richtung Dortmund zwischen Kreuz Oberhausen und Bottrop. 3 Kilometer dauert eine gute halbe Stunde länger. A3 Köln Richtung Arnheim zwischen Kreuz Oberhausen West und Kreuz Oberhausen. 5 Kilometer, 45 Minuten on top. Dann A3 Oberhausen Richtung Köln zwischen Kreuz Ratingen Ost und Dreieck Langenfeld. 7 Kilometer Stau, da braucht ihr aktuell eine halbe Stunde länger. A30 Osnabrück Richtung Rheine zwischen Ibbenbüren West und Rheine Kanalhafen. 4 Kilometer, 20 Minuten. A40 Duisburg Richtung Essen zwischen Mülheim-Winkhausen und Mülheim-Heimaterde, 3 Kilometer, 20 Minuten. Und A52 noch Essen Richtung Düsseldorf zwischen Essen-Harzopf und Breitscheid, 5 Kilometer, 25 Minuten obendrauf. Euch allen unterwegs eine gute und sichere Fahrt.
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3: Schönen Montagabend euch, hier ist Leo Arrigi. Ja, ich weiß nicht, vielleicht habt ihr es mitbekommen, vor so ein paar Wochen, Madonna ist aufgetreten auf dem Coachella. Die Clips danach überall auf Social Media, ihr könntet sie sehen, als quasi Überraschungsgast auf der Bühne neben Sabrina Carpenter. Ja, und ich sag mal so, also das Publikum, das ist völlig, völlig eskaliert, als die Queen of Pop da plötzlich aufgetaucht ist. Und ich kann so viel verraten, Madonna und Sabrina Carpenter haben auch eine Single zusammen rausgebracht. Die haben wir gleich im besten Mix. Jetzt gibt's erstmal hier so was Altbewährtes von Madonna. Frozen.

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1: Hier sind Philipp Gerzer und Judith Deussen. Guten Abend.
2: Hallo.
1: Unter anderem haben wir heute Morgen in den Nachrichten nochmal auf das Unwetter zurückgeschaut am Wochenende. Es hat einige Einsätze gegeben, vor allem in Krefeld. Da hat es besonders zugeschlagen. Die Polizei Krefeld spricht von etwa 20 Einsätzen, die Feuerwehr von rund 36. Und ja, vor allem gab es vollgelaufene Keller, umgestürzte Bäume oder auch gesperrte Straßen. Der Kreis Viersen ist hingegen eher harmlos davon gekommen.
2: Schreckmoment am Berufskolleg Lockenspitz in Krefeld. Da hat es heute einen Gefahrguteinsatz der Feuerwehr gegeben. 4 Schüler und ein Lehrer seien bei einer ungewollten chemischen Reaktion während des Chemieunterrichts leicht verletzt worden, heißt es. Sie wurden wegen Atemwegsreizung in umliegende Krankenhäuser gebracht. Teilbereiche des Berufskollegs wurden laut der Feuerwehr geräumt. Das Gebäude wurde gelüftet.
1: Dann hatten wir noch eine schöne Nachricht, und zwar gibt es Geld vom Land NRW für Sportvereine in Krefeld. Das Geld kommt aus der sogenannten NRW-Sportmilliarde, und die Clubs, die können eben damit zum Beispiel Anlagen modernisieren, neue Duschen einbauen, Hallen sanieren, Außenbereiche erneuern, was sie auch möchten, und die können eben selber entscheiden, wofür sie das Geld einsetzen wollen.
2: In Krefeld wurde ein 51-Jähriger festgenommen, weil er verdächtigt wird, in Fischeln und Diesem insgesamt 99 Autos zerkratzt zu haben. Laut der Polizei soll der Mann vergangene Woche an gleich mehreren Tagen Autos beschädigt haben. Er konnte durch Zeugenhinweise ausfindig gemacht werden, und ihn erwartet jetzt ein Strafverfahren. Ob der 51-Jährige tatsächlich für alle Taten verantwortlich ist, soll jetzt die Kriminalpolizei ermitteln.
1: Dann schauen wir noch aufs Wetter morgen am Niederrhein. Das sieht leider nicht mehr so gut aus. Das wird sich wahrscheinlich die Woche auch so durchziehen. Es bleibt recht grau morgen. Es sind immer wieder Schauer möglich. Und die Temperaturen erreichen maximal 15 Grad.
3: A1, Euskirchen Richtung Köln. Zwischen Köln-Löwenich und Kreuz-Köln-Nord 3 Kilometer 25 Minuten. Dann A3, Köln Richtung Arnheim. Zwischen Kreuz-Oberhausen-West und Kreuz-Oberhausen 5 Kilometer 32 Minuten. A3, Oberhausen Richtung Köln. Zwischen Kreuz-Ratingen-Ost und Dreieck-Langenfeld 6 Kilometer Stau 25 Minuten. A30, Osnabrück Richtung Rheine. Zwischen Hörstel und Rheine-Kanalhafen 3 Kilometer 17 Minuten. A52, Essen Richtung Düsseldorf. Zwischen Essen-Harzopf und Breitscheid 3 Kilometer 18 Minuten. Und noch die A59, Bonn Richtung Köln. Zwischen Spich und Flughafen Köln-Bonn 5 Kilometer, Viertelstunde on top. Euch allen unterwegs eine gute und sichere Fahrt.
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3: Hi, hier ist Leo Arigi. Es gibt Gerüchte, ich habe gerade im Internet nachgelesen, Taylor Swift würde eventuell den Titelsong zu Toy Story 5 beisteuern. Meine Güte. Ja, also dann quasi Taylor Swift wahrscheinlich. Ich hoffe, das würde dann auch so in den Credits stehen. Hier kommt jetzt erstmal Fade of Ophelia.

Und ich habe noch ein Wortspiel. So. Wir haben ja es alle mitbekommen, als Taylor Swift in Gelsenkirchen aufgetreten ist, wurde aus Gelsenkirchen Swiftkirchen. Und die Backstreet Boys, die haben ja dieses Jahr auch noch eine Residency in Düsseldorf. Und da darf man sich doch fragen, heißt es dann Backdorf oder Düssel Street? Ja. Düssel Street finde ich gar nicht so schlecht, oder? Jetzt hier für euch. Die Backstreet Boys, everybody.

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0: Daft Punk, Get Lucky hier für euren Montagabend.
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0: Lust. Also sowas ist ja immer interessant und ich mache sowas gerne, vor allem mit meiner Mama.
1: Und das hier alles ist ja für den guten Zweck. Das ganze Paket habt ihr ja bei unserer Aktion Lichtblicke ersteigert.
2: Geht anderen Leuten schlechter als mir und ich möchte gerne was von meinem Glück abgeben.
1: Und ab geht's jetzt auch schon zum Soundcheck in die Konzerthalle. Wie ist das so für dich?
2: Also ich finde es interessant, macht auch Spaß zuzugucken und so ganz alleine hier im Saal zu sein und eigentlich spielt er nur für uns drei.
1: Und nach einer kurzen Bühnenführung ging es dann auch nochmal zum Tourbus.
3: Es gibt so, es nennt sich Star Room, also ist dann für den Musiker. Es ist halt dann noch so ein Raum, der ist dann ein bisschen größer. Und ich bin halt immer, ich liebe halt Platz, deswegen finde ich das hier richtig geil. Es gibt aber auch Räume für Künstler, die sind dann natürlich auch kleiner, da hast du keine Toilette drin. Aber der, also hier, das ist mein Lieblingsbus.
1: Ja, kurzes Nightline. Fazit?
2: Ja, so kann man es aushalten. Da kann man auch mal drin Urlaub machen.
1: Zum Abschluss gab es dann noch mal eine ausführliche Backstage-Führung. Martina und Marie konnten Fragen stellen und sogar mit der Band zusammen zum Abendessen.
2: Also ich kann sagen, Michael Schulte war der Junge von nebenan, so wie man ihn quasi auch aus dem Fernsehen kennengelernt hat damals. Er hat uns ja die Backstage-Führung selber gegeben. Da haben wir natürlich auch nicht mit gerechnet. Wir dachten, wir kriegen eine Backstage-Führung und irgendwann kommt Michael mal hinzu und sagt, guten Abend, aber er hat es ja selber gemacht und das fand ich auch sehr aufmerksam.
1: Also Martina und ihre Tochter Marie fanden es super nach dem Konzert dann das glückliche Fazit.
2: War eine rundum gelungene Veranstaltung, kann man nicht anders sagen.
4: Also ersteigert ihr euch auch gerne mal ein Meet and Greet mit eurem Lieblingsstar bei unserer Aktion Lichtblicke. Wirklich ein einmaliges Erlebnis und dann auch noch für den guten Zweck. Michael Schulte spiele ich uns jetzt auch im besten Mix mit 5 a.m. Schönen Montagabend euch.

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1: Mit Thorsten Adolfs. Guten Abend. In der Leipziger Innenstadt ist ein Auto gegen mehrere Menschen gefahren. Nach Angaben der Polizei gibt es mindestens 2 Tote und mehrere Verletzte. Die Rettungskräfte haben einen Massenanfall von Verletzten ausgerufen. Die Polizei ist mit vielen Kräften im Einsatz. Der Fahrer des Wagens wurde festgenommen. Von ihm gehe keine Gefahr mehr aus, heißt es. Der Vorfall ereignete sich in der Grimmerschen Straße. Sie führt in die Leipziger Fußgängerzone. In der Nähe sind auch die Uni und die Nikolaikirche. Der genaue Hergang ist noch unklar. Die Polizei hat dazu noch keine Angaben gemacht. Es ist auch noch nicht klar, ob es sich um eine vorsätzliche Amokfahrt, einen Unfall oder ein anderes Geschehen handelt. Und jetzt weitere Nachrichten im Überblick. Der Iran hat die Vereinigten Arabischen Emirate mit Drohnen und Marschflugkörpern angegriffen. 3 davon seien abgefangen worden und ein Marschflugkörper sei ins Meer gestürzt, heißt es aus dem Verteidigungsministerium. Eins der Ziele war die Hafenstadt Fujaida. Dort befindet sich einer der wichtigsten Häfen der Emirate. Frachtschiffe können dort anlegen, ohne die seit März vom Iran blockierte Straße von Hormuz passieren zu müssen. Die Regierung fordert von den Mineralölkonzernen, den Tankrabatt in vollem Umfang an die Autofahrer weiterzugeben. Aus dem Wirtschaftsministerium heißt es, das Bundeskartellamt analysiere ab der Stunde Null, welche Preise wie entstehen und wie sie wirken. Mittlerweile haben auch die Monopolkommission und das IFO-Institut Untersuchungen zum Thema angekündigt. Grünen-Chefin Brandner sieht die schwarz-rote Koalition nach nur einem Jahr kurz vor der Selbstaufgabe. Brandner sagte, Union und SPD würden vor dem Abgrund stehen und darüber streiten, wer daran schuld sei. Bis jetzt seien Union und SPD keine Reformen gelungen, die den derzeitigen Herausforderungen gewachsen wären, so Brandner. Viele von uns fühlen sich gestresst oder spüren verschiedene Belastungen. Und vor allem Familien mit minderjährigen Kindern sind davon oft betroffen. Das zeigt eine neue Studie der R&V-Versicherung. Demnach leiden 80% der Eltern mit Kindern unter 18 Jahren im Alltag unter mentaler Belastung. Das könne auf Dauer krank machen, warnt die Versicherung. Sie will das Problem noch genauer untersuchen und sichtbarer machen. Marc Weiß hat die weiteren Infos.
2: Schule, Sportverein der Kinder, Klavierunterricht, Einkaufen, für die Kinder kochen, der eigene Job, der Partner, das alles erzeugt bei immer mehr Eltern das Gefühl von Dauerstress. 78% geben in der Studie als Grund an, immer an alles gleichzeitig denken zu müssen. Bei über 60% der Mütter und Väter führt das bereits zu akuten Erschöpfungserscheinungen. Hierunter leiden laut Studie besonders Eltern mit kleinen Kindern und kinderreichen Familien. Die Studie hat nicht die möglichen Gründe untersucht oder inwieweit Eltern vielleicht auch überambitioniert handeln, Stichwort Helikoptereltern. Fakt ist laut der Untersuchung nur, dass sich 4 von 5 Familien in Deutschland im Alltag mental belastet fühlen und, so sagt die R&V-Versicherung, dass darüber öffentlich kaum gesprochen wird. Deshalb soll das Thema jetzt öffentlich gemacht werden. Die Studienmacher haben dazu eine Dokumentation produziert, in der Betroffene zu Wort kommen. Die Doku ist ab heute unter anderem bei YouTube zu sehen.
1: Soweit die Meldungen mit Thorsten Adolfs.
3: Regen, Wolken, wenig Sonne, so zieht sich das durch die nächsten Stunden. Momentan sind wir temperaturtechnisch so zwischen 15 und 19 Grad unterwegs. In der Nacht bleibt der Himmel zugezogen und auch der Dienstag wird so ähnlich wie heute immer wieder Schauer bei Höchstwerten um die 18 Grad.
4: Hier kommt alles ab 10 Minuten Zeitverlust. Die A1 Euskirchen Richtung Köln zwischen Kreuz Köln West und Kreuz Köln Nord. 5 Kilometer, halbe Stunde on top. A30 Osnabrück Richtung Rheine zwischen Ippenbüren West und Rheine Kanalhafen. 3 Kilometer, 17 Minuten. Dann die A52 Essen Richtung Düsseldorf zwischen Essen-Kettwig und Breitscheid. 3 Kilometer, 12 Minuten. Und die A57 noch Krefeld Richtung Köln zwischen Dreieck Neuss Süd und Köln-Korweiler. 5 Kilometer, 13 Minuten. Euch allen unterwegs eine gute und sichere Fahrt.
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3: So, hallo, hier ist Leo Algi. Einen schönen Abend euch. Bisschen grau das Wetter heute, ich weiß nicht. Findet ihr das auch? Wir machen es uns jetzt kuschelig. Ferienlager Atmo, finde ich, hat hier die Nummer von Lola Young. Ja? Stell ich mir irgendwie so vor, das schüchterne Mädchen am Lagerfeuer, was danach 4 Bier und abermals Bestärkungen ihrer Freundinnen doch lossingt und allen zeigt, was sie eigentlich für eine krasse Stimme hat, oder? Das ist doch wirklich krass! Messi, Lola Young. 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

0: mein Gott, Holly Humberstone, ganz neu bei uns. To Love Somebody für diesen Montag.
1: Den 4. Mai 2026 ist Leo Arigi.
0: Hi, und ich mache das immer gerne in meinen Sendungen. Ich öffne den Glückskeks des Tages. Ja, ich habe bei mir zu Hause einfach zu viel rumliegen und nehme die gerne mit hier einfach und brech die auf, hol die Botschaft raus. Und ich finde das immer irgendwie eine schöne Vorstellung. Vielleicht fahrt ihr ja gerade im Auto und steht irgendwie vor so einer wegweisenden Entscheidung. Soll ich ihn heiraten oder nicht? Soll ich dahin ziehen oder nicht? Aber es können ja auch einfachere Dinge sein, wie heute Abend irgendwie Pizza bestellen oder selbst Nudeln kochen. Keine Ahnung. Und dann könnte euch ja eventuell hier dieser Spruch einfach nochmal so ein bisschen was mit auf den Weg geben. Heute steht drin in meinem Glückskeks des Tages: Du kannst jeden Tag neu starten, so wie die Sonne jeden Morgen neu aufgeht. Oh, den finde ich aber sehr schön. Also ich lese ihn nochmal vor. Du kannst jeden Tag neu starten, so wie die Sonne jeden Morgen neu aufgeht. Also es tut mir leid, dass ich den eventuell jetzt gerade nochmal irgendwie anders vorgelesen habe, weil tatsächlich habe ich ihn hier auf Englisch draufstehen und ich habe das jetzt hier simultan für euch mal ins Deutsche übersetzt. Aber ich glaube, die Message kommt trotzdem rüber. Ach komm, ich sag dir nochmal auf Englisch. You can start again like the sun does every morning. Klingt irgendwie einfacher, oder? Jetzt auch was Englisches von Talk Talk. It's my life.

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0: Das Wetter.
1: Aktuell liegen die Temperaturen so zwischen 15 und 19 Grad. Dazu ist es in ganz NRW ziemlich grau und immer wieder regnerisch. In der Nacht bleibt der Himmel zugezogen, Auflockerungen eher nicht in Sicht. Und morgen am Dienstag, da geht es dann ähnlich weiter. Viele Wolken, immer wieder Schauer, dazu maximal 18 Grad.
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1: Mit der A1 Dortmund Richtung Münster zwischen Kamener Kreuz und Hamberg kamen 2 Kilometer 10 Minuten. Dann die A3 Köln Richtung Arnheim zwischen Kreuz Oberhausen West und Kreuz Oberhausen 2 Kilometer 5 Minuten. A30 Rheine Richtung Osnabrück zwischen Rheine und Rheine-Kanalhafen 3 Kilometer 10 Minuten. A33 Bielefeld Richtung Brilon zwischen Kreuz Bielefeld und Schloss Holte-Stukenbrock 2 Kilometer 12 Minuten. Dann die A52 Essen Richtung Düsseldorf zwischen Essen-Kettwig und Breitscheid 1 Kilometer 6 Minuten. Und die A516 noch Oberhausen-Eisenheim Richtung Oberhausen zwischen Eisenheim und Sterk. Gerade dichter Verkehr braucht ihr 6 Minuten länger. Euch allen unterwegs eine gute und sichere Fahrt.

Ass vom Bass. Klingt auch geil irgendwie, oder? Aber so, also man muss ehrlicherweise sich eingestehen, das ist schon ein vors- und blutlicher Gag. Einfach sich so einen englischen Namen zu nehmen und den 1:1 ins Deutsche zu übersetzen, das weiß ich natürlich von mir. Ace of Base. Aber ich finde, Ass vom Bass oder Ass des Basses klingt auch irgendwie lustig. Und ich finde grundsätzlich, einmal pro Sendestrecke darf man in der Gagkiste aus den 90ern rumkramen. Spaß wird man ja noch haben dürfen, oder? Hier, jetzt. Also Ace of Base, Ass vom Bass, wie ich es getauft habe. All That She Wants. Ich bin Leo Ari.

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0: So, der Montag nach dem langen Wochenende ist jetzt fast geschafft. Und wir haben trotzdem noch eine Rechnung offen. Das kann doch nicht sein.
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2: Hallo, habe ich André am Telefon?
3: Ja, richtig.
2: Perfekt, mein Name ist Hendrik Frost und ich rufe an aus dem landesweiten Geldregenstudio. Kannst du dir vorstellen, warum?
3: Ja, weil ich gezogen worden bin.
2: Der Sache kommst du auf jeden Fall auf die Schliche. Du hast dich nämlich am Wochenende, am langen Wochenende, auf unseren Wochenenddeal beworben, lieber
3: genau.
2: André. Hast also das Wochenende unter anderem auch am Telefon verbracht. Was stand sonst an?
3: Ja, den Garten fertig machen.
2: Ist schön geworden, ja? Bist du fertig oder ist noch was offen?
3: Ja, ein bisschen was muss noch gemacht werden.
2: Was denn?
3: Ja, ein paar Blümchen pflanzen noch.
2: Es geht also nochmal ins Gartencenter, wie ich das richtig raushöre, ja?
3: Ich glaube, da möchte meine Frau dann, glaube ich, nochmal hin, ja?
2: Ja, dann sag deiner Frau doch mal, sie kann an der Kasse durchmarschieren.
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2: Die gewinnst du in diesem Moment hier.
3: Ja, super. Ja, super, sehr gut. Freut mich, echt. Ja, geil.
2: Kein Weiter, kein Stopp, keine Gefahr vor dem Blitz. 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André, herzlichen Glückwunsch.
3: Ja, super, ich bedanke mich.
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1: Ich bin Thomas Brock. Schock in Leipzig. In der Innenstadt ist dort am Nachmittag ein Auto in mehrere Menschen gefahren. Zwei Menschen starben, viele weitere wurden verletzt. Der Fahrer wurde inzwischen festgenommen. Oberbürgermeister Jung gab deshalb erste Entwarnung.
2: Die wichtige Botschaft ist, dass alle Menschen davon ausgehen können, die Lage ist jetzt geklärt. Es gibt keine weitere Gefährdung. Alle können nach Hause gehen, in Ruhe sich auf den Weg nach Hause machen. Es gibt keine Gefährdungslage mehr. Es ist im Griff. Die Polizei hat den Täter gefasst.
1: Leipzigs Oberbürgermeister Jung. Nähere Informationen zum genauen Hergang und Hintergrund sind noch nicht bekannt. Der Vorfall ereignete sich in der Grimmaischen Straße, die vom zentralen Augustusplatz in die Leipziger Fußgängerzone führt. Erstmals seit Beginn der Waffenruhe haben sich die Spannungen am Persischen Golf wieder deutlich zugespitzt. In den Vereinigten Arabischen Emiraten ist nach einem iranischen Drohnenangriff ein Großbrand in einem Industriegebiet ausgebrochen. Betroffen sei die Hafenstadt Fujairah, hieß es. Zuvor hatten Irans Revolutionsgarden nach eigenen Angaben mehrere Raketen als Warnung in Richtung von US-Kriegsschiffen abgefeuert, die sich im Meer vor der Südküste befunden haben sollen. Hintergrund ist der Streit um die vom Iran kontrollierte und von den USA blockierte Straße von Hormuz. Trotz des Tankrabatts, die Spritpreise sind über das Wochenende deutlich gestiegen. Ein Liter Super E10 oder Diesel kosteten im Schnitt gestern um 2,5 Cent mehr als einen Tag davor. SPD-Fraktionschef Miersch kritisiert deshalb die Mineralölkonzerne.
3: Viele Experten hatten damit schon gerechnet, die Bundesregierung offenbar nicht. Mineralölkonzerne geben den Tankrabatt nicht 1:1 an die Autofahrer weiter. Das könne man sich nicht gefallen lassen, sagte SPD-Fraktionschef Miersch bei NTV. Er könne sich vorstellen, dass die Bundesregierung noch mal nachschärfen wird. Das Kartellamt könnte etwa noch mehr Rechte bekommen. Schon beim ersten Tankrabatt vor 4 Jahren gab es die Kritik, dass der Steuervorteil nicht komplett ankommt beim Kunden. Thomas Bremser, Redaktion.
1: Nach einem möglichen Ausbruch des Hunter-Virus auf einem Kreuzfahrtschiff ist auch ein deutscher Passagier gestorben. Das teilte der niederländische Reiseveranstalter mit. Weitere Einzelheiten wie Geschlecht oder Alter sind noch nicht bekannt. Zuvor war bereits bekannt geworden, dass ein älteres Ehepaar aus den Niederlanden gestorben war. In allen Todesfällen ist noch nicht bestätigt, dass es einen Zusammenhang mit einem möglichen Ausbruch des Hunter-Virus gibt. Bei einem erkrankten Passagier war das Virus aber nachgewiesen worden.
4: Das Wetter. Ziemlich grau an diesem Montagabend. Dichter Himmel, immer wieder Schauer über uns. In der Nacht wird der Regen weniger. Dafür wird es aber spürbar kühler. Ja, so Temperaturen zwischen 11 und 9 Grad. Der Dienstag dann kaum mit Veränderung. Weiterhin viele Wolken, viele Schauer und maximal 18 Grad.
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4: A1 Dortmund Richtung Münster zwischen Kamener Kreuz und Hamberg-Kamm. 2 Kilometer, 12 Minuten. Dann die A2 Dortmund Richtung Hannover zwischen Hamm und Hamm-Üntrop. 2 Kilometer, 15 Minuten on top. A3 Frankfurt Richtung Köln zwischen Lohme und Rösrath. Dichter Verkehr, 10 Minuten kommen oben drauf. A33 Bielefeld Richtung Brilon zwischen Kreuz Bielefeld und Schloss Holte-Stukenbrock. 2 Kilometer, 20 Minuten dauert es länger. A44 Kassel Richtung Dortmund zwischen Diemelstadt und Lichtenau-Westfalen. 1 Kilometer, 11 Minuten. Und die A52 noch Essen Richtung Düsseldorf zwischen Essen-Kettwig und Breitscheid. 1 Kilometer, 5 Minuten. Euch allen unterwegs eine gute und sichere Fahrt.
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7: Was haben wir vor? Wir blättern noch einmal im Pinguin-Playoff-Journal und kümmern uns natürlich um die 4 Finalspiele, bis sie dann deutscher Zweitligameister waren, die Krefeld Pinguine. Wir kümmern uns um die Spiele gegen die Kassel Huskies. Dazu kommen natürlich eine Menge Spieler und viele Gratulanten. Und ich bin auch da. Mein Name ist Rolf Rangen. Guten Abend. Die ersten Worte in dieser ganz besonderen Ausgabe des Eishockey-Magazins Crosscheck aus Krefeld, die gehören natürlich dem ersten Bürger dieser Stadt und das ist OB Frank Meyer. Und hier hören wir nun im Gespräch mit meinem Kollegen Christoph Gilkes.
8: Wie stolz ist man als Oberbürgermeister, den Meister der DEL2 hier begrüßen zu dürfen.
9: Ich bin unendlich dankbar als Krefelder, was Per Schopp und die Mannschaft da geleistet haben. Das bringt Krefeld positiv auf die Landkarte, ist eine riesige sportliche Leistung, aber auch eine organisatorische dahinter und das ist gut für ganz Krefeld, deswegen freue ich mich einfach.
8: In der Rede, die Sie gehalten haben, ist bei mir hängen geblieben und zwar, dass man jetzt wieder einen Ansprechpartner hat, mit dem man reden kann. Das ist 22, als Per Schopp das übernommen hat, bis jetzt sind auch sehr, sehr gute Gespräche geführt worden und ich glaube, es wird auch so weitergehen. Man darf jetzt aber nicht den Mut verlieren, in die DEL zu gehen.
9: Ich habe Herrn Schopp und die Leute, die jetzt bei den Pinguinen die Verantwortung tragen, als sehr verantwortungsbewusste, auch sehr gut aufgestellte Menschen erlebt. Und ich bin fest überzeugt, dass die in Kenntnis aller Umstände die richtige Entscheidung treffen. Die wissen das einfach besser als alle Leute drumherum, die dazu gerne eine Meinung haben können. Aber es ist, glaube ich, auch eine Frage, die die Gesellschafter, die ja das Geld auch geben, klären müssen. Ich würde mich riesig freuen, wenn es dann auch reicht, dass man in die erste Liga aufsteigt. Aber das schmälert überhaupt nicht, dass wir jetzt erstmal DL2-Meister sind, dass wir das richtig feiern. Und es ist ein Fundament für eine gute Zukunft des Krefelder Eishockeys. Und darüber freue ich mich.
7: Dankeschön an Frank Meyer, Oberbürgermeister der Stadt Krefeld. Und wir werden auch Pierre Schopp in dieser Sendung noch zu Wort kommen lassen. Der ist Geschäftsführer der Krefeld Pinguine.

Also zu eurer Beruhigung, die KI und ich, wir werden bestimmt keine Freunde. 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Und verantwortlich dafür ist künstliche Intelligenz.

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1: Drittes Kapitel, das große Finale. Und nach 52 Hauptrundenspielen, dem Viertelfinale und dem Halbfinale, ist es zur absoluten Endspiel-Traumpaarung geworden. Der Tabellenerste, die Krefeld-Pinguine, treffen auf den Tabellenzweiten, die Huskies aus Kassel. Erstes Finale am 17. April in der Jaila Arena Krefeld. Endergebnis 3:2. Nach 4 Minuten in der ersten Overtime. Getroffen hatte einer der Verdächtigen in Sachen Torschießen bei den Pinguinen, nämlich Max Newton. Der allererste Eintrag im finalen Pinguin-Playoff-Journal ist allerdings dem Kapitän der Mannschaft vorbehalten. Hier kommt Alexander Weiß im Gespräch mit meinem Kollegen Johannes Grimmer.
2: Alex, es war ein hart umstrittenes Match zwischen euch beiden. Wie hast du das Spiel gesehen?
3: Ja, ich glaube, es war ein sehr, sehr enges Spiel. Wir hatten natürlich noch ein bisschen zu kämpfen mit dem Rhythmus, nach der langen freien Zeit. Kassel hat heute auch ein sehr, sehr gutes Spiel gemacht. Ich glaube, es war ein 50-50-Spiel mit dem glücklicheren Ende für uns. Jetzt am Sonntag geht es weiter und versuchen natürlich jetzt in Kassel da den zweiten Sieg einzufangen.
2: Was müsst ihr in Kassel jetzt anders machen, dass es vom Ergebnis her nicht so eine extrem mitzige Partie wird?
3: Ich denke, dass alle Spiele eng werden und dass es auch eine lange und enge Serie wird. Ich glaube, da wird auf jeden Fall Kassel auch noch härter rauskommen. Wir müssen noch ein bisschen enger Mann sein. Ich glaube, heute war auch ein bisschen die Nervosität für viele auch erst mal vor so einer Kulisse in so einem wichtigen Spiel. Ich denke, das wird in Spiel 2 auf jeden Fall besser werden und dann bin ich auch guter Dinge, dass wir da auch bestehen können.
2: Alles klar, vielen Dank.
1: Nach 60 Minuten stand die Partie 2:2. Es ging also in die Overtime. Und dass die Pinguine es überhaupt in die Verlängerung geschafft haben, das war vor allen Dingen einem Spieler zu verdanken. Das war es Stürmerkollege Daniel Bruch.
4: Boah, ich glaube, das waren die letzten 2 Minuten im dritten Drittel. Das PK war überragend. Haben einen super Job gemacht und haben es gut über die Bühne gebracht.
1: Und da war dann noch das überragende Penalty-Killing in den letzten Minuten des letzten Drittels. Das hat die Fans in der ausverkauften Jaila Arena noch einmal buchstäblich von den Sitzen gerissen.
4: Ja, wir nehmen die Energie mit, wir saugen es alles auf und versuchen es dann in Kassel auf dem Eis zu bringen.
1: Sagte Pinguin-Stürmer Daniel Bruch unmittelbar nach dem ersten Finalspiel gegen die Kassel Huskies. Freude, das ist wohl die vorherrschende Emotion der Pinguin-Fans in Krefeld. Nach dem Gewinn der Zweitligameisterschaft, da passt der Song von Ed Sheeran und Shakira wie die oft zitierte Faust aufs Auge. Hier ist Joy. 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

0: Im nächsten Beitrag präsentiert mein Kollege Christoph Gildges zwei Cracks, die in Krefeld Eishockey-Geschichte geschrieben haben. Da wäre zum Beispiel Uwe Fabisch und der Cannes-Aufstieg. Als Kapitän führte er nämlich 1991 nach 11 Jahren die Mannschaft des KIV wieder in die erste Liga. Aus dem früheren Bundesliga-Team des KIV sind inzwischen die Krefeld Pinguine geworden. Und deren aktueller Kapitän ist Alexander Weiß. Der hat erst vor ein paar Tagen Aufstiegserfahrung gesammelt.
1: Alex, erstmal herzlichen Glückwunsch zur Meisterschaft und zum sportlichen Aufstieg. Letztes Spiel in Kassel, wie hast du es wahrgenommen, nachdem Philipp die 44 Sekunden praktisch das Spiel mit seinen Toren gedreht hat?
2: Wir lagen 2-0 zurück und haben auch schwer ein Spiel gefunden, aber ich glaube, die Tore haben uns natürlich dann die Sicherheit gegeben und dann am Ende war ich mir ziemlich sicher, dass wir das Ding auch hochreißen werden.
1: Aber dann sind alle Dämme gebrochen, denn als du den Pokal hochgehalten hast, hattest du zumindest noch nichts Weißes an deiner rechten Hand. Jetzt hast du es wieder dran. Was los?
2: Ja, ich habe mir im dritten Spiel, im ersten Drittel die Mittelhand gebrochen und deswegen konnte ich auch nicht erst im letzten Spiel nicht spielen. Bild wollte ich, da habe ich den Gips abgemacht, ich wollte ja gut aussehen und ja, deswegen hatte ich den Gips kurz ab und habe ihn danach von den Ärzten wieder ranmachen lassen.
1: Alex, und ich höre es an deiner Stimme, deswegen gehe ich jetzt mal rüber zu Uwe. Wollen wir deine Stimme, Karl, kurz schonen? Uwe, ja, 2003, 2026 und jetzt wieder ein Aufstieg. Du hast ja damals den Aufstieg auch miterlebt von der zweiten Bundesliga in die erste Bundesliga und jetzt wieder, natürlich passiv am Eis, aber doch mitgefiebert.
3: Also ich habe sehr mitgefiebert und auch mitgefühlt und bin echt froh, dass ich also mein Amt des Aufstiegskapitäns in die Arme vom Weißi lege. Der ist so ein gestandener und toller Kapitän in der Mannschaft, bringt uns Sprühwett rüber und jetzt habe ich einen Titel weniger, ist egal, den gebe ich aber gerne ab.
1: Ja, ein Titel zwar weniger, aber ich glaube, auch Alex wäre ein, wenn er seine Karriere irgendwann beendet, in die gleiche Liga zu kommen, im Prinzip wie du, des Ehrenkapitäns, weil er hat ja sehr, sehr viel geleistet und er hat ganz klar gesagt, ich habe es mit verbockt, den Abstieg damals und jetzt dafür gesorgt, dass der Aufstieg wieder da ist. Was macht so einen Menschen aus wie Alex?
3: Also gut, er ist natürlich durch Hoch und Tief gegangen, abgestiegen und wieder aufgebückelt mit einer Mannschaft, die er mit zusammengehalten hat. Also dem gebührt einiges an Ehre und als Ehrenkapitän kann man ruhig Ehrenkapitän der DEL. Ich war Ehrenkapitän der Bundesliga, also das sind ja auch noch zwei Welten, also von daher kann er sich ruhig neben mich setzen.
1: Vielen Dank für eure Worte und jetzt geht rein ins Rathaus, denn jetzt beginnt der Empfang. Vielen Dank.
0: Und danke. Die beiden, die wären ja als Ehrenkapitäne der Pinguine oder des KIVs in guter Gesellschaft, denn die deutsche Fußballnationalmannschaft, die hat sogar 6 Ehrenspielführer. Und außerdem sind wir alle Pinguine, meint auch Peter Hilberts.

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1: Drittes Kapitel, das große Finale. Der Tabellenerste, die Krefeld-Pinguine, treffen auf den Tabellenzweiten, die Huskies aus Kassel. Zweites Finale am Sonntag, 19. April in Kassel. Endergebnis 1:4 zugunsten der Schwarz-Gelben vom Niederrhein. Und wir lassen in der Journal-Rubrik Stimme zum Spiel diesmal einem Husky den Vortritt. Sein Name Luca Münzenberger, seine Position Verteidiger. Und hier ist seine Analyse des zweiten Finalspiels.
2: Heute hat es leider nicht gereicht. Woran lag das heute?
3: Ja, ich denke, wir sind gut ins Spiel reingekommen. Mit dem ersten Tor. Dann dürfen wir halt einfach die anderen drei nicht kassieren. Das sind alles drei Tore, wo Boxouts vorm Tor verloren werden. So wird es schwierig gegen eine Mannschaft wie Krefeld, die alles zum Tor wirft. Müssen wir in der defensiven Zone besser stehen und die Boxouts besser spielen. Aber wir müssen weiter nach vorne schauen. Es bringt nichts, jetzt diese Niederlage hochzureden oder was auch immer. Dienstag geht schon weiter. Und für uns sind es immer noch 4 Siege, für Krefeld nur noch 2.
2: Du sprichst dich da schon an, Dienstag geht's weiter. Wie schnell schafft ihr das mental, dieses Spiel abzuhaken und dann weiterzumachen?
3: Ich denke, das sollte kein großes Problem darstellen.
2: Okay, danke für deine Einschätzung. Viel Erfolg weiterhin.
3: Dankeschön.
1: Und natürlich ein Dankeschön meiner charmanten Kollegin aus Kassel. Kurz und knapp fasste er es zusammen, der Trainer der Krefeld-Pinguine Thomas Popisch, das zweite Finalspiel in Kassel.
4: Ja, wir haben nichts anderes erwartet. Kassel kam unheimlich stark raus. Wir haben es aber dann geschafft, irgendwann im ersten Drittel das Momentum so wieder ein bisschen auf unsere Seite zu holen. Haben das, glaube ich, im zweiten Drittel dann gut genutzt und auch im dritten sehr clever gespielt. Deshalb war es heute eine sehr schwierige, anspruchsvolle Aufgabe, aber ich glaube, wir haben die sehr gut gelöst.
1: Pinguin-Goalie Felix Bick schreibt sich zwar nicht mit G am Ende, sondern mit CK, aber er ist trotzdem ein Großer im Eishockey-Tor. Dazu kommt, dass die Fans ihn ins Herz geschlossen haben. Und das liegt nicht zuletzt an den absolut Top-Leistungen jetzt in den Playoff-Spielen, besonders im Finale gegen die Kassel Huskies. Da steht er ab und zu mal mächtig unter Druck und hadert dabei auch das ein oder andere Mal mit seinen Vorderleuten. So war es auch am vergangenen Sonntag, im ersten Drittel des zweiten Finalspiels in Kassel.
5: Ja, die ersten 10 Minuten mussten wir ein bisschen leiden, mussten wir überstehen. Haben wir dann hinbekommen, Unterzahl war wieder stark. Und dann war es wichtig, dass wir den Ausgleich schießen. Und dann zum zweiten Drittel dann haben wir mehr dominiert und unser Spiel gespielt. Ja.
1: Das Stimmungsbarometer hier in der Kasseler Halle, das erreichte, glaube ich, den maximalen Wert überhaupt.
5: Ja, auf jeden Fall. Das ist bei uns zu Hause nicht anders. Das Finale, da freut man sich drauf, genauso hört sich das auch. Und ja, wir freuen uns auf Dienstag.
1: Wir übrigens auch, aber muss ich, glaube ich, nochmal loben, die Krefelder Fans, die sich auch immer wieder in die Busse setzen, in die Autos setzen, in den Zug setzen sogar, um euch zu begleiten, auch hier nach Kassel.
5: Ja, unfassbar viel. Also macht unfassbar viel Spaß, wenn man schon zum Warm-up rauskommt. Ja, ist fast schon wie ein kleines Handspiel gewesen wieder.
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0: Das war übrigens der Stadionsprecher in der Jaila Arena während der Spiele der Krefeld Pinguine. Das war Christian Peterslach zusammen mit Sam Newton, dem Vater des wertvollsten Spielers der DEL2. Und der spielt bei den Pinguinen. Der Vater von Max Newton bei der Präsentation des Fanklassikers Gib mir mal das Humba aufgeschnappt während der Meisterfeier auf dem Platz der Wiedervereinigung vor geschätzten 6.000 feiernden Fans. Ich spule jetzt mal weiter. Finale 1, Finale 2 hatten wir schon. Und hier ist es, das Finale Nummer 3. Das Pinguin-Playoff-Journal. Drittes Kapitel, das große Finale. Der Tabellenerste, die Krefeld-Pinguine, treffen auf den Tabellenzweiten, die Huskies aus Kassel. Drittes Finale, Dienstag, 28. April. Endergebnis, Pinguine 5, Huskies 3. Beginnen wir mit den absoluten Highlights des Spiels in der Schlussphase. Und hier ist er, der Originalkommentar meines Kollegen von Sport Europe.
1: Und jetzt Kontermöglichkeit für Krefeld. 2-2 die Möglichkeit. Köhler mit Köhler in Unterzahl. Krefeld mit dem 4-2. Shorthander Nummer 2 in der Serie.
2: Tor!
1: Tor für Kassel. Da ist das dieser Anschlusstreffer, den sie noch brauchen. Und es ist Mr. Hedrick, Hunter Garland. Kassel gewinnt das Anspiel. 12 Sekunden. Wann kommt der Schuss? Jetzt kommt der Schuss. Krefeld blockt die Scheibe. Und jetzt ist es die Möglichkeit auf das 5-3. Und das ist das 5-3. Und das ist Matchpunkt Nummer 1 am Freitag für den KIV.
0: Auch ihm gehört natürlich ein Eintrag in unserem Pinguin-Playoff-Journal. Gemeint ist der Stürmer der Huskies, Hunter Garland. Ihm gelangen in diesem Match alle drei Treffer für das Team aus Kassel. Hier unser Glückwunsch zum Hattrick. Dankeschön, aber wir haben gesehen, es sind 2-2 die beiden besten Teams der Saison, die sich hier im Finale gegenüberstehen. Aber die Serie ist noch nicht entschieden und bei uns im Team gibt keiner auf. Gamechanger dieser Begegnung war wohl der Shorthander von Mick Köhler zum zwischenzeitlichen 4-2 in der 47. Spielminute. Jetzt ist das Spiel erst seit ein paar Minuten zu Ende. Denkt man da jetzt noch drüber nach, über dieses Shorthanded Goal von Mick Köhler?
3: Ich bin einfach nur froh, dass wir gewonnen haben. War ein richtig hartes Spiel. Super Unterzahl von uns. Trotz allem, finde ich, haben wir verdient heute gewonnen. Aber natürlich war ein gutes Gefühl, Tor zu schießen.
0: Und euer Matchplan für die vielleicht entscheidende vierte Begegnung in dieser Playoff-Serie?
3: Selben Start wie heute. Ich glaube, heute haben wir am besten gestartet. Wir hatten zu viele Wechselfehler heute, muss ich sagen. Wenn wir das weglassen, dann haben wir am Freitag eine gute Chance. Aber das werden wir alles per Video machen. Wir haben 2 Tage frei und dann schauen wir weiter.
0: Die letzten Worte in unserem Beitrag über das Match Number 3 in der Playoff-Serie um die DEL2-Meisterschaft. Die gehören natürlich unserem Trainer Thomas Popisch und seine Analyse ist wie immer kurz und präzise.
4: Ich habe das Spiel halt mal wieder gesehen, das harte Serie, hartes Match. Momentum hat immer wieder so ein bisschen gewechselt. Der entscheidende Faktor war, wie das Team mit Energie die 5 Minuten im letzten Viertel dann gekillt hat. Das war, glaube ich, der entscheidende Punkt gewesen. Und, ja, war eine schwierige Aufgabe heute, aber wir haben sie meistern können.
0: Es ist wohl das Comeback des Jahres im deutschen Musikbusiness. Unheilig ist wieder da nach 9-jähriger Pause. Zum Beispiel mit Liebe, Glaube, Monster.

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1: Das Pinguin-Playoff-Journal.
2: Drittes Kapitel, das große Finale.
1: Viertes und vielleicht alles entscheidende Finale. Freitag, 24. April. Und es ist geschafft. Die Griffer Pinguine gewinnen die DEL2-Meisterschaft der Saison 2025-26. Und das ohne eine einzige Niederlage in den Playoffs. Beginnen wir mit einer, ich gebe es ja unumwunden zu, nicht ganz vollständigen akustischen Quick-Motion-Version des vierten Finales in Kassel. Dankeschön dafür übrigens an den Kollegen von Sport Europe TV.
3: Valenti mit dem One-Timer! 1:0 für Kassel! Powerplay-Tor! Bist du bescheuert?
4: Keck mit viel Geschwindigkeit, Tristan Keck. Tristan Keck macht es mit seinem gefürchteten Handgelenkschuss zum 2:0.
5: Newton, immer wieder Newton.
3: Und dann ist das Ding drin. Anschlusstreffer, Tipp-in, beziehungsweise abgefälschter Schuss.
5: So der schmerzhafte Block.
3: Schütz, der da Zähne zusammenbeißt. Und fehlt in dem Moment Krefeld. Doppelschlag, Kogula. Und Nackenschlag für Kassel.
4: Die Pinguine schon wieder mit Scheibenbesitz. Und der Treffer zum 5:2 für die Pinguine.
3: Die letzten 10 Sekunden, den lassen wir sie alleine und sagen herzlichen Glückwunsch. Krefeld-Pinguine, für die es heißt Tschüss Weißwasser, Tschüss Regensburg.
1: Und herzlich willkommen Kölner Haie, Adler Mannheim, Berliner Eisbären und den anderen Teams aus der Belletage des deutschen Eishockeys natürlich auch. Dann gibt es noch die Torschützen im vierten Finale. Das waren dreimal Philipp Kogula, also ein Hattrick für den Routinier in der 37., 38. und 59. Minute. Dazu kam ein Treffer von Zach Dybowski in Minute 37. Und in der 53. Minute war Adam Peyer erfolgreich. Und jetzt geht es um den letzten Eintrag im diesjährigen Pinguin-Playoff-Journal. Und wer hätte diesen exzellenten Platz besser verdient als unsere Nummer 37, als Max Newton? Er war nicht nur der wertvollste Spieler in der Hauptrunde, sondern er hat diesen Titel sozusagen im Doppelpack gewonnen, nämlich auch in den Playoffs war er Punktbester. 9 Treffer selbst erzielt und ebenfalls 9 vorbereitet. Herzlichen Glückwunsch, Max, und das Tolle an der Sache ist, er ist auch im nächsten Jahr noch für die Schwarz-Gelben in den Eisstadien in Deutschland unterwegs. Es war einfach unglaublich, in dieser Saison mit diesem Team unterwegs sein zu dürfen. Ich liebe sie einfach, meine Mitspieler. Es hat sich wirklich immer großartig angefühlt. Und obendrauf gibt es noch die Auszeichnung zum wertvollsten Spieler der Playoffs für Max Newton. Das lag aber auch an meinen großartigen Mitspielern und an der unglaublichen Tiefe im gesamten Kader meines Teams. Und dann das letzte Finalspiel und die 2:0 Führung für die Kassel Huskies. Das war schon hart, denn wir haben alle gespürt, dass das nicht unser bestes Match war. Zum Glück hat Philipp Kogula dann im Doppelpack getroffen und dadurch ging ein Ruck durch das gesamte Team und wir wussten einfach, das Ding heute können wir noch gewinnen. Und dieser Wunsch, der wurde dann Realität. Die Griffer Pinguine sind deutscher Zweitligameister der Saison 2025-2026. Es gibt eine Menge Songs, die den emotionalen Nerv der Griffer der Eishockey-Fans ganz genau treffen. Und dieser, der gehört unbedingt dazu. Er stammt aus dem Jahre 2011 und geschrieben hat ihn der Krefelder Singer-Songwriter Wolfgang Jachtmann. Seitdem ist er sozusagen der Startpunkt jedes Heimspiels der Krefeld-Pinguine. Und das dazu passende Video, das zeigt eine Menge Legenden des Krefelder Eishockeys.
0: Schuss von Helmut Guggemus, nachdem Peter Hemmer zuvor schon einmal das Gehäuse getroffen hatte. Und wenige Augenblicke später war es dann Dick de Klo nach Zuspiel von Kremershof, der das 1:2 markierte. Das Publikum hier in der ausverkauften Rheinlandhalle hat ein bisher jedenfalls ein dramatisches Spiel gesehen, das fast alles das zu bieten hatte, was die Faszination des

0: Anlass für Wolfgang Jachtmann, diesen Song zu schreiben, war übrigens das 75-jährige Jubiläum des Krefelder Eishockeys im Jahre 2011. Und feiern können sie, die Fans des Krefelder Eishockeys, also die Fans der Krefeld Pinguine. Und das bewiesen sie auch mal wieder einen Tag, nachdem die Mannschaft der Zweitligameister geworden ist in Kassel. Und es wurde gefeiert in Krefeld, und zwar auf dem Platz der Wiedervereinigung an der Fabrik Heda. Circa 6.000 begeisterte Fans waren gekommen, um das Team von Trainer Thomas Popisch zu feiern, aber auch um von Geschäftsführer Per Schopp zu erfahren, ob die Pinguine nun die Aufstiegsoption in Liga 1 wahrnehmen wollen oder ob die zweite Liga weiterhin sportliche Heimat der Krefeld-Pinguine bleibt. Während der Meisterfeier hatte ich Gelegenheit, mich zu verabreden mit dem Geschäftsführer Per Schopp für den nächsten Vormittag in seinem Büro. Und ich stellte fest, dass die Feierlichkeiten, zumindest für die Besatzung der Geschäftsstelle der Krefeld-Pinguine, sich so langsam aber sicher dem Ende zuneigten.
1: Auch wenn am Fanshop ein Schild hängt, wegen Feierlichkeiten bis 5. Mai geschlossen. Aber das kann man von euch, glaube ich, hier in der Geschäftsstelle nicht behaupten, Per Schopp, Geschäftsführer.
2: Hallo lieber Rolf, wir haben gestern noch gefeiert und heute Morgen 9.30 Uhr das erste Meeting, und seitdem sind wir fleißig daran, für die nächste Saison schon zu planen und natürlich auch die Vorbereitungen zu machen, um vielleicht auch noch den nächsten Schritt gehen zu können.
1: Ich habe gerade erfahren, die Jungs sind auf Mallorca, um zu feiern, und sie jubeln dort einem neuen Star der Mallorca-Szene zu, Rumbombe. Wer immer das auch ist, auf jeden Fall, man kann mit ihm feiern.
2: Also ich bin sowieso nicht so ein Feierbeast, was das betrifft, und ehrlicherweise jetzt, ja gut, jetzt haben wir mittlerweile 13 Uhr, irgendwo im Bierkönig zu stehen und Rumbombe zuzuschauen, wäre jetzt nicht so mein Ding, aber die Jungs sollen Spaß haben, ist ja auch gut so.
1: Wir zwei haben auch so eine Tradition, wir kennen uns schon ewig, ja. Seitdem du hier Geschäftsführer bist, treffen wir uns zweimal im Jahr zu einem Interview, einmal vor der Saison
0: und ein zweites Mal kurz nach Saisonende, um ein wenig Bilanz zu ziehen.
1: 2022 war das erste Mal, da gab es noch Berge voll Probleme, und inzwischen sind die Probleme weniger geworden, aber auch der Erfolg gekommen. Jetzt gibt es die Meisterschaft, da kann man ja nun erstmal auf 4 Jahre gutes Arbeiten zurückblicken.
2: Ich denke, dass es eben gezeigt hat, dass sich kontinuierliche Arbeit ausgezahlt hat und dass wir an allen Stellschrauben gedreht haben, um sportlich und auch wirtschaftlich Erfolg zu haben. Jetzt müssen wir halt die richtigen Entscheidungen treffen, um auch sicherzustellen, dass das so weitergeht, weil auch Tobi Polka auf der Bühne gesagt hat, wir wollen ja nicht jetzt nur einmalig da oben stehen, sondern wir wollen ja weiterhin Erfolg haben. Und um Erfolg zu haben, braucht es ein gutes Fundament, und dieses Fundament müssen wir erhalten, weiter ausbauen, um dann auch, wie gesagt, weiterhin Erfolge feiern zu dürfen.
0: Jetzt reden wir doch erst einmal über den 17. Mai. Das scheint zumindest das Datum zu sein, wo erste Entscheidungen fallen, ob die Reise in dieser Saison für die Krefeld-Pinguine mit der DEL-2-Meisterschaft endet oder ob es tatsächlich weitergeht in die Belle Etage des deutschen Eishockeys, in die DEL.
2: Der 17. Mai wird erstmal entscheidend sein, ob wir bis dahin die Lizenz legen können, und wir müssen die Lizenzunterlagen dann noch einreichen. Wir werden aber auch noch keine Entscheidung der DEL haben, ob wir überhaupt eine Lizenzierung seitens der DL bekommen. Also der 17. Mai, klares Datum, ja, wir haben die Lizenz gelegt, ja oder nein. Das wäre schon mal die Grundvoraussetzung, dass wir die Lizenzgebühr gelegt haben. Da sind wir gerade noch dran, dass wir das wirklich auch hinbekommen. Und dann müssten wir noch abwarten, ob unser Haushaltsplan so belastbar gut ist, dass die DL dann sagt, ja, können wir abnicken, ihr erhaltet die Lizenz für die DL. Also das sind schon noch ein paar Schritte zu gehen, und am 17. Mai werden wir noch nicht die ganze Wahrheit haben. Außer wir würden die Lizenzgebühr nicht legen können, dann wäre es so, dass wir definitiv DL2 spielen würden.
0: Und es gibt natürlich noch einen zweiten Teil des Interviews mit dem Geschäftsführer der Krefeld-Pinguine, mit Per Schopp, und der kommt gleich. Man sagt ja im Allgemeinen über mich, ich sei ein verantwortungsbewusster Mensch. Ihr erinnert euch, Per Schopp, der Geschäftsführer der Krefeld-Pinguine, hat vorhin im Interview erzählt, dass seine Jungs sich so ein paar Tage erholen. Per Schopp, der Geschäftsführer der Krefeld-Pinguine,

Deshalb mache ich euch aufmerksam darauf, dass diese Musik zumindest für Crosscheck etwas Außergewöhnliches. Hier ist Rum Bombe featuring Francie und der Song heißt Ameise.

0: Ganz genau am 30. März 2022 war es soweit, da sind die Pinguine abgestiegen aus der deutschen Eishockeyliga in die DEL2. Und das war mehr oder weniger ein Glücksfall. Man konnte sich, wie man so schön sagt, konsolidieren. Und jetzt gehört man vielleicht wieder dazu zur DEL. Am Mikrofon noch weiterhin der Geschäftsführer der Krefeld Pinguine, Per Schopp.
1: Rückblickend, wenn man das sich mal so anschaut, die letzten tristen Jahre der Pinguine in der DEL, war, glaube ich, der Abstieg zwar traurig, aber letzten Endes war das, glaube ich, der logische Schritt. Und wir haben halt die Zeit genutzt und eben auch das Fundament gelegt, dass man eben wieder sportliche Erfolge feiern kann. Und worin das münden kann, haben wir jetzt gesehen. Und was das für eine Begeisterung auslöst und was das für ein tolles Gefühl ist, das haben wir dann eben auch erleben dürfen.
0: Krefeld ist keine Eishockey-Diaspora mehr. Hier wird gefeiert, hier wird gespielt, hier wird toller Sport geboten. Hier in der Stadt, da herrscht wahre Eishockey-Euphorie. Aber ich versuche mich auch in die Spieler der Pinguine hineinzuversetzen, die dem eventuellen Aufstieg mit Sorge entgegenblicken. Das sind die Jungs, die mit für den Meisterschaftserfolg gesorgt haben, aber die auch wissen, dass sie den Anforderungen der DEL vielleicht nicht gewachsen sind.
1: Ich glaube, am Ende des Tages ist das natürlich auch für die Jungs auch ein Job. Die müssen natürlich auch für sich immer selber überlegen, wo bin ich eigentlich besser aufgehoben? Was bringt das jetzt einem Spieler, der jetzt, ich sage jetzt mal, in der DEL vielleicht der 10. Stürmer ist oder vielleicht der 8. Verteidiger ist und eigentlich nur auf der Bank sitzt und er dann aber im Gegenzug in der DEL 2 beispielsweise 4. Verteidiger ist und 6. Stürmer ist, wo er also regelmäßig Spielzeit bekommt. Und am Ende des Tages wollen die Jungs ja Eishockey spielen. Ne? Die machen den Beruf ja nicht, um dann auf der Bank zu sitzen, sondern die wollen ja alle spielen. Und das haben wir ja auch hier gemerkt bei unseren Jungs. Die waren alle ungeduldig, waren alle heiß zu spielen. Für einige war die Saison zum Ende hin hart, weil sie eben nicht mehr aufs Eis konnten, weil wir Gott sei Dank keine Verletzten hatten und wir dann mit dem Kader durchspielen konnten. Ich glaube, am Ende des Tages ist das bei den Spielern viel entspannter, als man das eigentlich glaubt von außen.
0: Okay, lass ich das mal so stehen. Eine Geschichte, Per, müssen wir noch ansprechen. Deinen Mitstreitern und dir wird bei der Übernahme der Verantwortung hier bei den Pinguinen im Jahre 2022 strategisches Handeln nachgesagt. Und

0: Diese Strategie hat dazu geführt, dass nach 4 Jahren schon die DL2-Meisterschaft gefeiert werden kann.
1: Ja, also das ist ja zumindest mal der erste Schritt. Also wir sind ja immer noch auf dem Weg. Ich sehe jetzt noch nicht, dass wir diesen Marathon zu Ende gegangen sind. Der wäre dann zu Ende gegangen, wenn wir schuldenfrei sind und wir in der DL erfolgreich spielen würden. Also das wäre mein Endziel. Und ich glaube, da haben wir noch ganz schön viele Schritte zu gehen.
0: Ich glaube es auch. Ich danke für dieses Gespräch und wir sehen uns wieder.
2: Ja, klar. Bis
0: September.
2: Aber natürlich. Okay. Ich freue mich schon, Rolf.
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0: Das war's mit dieser ganz besonderen finalen Crosscheck-Sendung. Mir hat's Spaß gemacht, ich hoffe, euch auch. Mein Name ist Rolf Rangen und das kann ich euch versprechen. Es ist noch nicht das Ende der Crosscheck-Spielzeit. Wir hören uns noch einmal wieder. Irgendwann im Wonnemonat Mai geht's nochmal um Eishockey. Bis dann, alles Gute für euch. Musik haben wir natürlich auch noch. Aura Dion ist da mit I Will Love You Monday. Sie kann niemals das Eishockey damit meinen, denn unseren schnellsten Mannschaften.

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1: Ich bin Thomas Brockt. Schreckliche Szenen in der Leipziger Innenstadt. Bei einer mutmaßlichen Amokfahrt sind am frühen Abend 2 Menschen getötet worden. 3 wurden schwer verletzt. Es gäbe viele weitere Verletzte, sagte Leipzigs Oberbürgermeister Jung. Sachsens Innenminister Schuster sagte über den festgenommenen Fahrer:
2: Wir haben es mit hoher Wahrscheinlichkeit zum Stand jetzt mit einem Einzeltäter zu tun. Und es ist ein Amoktäter. Wir gehen also davon aus, dass Leipzig absolut sicher ist. Man sich auch sicher in der Fußgängerzone wieder bewegen kann. Der Täter ist 33-jähriger deutscher Staatsangehöriger.
1: Sachsens Innenminister Schuster. Über ein mögliches Motiv ist noch nichts bekannt. Der Vorfall ereignete sich in der Grimmaischen Straße, die vom zentralen Augustusplatz in die Leipziger Fußgängerzone führt. Russland hat im Krieg gegen die Ukraine eine 2-tägige Waffenruhe um den Tag des Sieges im Zweiten Weltkrieg am 9. Mai angeordnet. Diese gelte auf Anordnung von Präsident Putin am 8. und 9. Mai, teilte das russische Verteidigungsministerium mit. Moskau zähle darauf, dass die ukrainische Seite dem Beispiel folge. Der ukrainische Präsident Selenskyj hatte zuvor mitgeteilt, dass Kiew keine offiziellen Angebote zu einer möglichen Feuerpause erhalten habe. Kurz vor ihrem ersten Jahr im Amt steckt Schwarz-Rot im Umfragetief. Kanzler Merz forderte den Koalitionspartner SPD zu mehr Kompromissbereitschaft auf. Fraglich ist, ob das reicht, die Kurve zu kriegen.
3: Wir können Kompromiss, das habe man bewiesen, sagt die SPD und ist wenig angetan von Merz' Forderungen. Es brodelt also weiter, man streitet, wer wen blockiert und damit auch die schwierigen Reformprojekte der Regierung. Aber aus allen Ecken hört man, wir müssen uns zusammenraufen. Die Mehrheit der Wähler glaubt allerdings nicht daran, dass die Koalition noch lange hält. Luft verschaffen würde Schwarz-Rot Wirtschaftswachstum. Aber das ist auch nicht in Sicht. Claudia Wächter, Nachrichtenredaktion.
1: Nach einem möglichen Ausbruch des Hunter-Virus auf einem Kreuzfahrtschiff ist auch ein deutscher Passagier gestorben. Das teilte der niederländische Reiseveranstalter mit. Weitere Einzelheiten wie Geschlecht oder Alter sind noch nicht bekannt. Zuvor war bereits bekannt geworden, dass ein älteres Ehepaar aus den Niederlanden gestorben war. In allen Todesfällen ist noch nicht bestätigt, dass es einen Zusammenhang mit einem möglichen Ausbruch des Hunter-Virus gibt. Bei einem erkrankten Passagier war das Virus aber nachgewiesen worden.
4: Ein ziemlich grauer Abend aktuell, der Himmel dicht und immer wieder ziehen Schauer durch. In der Nacht wird es ein bisschen ruhiger, der Regen lässt nach, dafür wird es frischer bei 11 bis 9 Grad. Und morgen am Dienstag bleibt das Bild dann ähnlich, viele Wolken, immer wieder Regen, maximal 18 Grad dazu. A2 Dortmund Richtung Hannover, zwischen Hamm und Hamm-Untrop 2 Kilometer, Viertelstunde on top. Und A59 Duisburg Richtung Dienstlaken zwischen Kreuz Duisburg und Duisburg Ruheort 2 Kilometer, 8 Minuten. Euch unterwegs eine gute und sichere Fahrt.
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4: Schönen Montag euch, hier ist Leo Arigi im besten Mix. Und hier die Story finde ich persönlich ja auch ziemlich geil. In Kanada, da hat ein Fußballspieler seinen Torjubel zu einem Werbespot gemacht. Hat einfach so ein ultra krasses Tor geschossen und danach in die Fernsehkameras seine Visitenkarte als Makler gehalten. Ne? Also in Kanada musst du das halt noch machen, weil da kannst du vom Fußball nicht leben. Da muss man dann noch irgendwie was Vernünftiges nebenbei machen. Zum Beispiel Makler sein. Aber irgendwie geiler Werbespot. Ich glaube, bei dem Typ würde ich richtig gerne mal ein Haus kaufen. Geile Aktion!
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0: Elton John, Candle in the Wind. So, und wir haben Premiere gefeiert.
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4: 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Alle haben abgerissen den Laden. Marvin, ganz cool ist es geworden. 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

0: Das Wetter.
1: Ein recht grauer Abend, der Himmel zugezogen. Es kommen auch immer wieder Schauer runter. So geht's dann auch in die Nacht. Da lassen die Schauer allerdings nach. Ist ja ganz schön. Es wird frischer bei Temperaturen zwischen 11 und 9 Grad. Morgen am Dienstag dann ganz ähnlich wie heute. Wolkenschauer, dazu maximal 18 Grad.
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1: Mit der A2 Dortmund Richtung Hannover zwischen Hamm und Hamm-Untrop 1 Kilometer 5 Minuten. Euch unterwegs eine gute und sichere Fahrt. Hi, hier ist Leo Arigi. Es ist der Montagabend, 21.30 Uhr durch. Ja, jetzt genießen wir den Abend mal gemeinsam mit so ein bisschen schön spanischer Musik, oder? Nicky Jam und Enrique Iglesias, El Perdón.

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0: She's So High, Tall Backman für den Montagabend.
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0: Ich weiß nicht, wie das bei euch ist, aber also Konzerttickets sind ja wirklich sehr teuer geworden. Und obendrauf musst du dann auch noch unfassbar Glück haben, überhaupt welche zu bekommen. Also ich wollte jetzt letztens schön auf so ein Konzert und bin dann das erste Mal in meinem Leben über so eine, ich würde sagen, nicht ganz so seriöse Seite gegangen. Also da kannst du also Tickets weiterverkaufen und auch wieder erwerben. Und dann hieß es auch irgendwie so, ja, das Ticket wird dir kurz vorher erst zugeschickt, weil, ja, warum auch nicht? Also warum kriege ich es nicht einfach 2 Tage vorher oder am besten in dem Moment, in dem ich es kaufe? Nein! Erst ein paar Stunden vorher. Und ich hatte irgendwie auch schon voll Panik, weil ich habe gedacht, das klappt hinten und vorne nicht. War schon schön beim Vordringen. Dann habe ich in meinem Mailpostfach eine E-Mail bekommen von einem wildfremden Australier. Der hat mir das Ticket einfach so per Mail rübergeschickt, sogar noch mit meinem Namen dazu. Hier Leo, viel Spaß beim Konzert. Ja, mach dir einen schönen Abend. Freue mich, wenn es dir gefällt. Keine Ahnung, das kann doch irgendwie nicht so richtig sein, oder? Also ich meine, ich will mich nicht beschweren, hat geklappt und war auch ein total schönes Konzert, aber also es war schon irgendwie merkwürdig. Ich weiß ja nicht, was sind eure Erfahrungen mit so zweitverkaufsweiter Plattformen? Also ich glaube, man sagt das ganz bestimmt nicht so. Aber keine Ahnung, vielleicht habt ihr da ja auch mal eine Erfahrung gemacht, ob jetzt positiv oder negativ. Ruft doch gerne mal bei mir an, 0800 50 80 550 im Studio und erzählt mir davon. Ja, und wir hören in der Zwischenzeit mal ein bisschen was von Kamrat. Hug Yourself gibt's ja.

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1: Ich bin Ursula Winkler. In Leipzig ist ein Auto in eine Menschenmenge gefahren. Es gibt 2 Tote und 2 Schwerverletzte. Der Fahrer wurde laut Polizei festgenommen. Sachsens Ministerpräsident Kretschmer geht von einer mutmaßlichen Amokfahrt aus.
2: Er werde alles daran setzen, die Tat schnell und vollständig aufzuklären. Sachsen halte zusammen, betonte der Landeschef. Ein Auto war vom zentralen Augustusplatz in der Leipziger Innenstadt in eine Fußgängerzone gerast. Dabei kollidierte das Fahrzeug mit mehreren Menschen. Die Hintergründe der Tat sind aktuell unklar. Der mutmaßliche Täter befindet sich in Polizeigewahrsam. Bei ihm soll es sich um einen 33-jährigen Deutschen handeln. Er ließ sich widerstandslos festnehmen. Tanja Wagner, Nachrichtenredaktion.
1: Russland hat im Krieg gegen die Ukraine eine 2-tägige Waffenruhe um den Tag des Sieges im Zweiten Weltkrieg angeordnet. Diese gelte auf Anordnung von Präsident Putin am Freitag und Samstag, teilte das russische Verteidigungsministerium mit. Moskau zähle darauf, dass die ukrainische Seite dem Beispiel folge. Kurz darauf kündigte die Ukraine ebenfalls eine Waffenruhe an. Diese soll bereits ab Mittwoch gelten. Der April ist der bisher teuerste Tankmonat aller Zeiten und trotz Steuersenkung steigen die Spritpreise weiter. Die Bundesregierung hat die Mineralölwirtschaft deshalb ermahnt, den Tankrabatt auch an die Verbraucher weiterzugeben. Die Branche ist sich aber keiner Schuld bewusst.
3: Der Tankrabatt wirkt voll und ganz, rechnet die Branche vor. Denn auch am Weltmarkt seien die Preise für Diesel und Benzin zuletzt gestiegen. Tenor, freut euch an der Zapfsäule. Ihr müsstet sonst nämlich noch mehr zahlen. Allerdings nicht nur Autofahrer sind gefrustet, auch Verbraucherschützer sind sich sicher. Die Steuersenkung wird nicht komplett von den Konzernen weitergegeben. Und für SPD-Fraktionschef Mirr steht fest, das können wir uns nicht gefallen lassen. Claudia Wächter, Nachrichtenredaktion.
1: Nach einem möglichen Ausbruch des Hunter-Virus auf einem kleinen Kreuzfahrtschiff im Atlantik sind 3 Menschen gestorben. Darunter ist auch ein deutscher Passagier, wie das Auswärtige Amt bestätigte. Außerdem starb ein älteres Ehepaar aus den Niederlanden. Nach Angaben des Veranstalters gibt es mehrere Hunter-Virus-Verdachtsfälle an Bord. Bei den 3 Todesfällen ist aber noch unbestätigt, ob sie tatsächlich mit dem Virus zusammenhängen.
4: Ziemlich grau an diesem Montagabend, dichter Himmel, immer wieder Schauer über uns. In der Nacht wird der Regen weniger, dafür wird's aber spürbar kühler. Ja, so Temperaturen zwischen 11 und 9 Grad. Der Dienstag dann kaum mit Veränderung. Weiterhin viele Wolken, viele Schauer und maximal 18 Grad. Alles frei auf den Straßen, euch unterwegs eine gute und sichere Fahrt.
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4: Und das heute mit Leo Arigi. 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

0: So, ich weiß nicht, die Leute von euch, die schon ein bisschen länger dabei sind, vielleicht habt ihr es noch auf dem Schirm. Wir haben vorhin ja darüber gesprochen, die App ist jetzt wieder gestartet. Und da war unsere Reporterin mal draußen unterwegs und hat euch so ein bisschen was gefragt. Eben haben wir schon mal festgestellt, wie esst ihr denn eure Erdbeeren eigentlich am liebsten? Da war alles dabei, irgendwie in Marmeladenform oder im Joghurt oder mit so einer coolen Waffel oder im Sekt, je nachdem. Und wir haben auch noch mehr gefragt zum Thema Erdbeeren, weil wir wollen jetzt ja die Erdbeere richtig abfeiern. Wir wollten nämlich von euch mal wissen, was verbindet ihr mit Erdbeeren? Fast schon so ein bisschen esoterisch.
1: Erdbeeren ist Sommer. Sonnenschein, süße, rote, dicke, knallige Früchte.
2: Erdbeerplunder habe ich heute Morgen noch gegessen.
3: Sommergefühl.
4: Ich verbinde die Erdbeeren immer nur mit der Spargelzeit. Dann gibt es immer Erdbeeren zum Nachtisch, Spargel vorher zum Essen. Und das ist immer das Schöne daran.
3: Erdbeerrolle.
5: Pestizide.
6: Erdbeeren pflücken gehen mit den Kindern.
7: Sommer, selber pflücken. Nachtisch mit Eis, mit Waffeln. Das verbinde ich mit Erdbeeren.
8: Viel Fruchtigkeit und einfach lecker.
0: Ja, viel Fruchtigkeit und einfach lecker. Geil, auch der Typ. Pestizide, mal kurz reingeworfen. Hier, Leute, ist auch was da, ne? Aber gut, wir freuen uns natürlich erstmal auch darüber, dass die Erdbeeren jetzt da sind, dass wir sie wieder essen können und dass sie auch noch so gut schmecken.
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0: Ach Mensch, und dann ist hier Robbie Williams in der Playlist Angel.

jetzt neu bei uns. Lady Gaga und Doechii, Runway. 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

0: draußen gerade eher trist, der Himmel komplett zugezogen und immer wieder regend am ganzen Abend. In der Nacht klingen die Schauer dann langsam ab, gleichzeitig geht es temperaturtechnisch auch ein bisschen runter, so minimal 9 Grad. Der Dienstag knüpft dann an heute an, viele Wolken, vereinzelte Schauer und Höchstwerte um die 18 Grad. A4 Köln Richtung Aachen zwischen Elsdorf und Merzenich. 3 Kilometer, dauert 40 Minuten länger. Ansonsten nichts los. Euch allen unterwegs eine gute und sichere Fahrt.
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0: Halb elf durch. Mein Name ist Leo Argi. Schönen späten Montagabend euch. Jetzt mit Musik von Alex Warren. Der ist ja dieses Jahr auch bei den Grammys aufgetreten. Und da gab es eine kleine Panne. Er hat sich nämlich selbst nicht mehr richtig gehört. Es ist dann ja meistens so, dass man dann plötzlich ganz schief singt oder den Rhythmus nicht mehr so ganz trifft. War einem im Nachhinein total unangenehm. Trittst du bei den Grammys live auf und dann passiert sowas. Aber die Kolleginnen und Kollegen haben ihn total bestärkt und gesagt, nein, komm, das war super und du hast alles bestens gemacht und das passiert halt mal. Und im Nachhinein ist er an der Situation sogar noch gewachsen. Kann man ja vielleicht so auch aufs Leben eigentlich anwenden. Ein bisschen Motivation jetzt hier. Also, Ordinary von besagtem Alex Warren.
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0: Ich hoffe, ihr habt euch vernünftig in den Mai getanzt oder auf der Couch richtig schön gechillt. Herzlich willkommen im Mai. Der hier freut sich auch schon.
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1: Ja, nee, ist klar. Der Mai ist gekommen. Was ein Wetter in Deutschland. Morgens noch ein bisschen was frisch, aber dann Sonne. Die Terrassen sind morgens schon voll mit Menschen. Ja, der frühe Vogel hat auch schon Durst. Die Aperol-Saison ist jetzt offiziell eröffnet. Das erkennt man auch an dem ein oder anderen roten Auge. Ja, das ist nicht überall Heuschnupfen, das ist der Strohhalm im Aperol. Ja, ja. Saufen an der frischen Luft ist ja wie Motorradfahren. Ne? Erstmal langsam in die Kurve, wenn man wieder anfängt. Ja, es wurde auch höchste Zeit. Ist doch toll. Alle sind gut drauf. Die kurzen Tops werden wieder aus dem Schrank geholt. Und die Jungs tragen auch wieder kurze Hosen. Aber Vorsicht, Männer. Bevor man so ein Muscle-Shirt anzieht, Reihenfolge beachten. Erst die Muskeln, dann das Shirt. Ne? Auch bei kurzen Hosen. Stellt sicher, dass ihr auch der Typ dafür seid. Ja, alles andere sieht aus wie Oliver Pocher im Salat. Ich sag mal so, so schön das jetzt auch ist mit dem Mai. Leute, nicht gleich durchdrehen.
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1: Ich bin Ursula Winkler. Bei einer mutmaßlichen Amokfahrt in Leipzig sind 2 Menschen getötet worden. 3 Menschen wurden schwer verletzt. Es gebe viele weitere Verletzte, sagte Leipzigs Oberbürgermeister Jung. Sachsens Innenminister Armin Schuster dazu.
2: Wir haben es mit hoher Wahrscheinlichkeit zum Stand jetzt mit einem Einzeltäter zu tun. Und es ist ein Amoktäter. Wir gehen also davon aus, dass Leipzig absolut sicher ist. Man sich auch sicher in der Fußgängerzone wieder bewegen kann. Der Täter ist 33-jähriger deutscher Staatsangehöriger.
1: Landesinnenminister Schuster in Leipzig. Der Verdächtige hatte am frühen Abend mit einem Auto mehrere Menschen angefahren. Er ließ sich widerstandslos festnehmen. Auf eine russische 2-tägige Waffenruhe hat die Ukraine mit einer eigenen Ankündigung reagiert. Der ukrainische Präsident Zelensky kündigte eine Waffenruhe bereits ab Mittwoch an. Bis dahin sei noch genügend Zeit, die Einstellung des Feuers zu gewährleisten. Sie würden ab diesem Zeitpunkt spiegelbildlich handeln, fügte Zelensky hinzu. Zuvor hatte auch das russische Verteidigungsministerium eine Waffenruhe angekündigt, allerdings erst für Freitag und Samstag. Kurz vor ihrem ersten Jahrestag steckt die schwarz-rote Koalition im Umfragetief. Kanzler Merz und die SPD ringen darum, wer wen blockiert. Merz löste mit einem Aufruf an die SPD zu mehr Kompromissbereitschaft Unmut beim Koalitionspartner aus.
3: Wir können Kompromiss, das habe man bewiesen, sagt die SPD und ist wenig angetan von Merz' Forderungen. Es brodelt also weiter, man streitet, wer wen blockiert und damit auch die schwierigen Reformprojekte der Regierung. Aber aus allen Ecken hört man, wir müssen uns zusammenraufen. Die Mehrheit der Wähler glaubt allerdings nicht daran, dass die Koalition noch lange hält. Luft verschaffen würde Schwarz-Rot Wirtschaftswachstum, aber das ist auch nicht in Sicht. Claudia Wächter, Nachrichtenredaktion.
1: US-Sängerin Britney Spears hat ihre Schuld eingeräumt, unter Alkoholeinfluss Auto gefahren zu sein. Über ihren Anwalt gab sie das vor einem Gericht in Kalifornien zu. Spears kommt mit dem Vergleich um eine härtere Bestrafung herum. Sie bekam eine einjährige Bewährungsstrafe und muss sich an mehrere Auflagen halten. Dazu gehören die Teilnahme an einem Schulungsprogramm und Therapiestunden.
4: Ein ziemlich grauer Abend aktuell, der Himmel dicht und immer wieder ziehen Schauer durch. In der Nacht wird es ein bisschen ruhiger, der Regen lässt nach, dafür wird es frischer bei 11 bis 9 Grad. Und morgen am Dienstag bleibt das Bild dann ähnlich, viele Wolken, immer wieder Regen, maximal 18 Grad dazu. Alles frei um kurz nach 11, euch unterwegs, eine gute und sichere Fahrt.
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4: Dieses Michael Jackson Biopic, also das bricht ja wirklich irgendwie alle Rekorde, die vorher mal so aufgestellt wurden. Ich habe mal nachgeguckt, weltweit hat der Film schon fast eine halbe Milliarde Dollar eingespielt und Michael Jackson übrigens seit kurzem wieder an der Chartspitze, zumindest im Streaming-Bereich. Also seine Musik wird aktuell mit Abstand am meisten gestreamt und Leute, ich würde sagen, da wollen wir doch mithalten, oder? Jetzt für euch. MJ, ich bin Leo Arigi, hi.

0: Das ist gar nicht mehr so lange hin, wenn man mal auf den Kalender guckt. Nämlich in weniger als einem Jahr. Da wird in NRW ein neuer Landtag gewählt. Und wir wollen natürlich vorher mal so ein bisschen alles Mögliche abchecken. Fühlt ihr euch eigentlich noch verstanden von der Politik? Zum Beispiel, wir gehen dafür raus aus dem Studio rein in den Landtag in Düsseldorf. Da ist mein Kollege José Nasiandi an diesem Freitag vor Ort, wenn wir dann aus dem Landtag senden. José, so, jetzt bin ich gespannt. Ihr plant wirklich eine besondere Sendung. Was habt ihr denn genau vor?
1: Ja, wir werden mehrere Stunden lang an diesem Vormittag aus der Bürgerhalle des Landtags senden. Dort treffen Politik und Alltag direkt aufeinander. Abgeordnete, Besuchergruppen, es gibt spontane Gespräche, aber auch Ministerinnen und Minister. Ich werde am Freitag mit zentralen politischen Akteuren sprechen, aber uns interessiert vor allem auch eure Meinung. Uns interessiert, was kommt bei euch eigentlich von dem, was die Politik so treibt, an und was erwartet ihr von der Landespolitik?
0: So, das heißt, es können praktisch alle an unserer Sendung am Freitag aus dem Landtag teilnehmen, oder? Wie genau funktioniert denn das?
1: Wir haben auf unserer Homepage eine Umfrage eingerichtet. Das dauert vielleicht 3-4 Minuten, alles einzutragen. Und dort stellen wir 3 zentrale Fragen. Fühlt ihr euch von der Landespolitik verstanden? Welche Themen sollte die Landespolitik stärker aufgreifen? Und glaubt ihr, dass die Politik euer Leben konkret verbessern kann? Und das, was ihr dort reinschreibt, das fließt dann direkt in unsere Sendung mit ein. Und ich muss sagen, ich freue mich schon darauf, die Politiker, die mir vors Mikrofon kommen, damit zu konfrontieren.
0: So, jetzt sag mal an, was wollt ihr am Ende damit herausfinden?
1: Naja, wir wollen wissen, ob Politik, so wie sie jetzt gemacht wird, überhaupt ankommt und was man auch besser machen kann. Also habt ihr den Eindruck, dass Politik eure Realität, euer Leben kennt und ernst nimmt? Und wir wollen sehen, ob das, was im Landtag diskutiert wird, wirklich zu dem passt, was euch gerade beschäftigt.
0: Die große Politikbestandsaufnahme, ein Jahr vor der Wahl an diesem Freitagvormittag, senden wir aus dem NRW-Landtag in Düsseldorf. Mehr Infos dazu und das Formular, ja, was ihr ausfüllen könnt, das findet ihr auf unserer Homepage.
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0: Das sind die Disco Boys für diesen Montagabend. 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

0: ein recht grauer Abend, der Himmel zugezogen. Es kommen auch immer wieder Schauer runter. So geht's dann auch in die Nacht. Da lassen die Schauer allerdings nach. Ist ja ganz schön. Es wird frischer bei Temperaturen zwischen 11 und 9 Grad. Morgen am Dienstag dann ganz ähnlich wie heute. Wolkenschauer, dazu maximal 18 Grad. Aktuell alles frei auf den Straßen. Euch unterwegs eine gute und sichere Fahrt.
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0: Kato, norwegischer DJ und Produzent, hat erst so mit Mitte 40 seinen krassen Durchbruch gehabt. Und das, finde ich, ist doch eigentlich immer eine total nette Geschichte. Also, wenn du lange und hart für deinen Erfolg arbeitest und am Ende des Tages dann auch, ja, wirklich dafür belohnt wirst. Also, total geil. Turn the Lights Off, so heißt sein großer Hit. Spiele ich uns jetzt. Ich bin Leo Arigi.

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0: Na, ich denke, ein paar von euch werden sich sicherlich letzte Woche gedacht haben, ja, endlich, jetzt so, 1. Mai, es wird günstiger.
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0: 17 Cent weniger an der Zapfsäule waren ja angekündigt, wegen dem Tankrabatt von der Bundesregierung. Und wir schauen jetzt heute mal drauf, hat's denn geklappt mit dem günstiger werden so? Und wir können verkünden, nein, nicht so wirklich. Der Tankrabatt der Bundesregierung ist nicht komplett an den Zapfsäulen angekommen, sagen Bundeskartellamt und auch der ADAC. Thorsten Ortmann aus dem News-Team, dann lass uns doch mal gemeinsam draufschauen. Wie viel ist denn jetzt letztendlich angekommen von den knapp 17 Cent?
2: Also laut Bundeskartellamt sind nur knapp 13 Cent der versprochenen 17 angekommen. Und auch der ADAC hat nachgerechnet und kommt zu einem ähnlichen Ergebnis. Dazu Thomas Müther vom ADAC.
3: Im Vergleich zum Tagesdurchschnittspreis vom 30. April waren die Spritpreise gestern nur etwa 11 Cent günstiger und nicht die knapp 17 Cent. Und weil der Rohölpreis aktuell niedriger ist als noch Ende April, müssten die Preise sogar noch stärker sinken als um den Betrag der Energiesteuersenkung.
2: Der ADAC vermutet außerdem, dass die Mineralölkonzerne hier einen saftigen Risikoaufschlag mit einpreisen, weil eben keiner weiß, wie es in der blockierten Straße von Hormuz und im Nahostkrieg weitergeht. Trotzdem seien die Spritpreise eindeutig zu hoch, so das Fazit des ADACs.
0: Ja, das dürfte nicht nur die Autofahrenden aufregen, sondern auch die Bundesregierung. Die haben den Tankrabatt ja als Entlastung beschlossen.
2: Die Bundesregierung hatte ja die klare Erwartung, dass der Tankrabatt von den Mineralölfirmen komplett an die Autofahrer weitergereicht wird. Das hatte der Branchenverband Fuels und Energy zum Start des Tankrabatts auch zugesichert. Darum ist SPD-Fraktionschef Matthias Miersch auch mächtig sauer.
4: Und deswegen bin ich überhaupt nicht zufrieden mit dem, was wir da jetzt erleben. Wir haben das Bundeskartellamt ja auch in die Lage versetzt, einzugreifen. Wir haben leider auch erste Gerichtsentscheidungen, die bestimmte Dinge verwehrt haben. Insofern müssen wir das jetzt mit dem Bundeswirtschaftsministerium zusammen auswerten, gegebenenfalls nachschärfen, denn das kann man sich nicht gefallen lassen.
2: Die Mineralölkonzerne sagen dagegen, sie hätten den Tankrabatt komplett weitergereicht. Sonst wäre Sprit jetzt noch teurer. Darum bleibt uns Autofahrenden eigentlich nichts anderes übrig, als auf jeden Fall die Preise zu vergleichen. Zum Beispiel mit einer Tank-App, um dann vormittags zwischen 11 und 12 möglichst günstig zu tanken.
0: Von den knapp 17 Cent vom Tankrabatt zum 1. Mai sind laut ADAC nur knapp 11 Cent bisher angekommen. Thorsten Ortmann war das mit den Infos. Danke dir.
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1: Ich bin Ursula Winkler. Bei einer mutmaßlichen Amokfahrt in der Leipziger Innenstadt sind 2 Menschen getötet worden. 3 Menschen wurden schwer verletzt. Es gebe viele weitere Verletzte, sagte Oberbürgermeister Jung. Sachsens Innenminister Schuster sagte, bei dem festgenommenen Fahrer handle es sich aller Wahrscheinlichkeit nach um einen Einzeltäter, einen Amoktäter. Er sei 33 Jahre alt und deutscher Staatsbürger. Der Verdächtige hatte am frühen Abend mit einem Auto mehrere Menschen angefahren. Er ließ sich widerstandslos festnehmen. Trotz des Tankrabatts, die Spritpreise sind zuletzt deutlich gestiegen. SPD-Fraktionschef Mirsch ist sauer auf die Mineralölkonzerne.
2: Viele Experten hatten damit schon gerechnet, die Bundesregierung offenbar nicht. Mineralölkonzerne geben den Tankrabatt nicht 1:1 an die Autofahrer weiter. Das könne man sich nicht gefallen lassen, sagte SPD-Fraktionschef Mirsch bei NTV. Er könne sich vorstellen, dass die Bundesregierung nochmal nachschärfen wird. Das Kartellamt könnte etwa noch mehr Rechte bekommen. Schon beim ersten Tankrabatt vor 4 Jahren gab es die Kritik, dass der Steuervorteil nicht komplett ankommt beim Kunden. Zuletzt war der weltweite Ölpreis sogar gesunken. Thomas Bremser, Nachrichtenredaktion.
1: Die Situation im Nahen Osten spitzt sich weiter zu. Erstmals seit Wochen hat der Iran wieder die Vereinigten Arabischen Emirate angegriffen. Diese wollen sich wehren.
3: Die Emirate behalten sich das volle und legitime Recht vor, auf die Angriffe im Einklang mit dem Völkerrecht zu reagieren, teilte das Außenministerium mit. Sie machten den Iran voll verantwortlich für die Angriffe und deren Folgen. Unterdessen spitzt sich die Lage rund um die Straße von Hormuz kontinuierlich weiter zu. Auch US-Präsident Donald Trump sprach erneut Drohungen gegen den Iran aus. Im Fall von iranischen Angriffen auf US-Schiffe in der Meerenge werde der Iran von der Erde gefegt, so Trump. Amira Rajab, Beirut.
1: Auf eine russische 2-tägige Waffenruhe hat die Ukraine mit einer eigenen Bekanntgabe reagiert. Der ukrainische Präsident Zelensky kündigte eine Waffenruhe bereits ab Mittwoch an. Sie würden ab diesem Zeitpunkt spiegelbildlich handeln, fügte Zelensky hinzu. Zuvor hatte das russische Verteidigungsministerium eine Waffenruhe angekündigt, allerdings erst für Freitag und Samstag. Am Samstag feiert Russland den Tag des Sieges im Zweiten Weltkrieg.
4: Wechselhaft geht's durch diese Nacht bei 9 bis 11 Grad. Zwischendurch gibt's immer mal wieder Schauer. Und morgen geht's genauso weiter. Es wird deutlich kühler. Maximal 15 Grad kriegen wir noch. Dazu wird es immer mal wieder nass.
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5: A44 Dortmund-Kassel zwischen Kreuz Wünnenberg-Haaren und Lichtenau. 1 Kilometer Stau. Und im weiteren Verlauf zwischen Kreuz Werl und Kreuz Dortmund-Una. 1 Kilometer stockender Verkehr. Wir wünschen allen unterwegs gute Fahrt.
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4: Hallo zusammen, was immer ihr tut, was immer ihr macht, kommt gut durch diese Nacht. Wir sind bei euch, Claudia Löhs hier. Hallo zusammen.

0: Mark Cohn, Walking in Memphis. Kommt gut durch diese Nacht. Am Wochenende war es soweit. Endlich, die Erdbeersaison ist gestartet offiziell. Also wer wollte, der konnte jetzt dann auch schon aufs Feld und selber pflücken. Und schön dabei den Bauch vollschlagen. Ich lieb's einfach. Also für mich gehört zu der Erdbeere auf jeden Fall Vanilleeis. Wir haben euch mal gefragt, was verbindet ihr denn mit Erdbeeren?
1: Erdbeeren ist Sommer. Sonnenschein, süße, rote, dicke, knallige Früchte.
2: Erdbeerplunder habe ich heute Morgen noch gegessen.
3: Sommergefühl.
4: Ich verbinde die Erdbeeren immer nur mit der Spargelzeit. Dann gibt es immer Erdbeeren zum Nachtisch, Spargel vorher zum Essen. Und das ist immer das Schöne daran.
3: Erdbeerrolle.
5: Pestizide.
6: Erdbeeren pflücken gehen mit den Kindern.
7: Sommer selber pflücken, Nachtisch mit Eis, mit Waffeln, das verbinde ich mit Erdbeeren.
8: Viel Fruchtigkeit und einfach lecker.
0: Die Erdbeersaison ist gestartet. Naja, im Moment jetzt so bei dem nassen Regen ist es vielleicht nicht so schön, selber zu pflücken. Aber es gibt ja Supermärkte, lasst es euch einfach schmecken.
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0: Diese erste Maiwoche startet ziemlich wechselhaft. Trocken kommen wir nicht durch die Nacht. 9 bis 11 Grad kriegen wir morgen dann deutlich kühler als gestern. 15 Grad in der Spitze bei vielen Wolken und Regenschauern.
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2: A42 Dortmund, Kamp Lindfort. Zwischen Oberhausen Zentrum und Oberhausen Buschhausen 1 Kilometer Stau. Wir wünschen allen unterwegs gute Fahrt.
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0: Und mein Name ist Claudia Löhr. Hallo zusammen, kommt gut durch diese Nacht.

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0: Bruno Mars bringt euch durch die Nacht. Gestern war ja der 4. Mai. Ein großer Feiertag natürlich für alle Star Wars-Fans. May the 4th. Ne? Ihr wisst Bescheid. Ich finde es irre. Knapp 50 Jahre nach dem Kinostart. Star Wars hat immer noch eine riesen Fangemeinde und er gehört auf jeden Fall dazu.
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2: Jedes Jahr versuche ich meiner Freundin die Faszination Star Wars zu erklären. Und in all den Jahren sind wir nicht weitergekommen als die Frage, warum fliegt dieser Hund dieses Flugzeug? Es ist kein Hund, sondern ein Wookie und der heißt Chewbacca. Freunde nennen ihn auch Chewie. Und es ist kein Flugzeug, es ist der Millennium Falke, ein hyperraumfähiges Raumschiff, eins der schnellsten Schiffe der Galaxis. Han Solo hat mit ihm den Kessel Run in weniger als 12 Parsec geschafft. Okay, wie kann man das nicht wissen? Dreimal dürft ihr raten, wer an diesem Abend keinen Sex hatte. Ja, da wurde kein Laserschwert benutzt, kein Jedi zum Ritter. Die Macht war einfach nicht mit mir. Wusstet ihr, dass als der erste Star Wars Film 1977 rauskam, in Frankreich noch Hinrichtungen mit der Guillotine durchgeführt wurden? Ja, genau. Fand meine Freundin auch nicht interessant. Und immer dran denken, bei all dem Stress bloß nicht den Kopf verlieren.
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1: Ich bin Ursula Winkler. Bei einer mutmaßlichen Amokfahrt in der Leipziger Innenstadt sind 2 Menschen getötet worden. 3 Menschen wurden schwer verletzt. Der Fahrer wurde laut Polizei festgenommen. Sachsens Ministerpräsident Kretschmer geht von einer mutmaßlichen Amokfahrt aus.
2: Er werde alles daran setzen, die Tat schnell und vollständig aufzuklären. Sachsen halte zusammen, betonte der Landeschef. Ein Auto war vom zentralen Augustusplatz in der Leipziger Innenstadt in eine Fußgängerzone gerast. Dabei kollidierte das Fahrzeug mit mehreren Menschen. Die Hintergründe der Tat sind aktuell unklar. Der mutmaßliche Täter befindet sich in Polizeigewahrsam. Bei ihm soll es sich um einen 33-jährigen Deutschen handeln. Er ließ sich widerstandslos festnehmen. Tanja Wagner, Nachrichtenredaktion.
1: Russland hat im Krieg gegen die Ukraine eine 2-tägige Waffenruhe um den Tag des Sieges im Zweiten Weltkrieg angeordnet. Diese gelte auf Anordnung von Präsident Putin am Freitag und Samstag, teilte das russische Verteidigungsministerium mit. Kurz darauf kündigte die Ukraine ebenfalls eine Waffenruhe an. Diese soll bereits ab Mittwoch gelten.
3: Das gab es in 4 Jahren Ukraine-Krieg noch nicht. Zeitlich versetzte Waffenruhen. Erst will die Ukraine morgen und übermorgen nicht schießen, Russland will am Freitag und Samstag stillhalten. Dann wird in Russland der Tag des Sieges gefeiert. Die Ukraine gibt damit keine Garantie für die Militärparade in Moskau ab. Doch Russland hat für den Fall von Angriffen mit Vergeltung gedroht. Es ist doch unwahrscheinlich, dass Kiew so etwas plant. Selenskyj geht es darum, über Waffenruhen wieder in Friedensgespräche zu kommen. Friedemann Kohler, Nachrichtenredaktion.
1: Nach einem möglichen Ausbruch des Hunter-Virus auf einem kleinen Kreuzfahrtschiff im Atlantik sind 3 Menschen gestorben. Darunter ist auch ein deutscher Passagier, wie das Auswärtige Amt bestätigte. Außerdem starb ein älteres Ehepaar aus den Niederlanden. Nach Angaben des Veranstalters gibt es mehrere Hunter-Virus-Verdachtsfälle an Bord. Bei den 3 Todesfällen ist aber noch unbestätigt, ob sie tatsächlich mit dem Virus zusammenhängen. US-Sängerin Britney Spears hat ihre Schuld eingeräumt, unter Alkoholeinfluss Auto gefahren zu sein. Über ihren Anwalt gab sie das vor einem Gericht in Kalifornien zu. Spears kommt mit dem Vergleich um eine härtere Bestrafung herum. Sie bekam eine 1-jährige Bewährungsstrafe und muss sich an mehrere Auflagen halten.
4: Die Temperaturen gehen auf Talfahrt in den nächsten Tagen. Morgen nur noch 15 Grad. Am Mittwoch sind wir dann einstellig bei gerade mal 8 Grad. Ansonsten viele Wolken. Heute Nacht immer mal wieder Schauer. Und so geht's morgen auch weiter.
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5: A2 Dortmund-Hannover zwischen Hamm und Hamm-Üntrop. 1 Kilometer Stau. Und A57 Krefeld-Köln zwischen Krefeld-Oppum und Bovert. 1 Kilometer stockender Verkehr. Wir wünschen allen unterwegs gute Fahrt.
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4: Claudia Löß hier. Hallo zusammen. Ich gebe euch mal frische Musik mit an die Hand für diese Uhrzeit. Mark Atlas gleich für euch. Against My Love. Den hier kennt ihr. Das ist Alana Miles. Hallo zusammen.

0: Amex, kommt gut durch die Nacht mit uns. 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

0: wechselhaft geht es durch diese Nacht bei 9 bis 11 Grad. Zwischendurch gibt es immer mal wieder Schauer. Und morgen geht es genauso weiter. Es wird deutlich kühler. Maximal 15 Grad kriegen wir noch. Dazu wird es immer mal wieder nass.
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2: A4 Köln-Aachen zwischen Elsdorf und Merz-Zehnig. 2 Kilometer Stau, 13 Minuten Zeitverlust. Wir wünschen allen unterwegs gute Fahrt.
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0: Claudia Löhr hier, hallo zusammen. Die neue von Mark Forster spiele ich euch gleich. Ein Lied und das hier ist Adele, Someone Like You. Kommt gut durch die Nacht mit uns, hallo.

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0: Kommt gut durch diese Nacht mit uns, dieser Tankrabatt, diese 17 Cent. Das Ganze ist ja vorher schon heftig diskutiert worden, bevor es überhaupt eingeführt worden ist. Und dann war es ja am Freitag auch soweit, ne? 1. Mai. Ja, die Preise an den Tankstellen sind erstmal so ein bisschen nach unten gegangen, aber das waren ja keine 17 Cent. Thorsten Ortmann aus dem News-Team hat sich einen Überblick verschafft. Wie viel sind denn von diesen knapp 17 Cent angekommen eigentlich?
1: Also das Bundeskartellamt hat nachgerechnet und danach haben die Mineralölkonzerne zum 1. Mai im bundesweiten Schnitt nur knapp 13 der versprochenen 17 Cent weitergegeben. Dazu sind am 2. Mai die Spritpreise weiter nach oben gegangen, um rund 4%. Und auch gestern Morgen um 8 Uhr lagen die Durchschnittspreise höher als zur selben Zeit am Vortag, sagt der ADAC. Gleichzeitig sind aber die Rohölpreise gesunken. Die Spritpreise sind also eindeutig zu hoch, so das Fazit des ADACs.
0: Das ärgert natürlich nicht nur Autofahrer, sondern auch die Bundesregierung. Die haben den Tankrabatt ja auch als Entlastung beschlossen.
1: Ja, die Politik ist auf Zinne. Janine Wissler von den Linken warf den Mineralölkonzernen sogar vor, sie hätten ihre Preise kurz vor Inkrafttreten des Rabatts absichtlich noch einmal deutlich angehoben, um mehr Kasse zu machen. Und auch die Bundesregierung hatte die klare Erwartung, dass der Tankrabatt von den Konzernen komplett an die Autofahrer weitergereicht wird. SPD-Fraktionschef Miersch dazu.
2: Und deswegen bin ich überhaupt nicht zufrieden mit dem, was wir da jetzt erleben. Wir haben das Bundeskartellamt ja auch in die Lage versetzt, einzugreifen. Wir haben leider auch erste Gerichtsentscheidungen, die bestimmte Dinge verwehrt haben. Insofern müssen wir das jetzt mit dem Bundeswirtschaftsministerium zusammen auswerten und gegebenenfalls nachschärfen, denn das kann man sich nicht gefallen lassen.
1: Die Mineralölbranche verteidigt sich. Sie sagt, dass man die 17 Cent noch nicht am 1. Mai weitergeben konnte, weil bei vielen Tankstellen noch Kraftstoff verkauft wurde, der noch nach den alten Steuersätzen abgerechnet worden sei.
0: Ha, von den knapp 17 Cent des Tankrabatts zum 1. Mai sind nur knapp 13 angekommen. Das hat das Bundeskartellamt untersucht. Thorsten Ortmann war das mit den Infos.
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1: Ich bin Ursula Winkler. Bei einer mutmaßlichen Amokfahrt in der Leipziger Innenstadt sind eine 63-jährige Frau und ein 77-jähriger Mann getötet worden. Viele Menschen wurden verletzt, 3 davon schwer. Sachsens Innenminister Schuster sprach von einem Amoktäter. Er soll alleine gehandelt haben. Der Festgenommene sei 33 Jahre alt und deutscher Staatsbürger. Die Polizei geht nach bisherigen Erkenntnissen nicht von einem politischen oder religiösen Tatmotiv aus. Erstmals seit Beginn der Waffenruhe im Irankrieg haben sich die Spannungen am Persischen Golf wieder deutlich zugespitzt. Die Vereinigten Arabischen Emirate meldeten, dass nach einem iranischen Drohnenangriff in einem Industriegebiet der Hafenstadt Fujairah ein Großbrand ausgebrochen ist. US-Präsident Trump betonte, die USA seien militärisch gut aufgestellt.
2: Der Iran versteht die Angriffe auf die Ölanlagen in den Vereinigten Arabischen Emiraten als Vergeltung für die Präsenz von US-Kriegsschiffen in der Straße von Hormuz. Die USA berichten im Gegenzug, mehrere iranische Schnellboote zerstört zu haben, mit der Begründung, der Iran habe die Schiffe unbeteiligter Nationen angegriffen, darunter ein Frachtschiff aus Südkorea. Trump drohte dem Iran mit völliger Vernichtung für den Fall, dass US-Schiffe angegriffen werden. Ansonsten laufe im Iran alles wie am Schnürchen, postete Trump. Tina Eck, USA.
1: Trotz Steuersenkung sind die Spritpreise zuletzt gestiegen. Die Bundesregierung hat die Mineralölwirtschaft deshalb ermahnt, den Tankrabatt auch an die Verbraucher weiterzugeben. Die Branche ist sich aber keiner Schuld bewusst.
3: Der Tankrabatt wirkt. Voll und ganz rechnet die Branche vor. Denn auch am Weltmarkt seien die Preise für Diesel und Benzin zuletzt gestiegen. Tenor, freut euch an der Zapfsäule. Ihr müsstet sonst nämlich noch mehr zahlen. Allerdings nicht nur Autofahrer sind gefrustet, auch Verbraucherschützer sind sich sicher. Die Steuersenkung wird nicht komplett von den Konzernen weitergegeben. Und für SPD-Fraktionschef Mirr steht fest, das können wir uns nicht gefallen lassen. Claudia Wächter, Nachrichtenredaktion.
1: Anti-Atomkraft-Initiativen erwarten am Abend den dritten Transport von hochradioaktiven Atommüll aus dem Forschungszentrum Jülich ins Zwischenlager Ahaus. Eine offizielle Bestätigung für den Castor-Transport durch Nordrhein-Westfalen gibt es nicht. Atomkraftgegner planen trotzdem an mehreren Stellen Proteste. Die ersten beiden Transporte waren ohne Zwischenfälle verlaufen.
4: Wechselhaft geht's durch diese Nacht bei 9 bis 11 Grad. Zwischendurch gibt's immer mal wieder Schauer. Und morgen geht's genauso weiter. Es wird deutlich kühler. Maximal 15 Grad kriegen wir noch. Dazu wird es immer mal wieder nass.
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5: Zurzeit liegen uns keine Meldungen vor. Wir wünschen allen unterwegs gute Fahrt.
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4: Hallo zusammen, kommt gut durch diese Nacht, gleich mit neuer Musik von Olivia Dean. So easy to fall in love, und das hier ist Alex Warren, Fever Dream. Lauda Löhja, hallo.